0: Die Nachrichten von SRF um 3 Uhr mit Marco Koller. Die Fahreignungsprüfung für Seniorinnen und Senioren hat erhebliche Mängel. Das heißt es in einem Bericht, den der Bund in Auftrag gegeben hat. Es gebe Unterschiede je nach Kanton und Sprachregion. Testverfahren und Abläufe seien nicht standardisiert. Und weiter heißt es im Bericht, für die Ärzte, die diese Tests durchführten, entstehe eine Doppelbelastung. Sie seien nämlich gleichzeitig Betreuer und Gutachter. Die Autorinnen und Autoren des Berichts fordern nun Massnahmen, unter anderem ein standardisiertes Testverfahren. Die Fahreignungsprüfung ist ab 75 Jahren obligatorisch. Sie muss alle 2 Jahre wiederholt werden. Der britische Regierungschef Keir Starmer gerät in seiner eigenen Labour-Partei zunehmend unter Druck nach der Wahlschlappe bei den Regionalwahlen letzte Woche. Mittlerweile fordern mehr als 70 der rund 400 Parlamentsabgeordneten von Labour öffentlich, dass Starmer zurücktritt. Und auch Innenministerin Shabana Mahmood hat ihm einen Rücktritt nahegelegt, wie die BBC berichtet. Zuvor hatte Starmer in einer Grundsatzrede erklärt, er werde an seiner Führungsrolle festhalten. Zudem wolle er die Wirtschaft ankurbeln und Großbritannien wieder näher an die EU führen. In Nizza in Südfrankreich sind 2 Menschen durch Schüsse getötet worden. 6 weitere wurden zum Teil lebensgefährlich verletzt. Die Tat passierte am Nachmittag auf einem belebten Platz im Westen der Stadt, in einem Gebiet, das für den Drogenhandel bekannt ist. Die Tat dürfte denn auch einen Zusammenhang mit dem Drogenhandel haben, sagte der zuständige Staatsanwalt. Die beiden Todesopfer seien aber wohl nicht in den Drogenhandel verwickelt. Der mutmaßliche Täter habe mehr als 12 Mal geschossen und sei dann geflüchtet. Und noch 2 Meldungen rund um den Irankrieg. Geht es nach US-Präsident Donald Trump, so steht die Waffenruhe im Irankrieg kurz vor dem Ende. Sie werde nur noch künstlich am Leben gehalten, sagte Trump vor Medienschaffenden im Weißen Haus. Die Antwort des Irans auf den jüngsten Vorschlag der USA für ein Friedensabkommen sei, Zitat, dumm. Und die USA verhängen Sanktionen gegen mehrere Unternehmen und Personen, die den Transport von iranischem Öl nach China unterstützt haben sollen. Es handelt sich dabei um Firmen etwa aus Hongkong und dem Oman. Das US-Finanzministerium schreibt, das iranische Regime nutze Tarnfirmen in liberalen Ländern, um seine Beteiligung an den Ölverkäufen zu verschleiern. Und das Wetter heute Dienstag. Der Tag beginnt grau und im Osten noch nass. Dann wird es aus Westen immer freundlicher, bei kühlen 13 Grad. Das waren Nachrichten von Radio SRF, verantwortlich Marco Koller.
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Die Nachrichten von SRF vom 4 Uhr mit Marco Koller. Die Fahreignungsprüfung für Seniorinnen und Senioren hat erhebliche Mängel. Das heißt es in einem Bericht, den der Bund in Auftrag gegeben hat. Es gebe Unterschiede je nach Kanton und Sprachregion. Testverfahren und Abläufe seien nicht standardisiert. Und weiter heißt es im Bericht, für die Ärzte, die diese Tests durchführten, entstehe eine Doppelbelastung. Sie seien nämlich gleichzeitig Betreuer und Gutachter. Die Autorinnen und Autoren des Berichts fordern nun Maßnahmen, unter anderem ein standardisiertes Testverfahren. Die Fahreignungsprüfung ist ab 75 Jahren obligatorisch. Sie muss alle 2 Jahre wiederholt werden. Im US-Bundesstaat Alabama können die Wahlkreise so neu gezogen werden, dass die Republikaner bei den Wahlen im Herbst möglicherweise einen Vorteil haben. Das oberste Gericht der USA hat den Weg dafür freigemacht. Konkret kann ein Wahlkreis aufgelöst werden, in dem mehrheitlich Afroamerikanerinnen und Afroamerikaner leben. Diese wählen tendenziell demokratisch. US-Medien gehen davon aus, dass die Republikaner so einen zusätzlichen Sitz gewinnen könnten. Alabama ist einer von mehreren Bundesstaaten, die vor den Wahlen im November ihre Wahlkreisgrenzen ändern wollen. Sowohl Demokraten als auch Republikaner probieren, sich so zusätzliche Sitze im Repräsentantenhaus zu sichern. Der britische Regierungschef Keir Starmer gerät in seiner eigenen Labour-Partei zunehmend unter Druck nach der Wahlschlappe bei den Regionalwahlen letzte Woche. Mittlerweile fordern mehr als 70 der rund 400 Parlamentsabgeordneten von Labour öffentlich, dass Starmer zurücktritt. Und auch Innenministerin Shabana Mahmood hat ihm einen Rücktritt nahegelegt, wie die BBC berichtet. Zuvor hatte Starmer in einer Grundsatzrede erklärt, er werde an seiner Führungsrolle festhalten. Zudem wolle er die Wirtschaft ankurbeln und Großbritannien wieder näher an die EU führen. In Nizza in Südfrankreich sind 2 Menschen durch Schüsse getötet worden. 6 weitere wurden zum Teil lebensgefährlich verletzt. Die Tat passierte am Nachmittag auf einem belebten Platz im Westen der Stadt, in einem Gebiet, das für den Drogenhandel bekannt ist. Die Tat dürfte denn auch einen Zusammenhang mit dem Drogenhandel haben, sagte der zuständige Staatsanwalt. Die beiden Todesopfer seien aber wohl nicht in den Drogenhandel verwickelt. Der mutmaßliche Täter habe mehr als 12 Mal geschossen und sei dann geflüchtet. Das Wetter, der heutige Dienstag beginnt grau und im Osten noch nass. Die Schneefallgrenze sinkt auf 1000 bis lokal 700 Meter. Dann wird es aus Westen aber immer freundlicher bei kühlen 13 Grad. Das waren Nachrichten von Radio SRF. Verantwortlich ist in dieser Nacht Marco Koller.

0: Die Nachrichten von SRF um 5 Uhr mit Margot Koller. Guten Morgen. Ein Bericht kritisiert die Fahreignungsprüfung für Senioren. Es gebe zu große Unterschiede zwischen den Kantonen und die Ärztinnen und Ärzte hätten eine Doppelrolle. Die Eidgenössische Finanzkontrolle kritisiert die Gesundheitskosten in Bundesasylzentren. Wenn der Bund bessere Franchisen aushandeln würde, wären die Kosten tiefer. Dann, alle Passagiere des Kreuzfahrtschiffs Hondius haben Teneriffa nun verlassen. Und das Wetter, zuerst grau heute, dann immer freundlicher, bei 13 Grad. Wer älter als 75 Jahre ist und Auto fahren will, muss alle 2 Jahre eine Fahreignungsprüfung machen, bei einer Ärztin oder einem Arzt. Diese Fahreignungsprüfung hat aber erhebliche Mängel, das heißt es in einem Bericht. Es gebe Unterschiede, je nach Kanton und Sprachregion. Testverfahren und Abläufe seien nicht standardisiert. Und weiter heißt es im Bericht, für die Ärzte entstehe eine Doppelbelastung, da sie gleichzeitig Betreuer und Gutachter seien. Die Autorinnen und Autoren des Berichts fordern nun Massnahmen, unter anderem ein standardisiertes Testverfahren. In Auftrag gegeben hat den Bericht der Bund, erstellt haben ihn 2 Hochschulen in Lausanne und Zürich. Die Gesundheitskosten in den Bundesasylzentren sind zu hoch und der Bund hat sie nur bedingt im Griff. Zu diesem Schluss kommt die Eidgenössische Finanzkontrolle in einem Bericht, den sie am Abend publiziert hat. Inlandredaktor Philipp Schremli berichtet.
1: Die Finanzkontrolle kritisiert in ihrem Bericht vor allem das Staatssekretariat für Migration, SEM, welches für die Bundesasylzentren zuständig ist. Das SEM verfüge über keine verlässlichen Instrumente zur Steuerung der Gesundheitskosten, so fehlten unter anderem eine einheitliche Datenbasis und ein zentrales Controlling. Teilweise seien sogar fehlerhafte Abrechnungen des Versicherers unbemerkt geblieben. Ein Teil der Mehrkosten hängt laut EFK-Bericht auch mit dem Versicherungsmodell zusammen. Der Versicherer, die CSS, habe dem Bund eine wenig vorteilhafte Franchise offeriert, welche das SEM akzeptiert habe. Mit einer anderen Franchise hätte man alleine im Jahr 2023 1,5 Millionen Franken an Gesundheitskosten sparen können. Das SEM hat Verständnis für die Kritik, man habe bereits Maßnahmen eingeleitet, um das Controlling zu verbessern und zudem ein neues Versicherungsmodell abgeschlossen.
0: Alle Passagiere des Kreuzfahrtschiffs Hondius haben nun die Insel Teneriffa verlassen. Dort war das Schiff, auf dem das Hantavirus kursiert, am Sonntag angekommen. Ein letztes Flugzeug mit Passagieren und auch mit Besatzungsmitgliedern landete in der Nacht in Eindhoven in den Niederlanden. Das meldet NOS, das Nachrichtenportal des niederländischen Radios und Fernsehen. Damit sind insgesamt rund 120 Menschen ausgeflogen worden, unter strikten Sicherheitsvorkehrungen. Rund 20 Besatzungsmitglieder sind nun noch an Bord. Sie fahren mit dem Schiff nach Rotterdam. Dort soll es am Wochenende ankommen und dann desinfiziert werden. Am Abend meldeten die Behörden in Spanien, dass auch ein spanischer Passagier positiv auf das Hantavirus getestet worden sei. Er habe aber keine Symptome. Insgesamt sind 3 Passagiere der Hondius gestorben. Der britische Regierungschef Keir Starmer gerät in seiner eigenen Labour-Partei zunehmend unter Druck, nach der Wahlschlappe bei den Regionalwahlen letzte Woche. Mittlerweile fordern mehr als 70 der rund 400 Parlamentsabgeordneten von Labour öffentlich, dass Starmer zurücktritt. Und auch Innenministerin Shabana Mahmood hat ihm einen Rücktritt nahegelegt, wie die BBC berichtet. Zuvor hat Starmer in einer Grundsatzrede erklärt, er werde an seiner Führungsrolle festhalten. Zudem wolle er die Wirtschaft ankurbeln und Großbritannien wieder näher an die EU führen. Im US-Bundesstaat Alabama können die Wahlkreise so neu gezogen werden, dass die Republikaner bei den Wahlen im Herbst möglicherweise einen Vorteil haben. Das oberste Gericht der USA hat den Weg dafür freigemacht. Konkret kann ein Wahlkreis aufgelöst werden, in dem mehrheitlich Afroamerikanerinnen und Afroamerikaner leben. Diese wählen tendenziell demokratisch. US-Medien gehen davon aus, dass die Republikaner so nun einen zusätzlichen Sitz gewinnen könnten. Alabama ist einer von mehreren Bundesstaaten, die vor den Wahlen im November ihre Wahlkreisgrenzen ändern wollen. Sowohl Demokraten als auch Republikaner probieren, sich so zusätzliche Sitze im Repräsentantenhaus zu sichern. Dann noch zwei Meldungen aus der Nacht in aller Kürze. Der US-Bundesstaat Texas hat den Streamingdienst Netflix angeklagt. Der Vorwurf, Netflix mache abhängig. Die Plattform spioniere auch minderjährige Nutzerinnen und Nutzer aus, indem sie deren Daten ohne Einwilligung sammle und weiterverkaufe, heißt es in der Klage des texanischen Generalstaatsanwalts. Und ein deutsches Seenotrettungsschiff ist durch die libysche Küstenwache beschossen worden. Der Vorfall sei vor der libyschen Küste passiert, teilt die private Seerettungsorganisation Sea-Watch mit. An Bord seien 30 Crewmitglieder sowie 90 Menschen, die zuvor aus Seenot gerettet worden seien. Und noch die Wetterprognose für heute Dienstag, den 12. Mai. Der Tag beginnt wechselnd bewölkt und vor allem entlang der Berge kann es am Vormittag noch nass werden. Oberhalb von etwa 1000 Metern fällt Schnee. Im Laufe des Tages wird es aus Westen dann sonniger, bei Höchstwerten um 13 Grad. Im Süden ist es heute meist sonnig. Mit starkem Nordföhn gibt's dort bis 20 Grad. Das waren Nachrichten von Radio SRF, verantwortlich Marco Koller.
2: 6:05 Uhr SRF Verkehrsinfo. Es liegen zurzeit keine Meldungen über größere Störungen vor. Gute Fahrt.
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2: Guten Morgen am Dienstag, es ist der 12. Mai und wir haben Wachmach-Musik parat. Definitiv, ich sage nur den hier. Steht da in dieser halben Stunde. Einfach der grösste One-Hit-Wonder von der Vitas, Teenage Dirtbag.
4: Guten Morgen, sondern Motto, Schüttelmusik aus dem Bett. Also irgendwie so. Einfach richtig aus dem Bett raus schütteln. So.
2: Genau, oder Bettdecke schütteln, euch selber, und dann kommt das gut. Ja. Guten Morgen, du hast gut geschlafen,
4: ich sehe dich. Ich habe hervorragend geschlafen, danke vielmals. Also natürlich zusammengerechnet mit dem, was wir am Nachmittag noch schlafen, oder?
2: Ja, wir kumulieren.
4: So, genau. Dann kommen wir auf 7,5-8 Stunden.
2: Ja,
4: wenn es gut läuft. Aber ja, wir sind gut gelohnt. Stehst du damals gut auf am Morgen? Stehen dir gut auf?
2: Ja, stehen dir eigentlich genau. Stehen dir gut auf. Ich stand zack, also wirklich. Ich bin mein Vater.
4: Ich auch.
2: Wenn der Wecker geht.
4: Spielt mir keine Rolle, wenn es ist. Ich stehe auf. Stehen dir gut auf? Sagen Sie es doch schnell.
2: Genau. Wie stehen dir auf?
4: Ja. 079 308 33 33.
2: Und wenn ihr einen Tipp habt auf dem Weg, kannst du vielleicht auch noch tippen, zum Teilen. Weil der 5. Club hat zusammen und steht zusammen auf.

0: Miles Smith und Stargazing. Aufstehen wie eine Eins. Im 5. Club auf dem 3. Guten Morgen, so sieht das aus. Marco, ist gut aufgestanden. Du hast gerade mal eine Runde gefragt. Ja. Wie sind ihr eigentlich aufgestanden? Oder wie stehen ihr gut auf?
1: Ja, der Marc Bilay aus Greppen, Kanton Luzern, der steht auch ziemlich so auf wie mir zwei.
2: Ja, ich stehe auch wie ihr auf. Wir heiß eigentlich, wenn der Wecker schallt, Deck aufgestanden. Ärgerlich ist, wenn man irgendwie schon 4 Stunden vorher verwacht und man denkt sich, schade, man hätte auch die Viertelstunde noch gerne mitgenommen, wenn man so früh muss aufstehen.
1: Ja, das stimmt.
0: Das stimmt, Viertelstunde ist fast schon zu viel. Toll ist so 5 Minuten vorher. Ja, das ist cool. So, wow. Oder wenn du merkst, du hast den Wecker gestellt, vielleicht um 5, ab 5 oder so, und du wachst am 4 ab und hast noch ein paar Sekunden. Fühlst du wieder James Bond, der noch durch die Bombe muss entschärfen, bevor du aufstehst.
1: Ist so.
0: Oder Wecker angeht.
1: Also jemand, der auch keinen Wecker braucht, ist unser Giorgio Belli. Da bin ich, ja, Bell aus Zurzach.
3: Ich stehe immer vor dem Wecker auf. Und der innere Wecker kommt immer zu früh. Also fängt immer mit Herzklopfen an, rasend. Dann weiss ich, ja, irgendetwas ist nicht gut da. Aufstehen.
0: Ja, pöppeln jetzt von innen her, dass jetzt Zeit ist zum Aufstehen beim Domenico.
1: Und sonst machen Sie Priskas wohl raus.
4: Tatschbang-Pum. Das ist dann.
0: Was ist das Tatschbang-Pum, das Sie zum Stehen bringt? Ist das der Wecker, der runtergeht?
1: Ja, Tatschbang-Pum. Dann stehe ich.
0: Gut. Ja, wir werden wach. Wir kommen gut in den Dienstag, den 12. Mai. Zusammen packen wir das. Mit Schweizer Musik, Nina Valotti.

0: Enola Gay, OMD. Am 5:30 Uhr, guten Morgen. Folgende Runde im 5. Club. Wenn du eine Band bist oder hast und der zweite Hit, den du hast, hat irgendwie 23'000 Klicks oder Streams bei Spotify. Ist noch ein bisschen offen im Hintergrund. Und der erste Hit, den du gehabt hast, oder der richtige Hit, der hat über 1 Milliarde. Kann man denn von einem One-Hit-Wonder reden?
1: Müssen wir fast.
0: Wahrscheinlich
1: schon. Müssen wir fast.
0: Wie bei dieser Band aus New York. Irgendwie, glaube ich, schon 20 Bandmitglieder gehabt. Der Sänger ist immer der gleiche geblieben. Der Brandon B. Brown, der mit einer coolen Brille, so einer Hornbrille, schon seit Ewigkeiten gehabt. Und glaube im Sommer 2000 sind sie gekommen mit diesem Song da. Und können, glaube ich, 3 Leben davon. Ein Überhit, Teenage Dirtbag von der Vitas.
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0: Ja, stimmt.

0: Weeders und Teenage Dirtbag. Am 17:30 Kursnachrichten, Julia Chill.
1: Die Fahreignungsprüfung für Seniorinnen und Senioren hat erhebliche Mängel. Das heißt es in einem Bericht, den der Bund in Auftrag gegeben hat. Es gebe Unterschiede je nach Kanton und Sprachregion. Die Autorinnen und Autoren des Berichts fordern standardisierte Abläufe und Massnahmen, etwa Fahrtests auf der Straße. Die Fahreignungsprüfung ist ab 75 Jahren obligatorisch. Sie muss alle 2 Jahre wiederholt werden. Die Gesundheitskosten in den Bundesasylzentren sind zu hoch und der Bund hat sie nur bedingt im Griff. Zu diesem Schluss kommt die eidgenössische Finanzkontrolle in einem Bericht. Laut Bericht mangelt es an einer einheitlichen Datenbasis und einem zentralen Controlling. Teilweise seien sogar fehlerhafte Abrechnungen des Versicherers unbemerkt geblieben. Und alle Passagiere des Kreuzfahrtschiffs Hondius haben nun die Insel Teneriffa verlassen. Dort war das Schiff, auf dem das Hantavirus kursiert, am Sonntag angekommen. Ein letztes Flugzeug mit Passagieren und auch Besatzungsmitgliedern landete in der Nacht in Eindhoven in den Niederlanden. An Bord der Hondius sind jetzt noch etwa 20 Besatzungsmitglieder. Sie bringen das Schiff nach Rotterdam.
0: Jürg Ackermann, guten Morgen.
2: Guten Morgen, Philipp.
0: Der Dienstag kommt recht freundlich daher, am Nachmittag so.
2: Am Nachmittag, genau. Der Morgen ist zuerst noch veränderlich, zum Teil auch windig. Es kann auch stellenweise noch regnen, Schnee sogar ab 700 lokal bis 1000 Meter geben. Der Tag wird es aber tendenziell sonniger, am Nachmittag dann aus Westen eben sogar ziemlich sonnig. Und im Osten und den Bergen an, da bleiben die Wolken am hartnäckigsten.
0: 1 Minute nach 17:30 SRF Verkehrsinfo. Es liegen zurzeit keine Meldungen über größere Störungen vor. Gute Fahrt.
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0: Gutes Aufstehen an diesem Dienstag, der 12. Mai. Da ist Major Lazer.

0: Alex Rowan und Fever Dream. Jetzt gerade Musik aus Aarau von der HNO. I don't care. Und die Musik aus Aarau, die spielt eigentlich im Moment etwa so. Moment, so hat das tönt gestern zu oben. Moment, so da. Ein Stadion komplett aus dem Häuschen, Marco.
1: Ein Rheinparkstadion im Liechtenstein von Dutz, FC von Dutz. Gegen Aarau gespielt gestern und es war lang 1-1 gewesen. Vaduz hätte ja können den direkten Aufstieg klar machen gestern mit einem Sieg. Ist aber nicht gelungen. 94. Minute schießt Aarau 2-1 und gewinnt und hat jetzt eigentlich, kann man schon sagen, den Aufstieg in die Superliga in den eigenen Füßen.
0: Weil sie jetzt eben zum Oberst sind, Herr Lieder, im Moment, sie haben es geschafft. Ja. Aarau, wie toll.
1: Ja.
0: Eine Mannschaft mit so viel Tradition natürlich. Wir würden es ja wirklich auch feiern.
1: Ich würde es wirklich. Also, ich meine, als Luzerner, wir haben immer so ein ganzes Derby gegen die Aarauer. Wir sind gerne aufs Brücklifeld und sie sind, glaube ich, auch gerne bei uns gewesen. Irgendwie ein Mittelland, so gefühlt zwischen, muss jetzt aufpassen, sagen, Basel und Zürich ist irgendwie so ein bisschen untervertreten in der Super League.
0: Darum wäre es super.
1: Ja, cool, natürlich wäre das schön. Also, gehen es logischerweise allen, aber Aarau ist jetzt doch lang in der Challenge League schon.
0: Und die sind am 4. gewesen. Also, außer Marco Thaler, glaube ich, vom FC Aarau, der ist ja so mir gesehen, der hat gar nicht mehr richtig können feiern.
2: Es ist ja in der letzten Phase nur noch hin und her und der Lichter war extrem, aber bei Müdigkeit extrem. Ich kann gar nicht mehr mögen, zum Führen gehen, zu jubeln, um den probierten Fokus zu behalten. Aber ja, riesige Erleichterung.
0: Gut, also, es ist noch nicht ganz definitiv, dass sie da oben sind, aber sie sind auf gutem Weg dazu.
1: Ja, Aarau. Definitiv. Also, es ist der zweitletzte Spieltag ist das gewesen. Und, ja, mal schauen. Fahrt jetzt mal gegen Wiel, Iverdon noch, Aarau noch gegen Iverdon. 79, 78 Punkte, das bleibt spannend.
0: Und hier ein Klassiker eben aus Aarau von der HNO. I don't care. Guten Morgen, 21 vor 6.
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0: Giant Rooks aus Deutschland mit Wanted Back am 17:45. Guten Morgen am Dienstag im 5. Club. Ich denke gerade mal schnell zurück vor einem Jahr. Da war es trocken und ich bin mit dem Velo arbeiten.
1: Ja, und hast alle persönlich begrüßt beim Beifahren.
2: Hallo, guten Morgen, Velo!
1: Eurovision Song Contest in Basel, wir mögen uns gut erinnern, wir dürfen vor Ort senden. Du bist mit dem Velo arbeiten.
0: Ich habe
1: jeden Abend das Partytram gehört, durchfahren im Hotel.
0: Du hast nicht geschlafen.
1: Ich habe eigentlich nicht geschlafen, nein. Aber es ist natürlich, es kommt alles wieder ab.
0: Ja, jetzt ist Eurovision Song Contest in Wien am Laufen. Nicht bis so gutem Wetter, wie es Basel war.
1: Nein, da hat Basel schon mal 12 Punkte gemacht. Und unsere Veronika Fusaro, die für die Schweiz an Start geht, die ist ja auch so unterwegs. Und auch in dieser sogenannten Fanzone, wo wir letztes Jahr waren, mit coolen Konzerten, die wir gehört haben.
3: Please welcome here in Vienna, in the Eurovision 2026. Veronika Fusaro!
1: Ja, ja. In der Fanzone einen Auftritt gehabt, zwei Songs performt und weiter ist es gegangen. Es ist noch im Schweizer Eurovision Song Contest Fanclub schnell grüezi sagen, im Restaurant in Wien.
4: Ich habe eine kleine Überraschung
1: für euch. Ich hatte mega Freude, dass sie vorbeikommen ist.
0: So gut, wir werden heute auch noch mit Kollegen aus Österreich von Ö3 reden und die haben eine ziemlich hohe Meinung vom Song von der Veronika Fusaro.
1: Also. Absolut, unter anderem, dass es der grösste Airplay-Hit könnte gehen nach dem Eurovision Song Contest, der am meisten gespielt wird an den Radios. Und das ist ja nicht so selbstverständlich.
0: Jetzt muss ich zuerst mal im Finale kommen. Übermorgen kommt es dann aus, am Donnerstag im Halbfinale, die Veronika Fusaro und heute ja der erste Halbfinale.
1: Mit dabei zum Beispiel Italien.
0: Salda.

0: San Marino. Und für San Marino im Rennen ist ja niemand anders als der Boy George.
1: Ja, der da 10 Hits unterstützt.
0: Das ist der Boy George. Ich habe letztens ein Foto gesehen von Boy George. Das sieht so extrem jung aus immer noch.
1: Ja,
0: und nicht einmal wirklich. Also, ich sehe jetzt nicht irgendein gross etwas operiert.
1: Ich glaube, ich muss mich auch umtaufen in Boy Marco. Da bleibst du einfach jung, weißt?
0: Sag nicht. Boy.
1: Oder vielleicht ist es ein Pussy, der jung behalten.
0: Ja. Ja, wir werden es sehen, werden es verfolgen. Mit Vorfreude auf den Donnerstag, den Eurovision Song Contest dieses Jahr in Wien. Weißt du noch, welches Jahr es war, wo Anna Rossinelli beim Eurovision Song Contest mit? Nicht googlen! Rote mal! Wie lange ist es her? Von vorher geschaut, sind wir fast hintergehauen.
1: Ich hätte jetzt gesagt 10 Jahre.
0: 15 Jahre.
1: Yes, es geht.
0: 2011 in Düsseldorf.
2: Ist Fernsehen noch schwarz-weiß gewesen?
0: Was meinst du?

0: Riesenhit aus dem 2005 von der Coldplay Talk. Hat es nicht gegeben, die Nummer, wenn es die nicht gegeben hat? Die deutsche Techno-Pionier Kraftwerk.
1: Ich wähle die Nummer, wähle die Nummer.
0: Aus 1981.
2: Gut, es hat, glaube ich, viele Musikerinnen und Musiker nicht gegeben ohne die Kraftwerk, oder?
0: Ja, wahrscheinlich David Guetta auch nicht mit seiner Elektromusik.
2: Ja.
0: Und uns hat es wahrscheinlich auch nicht gegeben.
2: Ohne Musik.
0: Ohne Musik. Aber das ist ein anderes
2: Thema. Dann müssen wir zurück zur Evolution. Das ging ein bisschen zu weit.

0: David Guetta und Chris Willis, Love, Don't Let Me Go. Guten Morgen am Dienstag, das ist SRF 3.
1: Die Nachrichten von SRF um 6 Uhr mit Julia Schild. Es braucht neue Regeln für die Fahreignungstests für Seniorinnen und Senioren. Das fordert ein Bericht. Und die Gesundheitskosten in den Bundesasylzentren sind zu hoch. Zu diesem Schluss kommt die eidgenössische Finanzkontrolle. Das Wetter, es ist zunächst bewölkt heute und stellenweise nass. Tagsüber wird es aus Westen dann sonniger. Im Norden 13, im Süden mit Nord 5, 20 Grad. Wer älter als 75 Jahre ist und Auto fahren will, muss alle 2 Jahre eine sogenannte Fahreignungsprüfung machen. Bei einer Ärztin oder bei einem Arzt. Ein Bericht sagt nun, diese Fahreignungsprüfung hat erhebliche Mängel. Je nach Kanton und je nach Sprachregion gäbe es Unterschiede. Die Tests und die Abläufe seien nicht standardisiert. Und weiter heißt es, für die Ärztinnen und Ärzte gebe es eine Doppelbelastung, weil sie gleichzeitig Betreuer seien und Gutachter. Die Autorinnen und Autoren des Berichts fordern nun Massnahmen, unter anderem ein Testverfahren, das überall gleich ist. Brigitte Ganschning von der Zürcher Hochschule für angewandte Wissenschaften hat am Bericht mitgearbeitet. Sie fordert neben Tests beim Arzt auch Tests auf der Straße.
2: Dass man sich mit der Person, mit der Fahrer, mit dem Fahrer ins Auto setzt und schauen, wie funktioniert das Autofahren dort, wo sie wohnt oder über die Grenzen hinaus, über den Wohnort hinaus und beurteilt die Qualität des Fahrens.
1: Der Fahreignungsprüfungstest würde so zwar etwas teurer, die Unfallkosten oder die Kosten für die Gesellschaft könnten aber reduziert werden. In Auftrag gegeben hat den Bericht der Bund erstellt, haben ihn 2 Hochschulen in Lausanne und in Zürich. Die Gesundheitskosten in den Bundesasylzentren sind zu hoch und der Bund hat sie nur bedingt im Griff. Zu diesem Schluss kommt die eidgenössische Finanzkontrolle in einem Bericht, den sie am Abend publiziert hat. Inlandredaktor Philipp Schrämli berichtet.
3: Die Finanzkontrolle kritisiert in ihrem Bericht vor allem das Staatssekretariat für Migration, SEM, welches für die Bundesasylzentren zuständig ist. Das SEM verfüge über keine verlässlichen Instrumente zur Steuerung der Gesundheitskosten, so fehlten unter anderem eine einheitliche Datenbasis und ein zentrales Controlling. Teilweise seien sogar fehlerhafte Abrechnungen des Versicherers unbemerkt geblieben. Ein Teil der Mehrkosten hängt laut EFK-Bericht auch mit dem Versicherungsmodell zusammen. Der Versicherer, die CSS, habe dem Bund eine wenig vorteilhafte Franchise offeriert, welche das SEM akzeptiert habe. Mit einer anderen Franchise hätte man alleine im Jahr 2023 1,5 Millionen Franken an Gesundheitskosten sparen können. Das SEM hat Verständnis für die Kritik, man habe bereits Maßnahmen eingeleitet, um das Controlling zu verbessern und zudem ein neues Versicherungsmodell abgeschlossen.
1: Alle Passagiere des Kreuzfahrtschiffs Hondius haben nun die Insel Teneriffa verlassen. Dort war das Schiff, auf dem das Hantavirus kursiert, am Sonntag angekommen. Ein letztes Flugzeug mit Passagieren und auch Besatzungsmitgliedern landete in der Nacht in Eindhoven in den Niederlanden. Damit sind insgesamt rund 120 Menschen ausgeflogen worden unter strikten Sicherheitsvorkehrungen. An Bord der Hondius sind jetzt noch etwa 20 Besatzungsmitglieder. Sie bringen das Schiff nach Rotterdam. Dort soll es am Wochenende ankommen und dann desinfiziert werden. Und noch weitere Meldungen aus dem Ausland. Der britische Regierungschef Keir Starmer gerät in seiner eigenen Labour-Partei zunehmend unter Druck nach der Wahlniederlage bei den Regionalwahlen letzte Woche. Mittlerweile fordern mehr als 70 der rund 400 Parlamentsabgeordneten von Labour öffentlich, dass Starmer zurücktritt. Auch Innenministerin Shabana Mahmood, wie die BBC berichtet. Und nach mehreren sozialen Medien wird nun auch der US-Streaming-Dienst Netflix angeklagt vom Bundesstaat Texas. Dieser wirft Netflix vor, seine Kundschaft abhängig zu machen. Die Plattform spioniere auch minderjährige Nutzerinnen und Nutzer aus. Sie sammle deren Daten ohne Einwilligung und verkaufe sie weiter, heißt es in der Klage. Zu den Börsendaten von SIX. Der Dow Jones Index in New York hat 0,2% gewonnen. Der Nikkei Index in Tokio steigt um 0,5%. Der Euro wird zu 91,71 Rappen gehandelt, der Dollar zu 77,99 Rappen. Das waren Nachrichten von Radio SRF. Verantwortlich heute Morgen David Burkhardt.
0: Jürg Ackermann, es könnte auch wieder mal Regen geben, oder?
4: Ja, besonders am Morgen kann es immer mal wieder regnen, aber es trocknet mehr und mehr ab. Höchstens in den Voralpen und am Alpen-Norden entlang. Da regnet es oder schneit es noch bis etwa am Mittag. Die Schneevergrenze liegt dort zwischen 800 und 1000 Meter. Und der Tag durch wird es grundsätzlich sonniger. Es bleibt aber eher kühl mit Höchstwert um 13 Grad.
0: 5 ab 6 SRF Verkehrsinfo. Es liegen zurzeit keine Meldungen über größere Störungen vor. Gute Fahrt.
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0: Was macht ihr, wenn ihr in einem Theater sind oder bei einem Konzert, so ein ruhiger Part und es wird geschnurrt nebendran?
6: Oh, verdreht ihr die Augen oder macht es vielleicht so wie der französische Staatspräsident Emmanuel Macron, der bei einem Gipfel in Afrika auf die Bühne gestürmt ist, weil das Publikum nicht genug Ruhe war?
7: Excuse me, everybody! Hey! Hey, hey!
0: Ja, und er hat noch gesagt, ein absoluter Mangel an Respekt. Ja.
7: This is a total lack of respect.
0: Reden wir gerade mal noch drüber. Und wird uns auch gerade zu einem Song voten, weil ich finde, seine Rage, die er da schon gehabt hat,

0: Harry Styles und American Girls auf SRF 3. Guten Morgen am 13 ab 6. Der französische Präsident Emmanuel Macron ist der Kragen geplatzt. Bei seinem Besuch in Nairobi, das ist der Africa Forward Summit, das war eine Speech, eine Podiumsdiskussion, wo es darum geht, dass sich mehrere Leute aus verschiedenen Ländern treffen, oder? Wirtschaftsvertreter auch. Und dann ist da geredet worden über verschiedene Kulturen, es sind ein paar Leute auf der Bühne gewesen, so etwas
1: tun. Open air in air pollution and our beaches are dirty. So then...
0: Genau, und dann hat er aufgehört, der Mann, weil der Emmanuel Macron ist aufgestanden aus dem Publikum und sie, was das Podium geleitet hat, ist auch nicht ganz draus gekommen zuerst.
2: Already? You're not waiting your turn.
3: I will make order.
0: Hat ins Mikrofon. I will make order. Und dann hat er dem Publikum das da gesagt.
4: Excuse me, everybody. Hey, hey, hey. I'm sorry, guys. But it's impossible to speak about culture, to have people like that super inspired coming here, making a speech with such a noise.
0: Die Zustimmung gerade sofort aus dem Publikum hat gesagt, hey, das ist so spannend, die Leute, die da erzählen über ihre verschiedenen Kulturen. Es ist einfach unanständig, wenn man das Wort nicht richtig kann verstehen und sich kann konzentrieren. Es ist ein Mangel an Respekt, hat er dann noch weiter gesagt.
4: So, this is a total lack of respect. So I suggest, if you want to speak about something else, you have bilateral rooms or you go outside. If you want to stay here, we listen to the people. Okay? Thank you.
0: Das ist irgendwie so der Unterschied zwischen einem französischen Staatschef und einem Schulleiter auf einem Schulreisli, wo dann irgendwie im Zug sagt, oh, ist der Kind, sind wir mal ein bisschen ruhig. Einfach das Mikrofon ist ein der Unterschied gewesen, der beide. Und der Auftritt polarisiert ein bisschen auch im Netz und in den Medien.
5: Wird in sozialen Medien, internationalen Medien unterschiedlich bewertet. Die einen sagen, super gutes entschlossenes Eingreifen. Andere sagen, vor allem der Ton ist belehrend und unangemessen. Wenn man weiss, was Frankreich für eine Rolle hat in Afrika, wird so ein bisschen diskutiert, ob gut oder schlecht.
0: Ich behaupte, so viel hat er gar nicht überlegt. Er hat einfach gesagt, es ist unanständig, weil geschwätzt werden auf der Bühne Leute reden.
5: Und du musst mir schon sagen, also wenn man irgendeinem Konzert ist und jemand redet, das ist unangenehm. Ja.
0: Also wir feiern den Macron gerade für das. Und darum auch in unserem Songvoting gerade vielleicht dreimal den Macron vertreten, weil er so, das auch irgendwie so auf den Punkt gebracht hat.
5: DJ Macron.
0: Drei Songs mit dem Macron.
2: Already? You're not waiting your turn.
3: I will make order.
4: This is a total lack of respect. If you want to stay here, we listen to the people.
0: Shut up and let me go. Hey! Shut up and let me go, wird mir vorgeschlagen. Eins.
6: Shut up and let me go.
4: Thank you.
5: Aber der DJ Macro hat ja noch mehrere gemacht.
4: excuse me, everybody. If you want to stay here, we listen to the people. Okay? Thank you.
0: Backstreet Boys, everybody.
5: Und drei.
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7: May I have your attention, please?
4: Everybody.

0: Okay,
1: vom 1.
0: Thank you.
2: Ting Tings auf dem 2, Backstreet Boys. Oder ist der Eminem mit Real Slim Macron? Ganz Nummer auf 079 308
3: 33 33.

0: Soleroy und Hurricane, das ist der Gipfel, hat der Emmanuel Macron gesagt. Bei einem Gipfeltreffen in Kenia, Nairobi. Und ist auf die Bühne gegangen und gesagt, hey, so nicht, Leute, es ist das Laut, das geht nicht. Und hat uns gerade ein Songvoting gegeben.
1: Ja, er hat ja da richtig losgelegt. Und das ist dann eigentlich die Grundlage für die Songs, die wir zusammen gemischt haben.
2: I will make water. 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
0: Ting, Ting, ist meins.
1: Ja,
0: shut up and let me go.
1: Nicht gelangt.
2: Excuse me, everybody. If you want to stay here, we listen to the people.
0: Ah, nicht, okay.
2: Dann I'm sorry, guys.
3: Hey. Wir sind einfach so cool mit dem DJ Mappo. Einmal mehr, danke vielmals. Ich würde wahrscheinlich das Drehen
4: nehmen. Ich bin der Pierre aus dem Elsass. Ich entschloss mich für Macron Eminem. Nicht so geil.
5: Das ist so legendär. Grüß vom Stefan aus dem verschneiten Jütliburg.
2: Excuse me. May I have your attention, please? Everybody!

0: okay? Thank you.
1: So geil. Das ist so legendär.
2: Guten Morgen, jetzt ist 6:30 Uhr. Das sind Kurznachrichten mit der Julia Child.
3: Der Fahreignungstest für Seniorinnen und Senioren hat erhebliche Mängel. Das heißt es in einem Bericht, den der Bund in Auftrag gegeben hat. Es gebe Unterschiede je nach Kanton und Sprachregion. Künftig brauche es standardisierte Abläufe und Maßnahmen und etwa auch Fahrtests auf der Straße. Die Fahreignungsprüfung ist ab 75 Jahren obligatorisch und sie muss alle 2 Jahre wiederholt werden. Alle Passagiere des Kreuzfahrtschiffs Hondius haben die Insel Teneriffa verlassen. Dort war das Schiff am Sonntag angekommen. Zuvor war auf der Hondius das Hantavirus ausgebrochen. An Bord sind jetzt noch etwa 20 Besatzungsmitglieder. Sie bringen das Schiff nach Rotterdam in den Niederlanden. Dort soll es desinfiziert werden. Und nach mehreren sozialen Medien wird nun auch der US-Streamingdienst Netflix angeklagt vom Bundesstaat Texas. Dieser wirft Netflix vor, seine Kundschaft abhängig zu machen. Die Plattform spioniere auch minderjährige Nutzerinnen und Nutzer aus. Sie sammle deren Daten ohne Einwilligung und verkaufe sie weiter, heißt es in der Klage.
2: Der FC Vaduz war bereit für die grosse Aufstiegsparty. Ein Sieg gegen Aarau daheim hätte gelangt, aber es ist anders gekommen, Felix Rankli.
4: Aarau holt sich die 3 Punkte im Direktduell und löst Vaduz als Leader ab. Eine Runde vor Saisonschluss. Ein besseres Drehbuch hätte man für das Spiel nicht können schreiben. Aarau sichert sich nämlich den 2-2-Sieg zu Vaduz dank einem Goal in der 94. Minute durch den Innenverteidiger David Aqua. Und die Aarauer haben sich den Sieg verdient, weil sie haben mehr gemacht für das Spiel. Für das Spiel sagt der Verteidiger Serge Müller.
5: Wir haben schon die Latte getroffen, den Pfosten getroffen. Es hat sich langsam die Stimmung breit gemacht. Es kann nicht sein, dass der Nächste nicht reingeht. Und zum Glück ist die eine Chance noch gekommen. Und Gefühlsexplosion dann am Schluss.
4: Jetzt geht der FC Aarau mit 1 Punkt Vorsprung ins letzte Spiel am Freitag zuhause gegen Yverdon. Wenn er dort gleich viel oder mehr Punkte holt wie Vaduz in seiner Partie gegen Wiel, ist die grosse Aufstiegsparty zu Aarau.
2: Jürg Ackermann, es ist eher kühl heute.
6: Ja, nach aktuell etwa 5 Grad gibt es am Nachmittag Höchstwert von rund 13 Grad. Dazu ist es zuerst noch bewölkt und zum Teil nass, mit Schnee ab 800 bis 1100 Meter. Es wird aber trocken, besonders am Nachmittag dann auch ziemlich sonnig. Zögerlicher gehen die Wolken am Alpennordhang und im Osten weg.
2: 6:30 Uhr, SRF Verkehrsinfo mit Michael Krein und du schaust in Aargau.
7: Und hier staut es Richtung Zürich zwischen Aarau West und Birfeld. In Zürich steht dann Richtung Gubrist vom Westring her, an Burdorf Süd und Richtung Zürich von Winterthur an Befretikon.
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2: ESC und Eishockey in dieser Woche. Und wir müssen uns in Sachen Eishockey-Weltmeisterschaft in der Schweiz nach 15 Jahren endlich wieder mal in der Schweiz wieder ein bisschen sattelfest machen.
10: Ja, Scheiben ausgraben zum Beispiel. Oder Jack fressen. Gutes Eis oder schlechtes Eis. Was heisst das? Keine Ahnung.
2: Aber wir klären es gerade als nächstes. Guten Morgen.
10: Morgen.

0: Tucker Bow und Here We Go, 21 vor 7. Guten Morgen. Es wird Zeit, dass wir mal so eine Orgel reinschieben.
1: Ja, schon mal schnell.
2: Ja.
1: Hier da.
2: Nicht gut.
0: Hast du noch eine?
2: Ja.
0: Ja. Yeah.
2: Sehr gut. Also. Ist das gut mit den Orgeln?
0: Es kommt gut mit der Orgel, definitiv. Es ist der Dienstagmorgen, wir hoffen, euch wird nicht ein Screen gemacht.
2: Ich sehe, du hast dich schon ein bisschen vorbereitet mit diesen Hockey-Würdchen.
0: Natürlich, geht ja wirklich dann am Freitag los mit Hockey.
2: Und was heisst denn das Screen machen, Philipp?
0: Vor den Goalie vom Gegnerteam stehen und ihm die Sicht nehmen. Aber man muss zugeben, hat man noch so unseren Hockey-Kommentator, der Christoph Stärchi, hat man das ganz klar erklärt.
2: Eben, das ist nicht von dir. Ja, das habe ich noch fast vermutet. Macht für uns ein bisschen den Diktionär, der Christoph Stärchi, Hockey-Deutsch. Deutsch Hockey, zum Beispiel auch mit dem Ausdruck Jackfressen.
3: Jackfressen, das ist eigentlich, wenn du gecheckt wirst, und zwar hart gecheckt wirst, dass du nicht zeigst, dass der hat wehtan, dass du eben eigentlich frissst und ganz normal weiterspielst.
0: Das so du als wäre nicht.
2: Ja, dann geht Scheiben ausgraben.
3: Das ist im Gewusel in, Scheiben ausgraben eben, erobern, befreien, kontrollieren. Es gibt auch noch den Begriff Scheiben abbeissen. Das ist sich in Extremis in einen Schuss reinwerfen, also eigentlich einen Abschluss vom Gegner zu blocken.
2: Ja, und wenn man dann den Puck, den Böck oder eben die Scheiben hat, dann geht es in Gegenangriff in Richtung gutes Eis. Das habe ich auch noch nie gehört.
3: Das hat nichts mit der Eisqualität zu tun. Das gute Eis und das schlechte Eis gibt es. Das gute Eis, das ist die Zone vor dem Goal, wo man am meisten Goal kann schiessen kann, wo man eben gefährlich ist für den Gegner. Man kann es sich so vorstellen, beide Goalpfosten von dort eine Linie ziehen, auf die beiden Bullypunkte, die links und rechts vom Goal sind, und von dort aus gerade an die blaue Linie rauf. Das ist ungefähr die Zone, wo das gute Eis ist. Und als Verteidiger möchte man eben den Gegner ins schlechte Eis reinbringen, dass er eben in die gefährliche Zone ist und von dort nicht kann Goal schiessen.
0: Können wir bitte einmal erklären, wieso man eigentlich Eis sagt und nicht Eis?
2: Ich vermute, das ist eine Dialektfrage. Christoph ist natürlich ein Berner.
0: Ja. Ja,
2: aber wir haben einiges gelernt. Jack fressen, Scheiben ausgraben, in Richtung gutes Eis gehen. Wenn das der Schweizer Nazi gelingt, dann kommt es gut in der WM.
0: Gutes Eis, schlechtes Eis. Das könnte auch irgendwie ein Fernsehsaal sein.
2: Hör auf, also G-I-S-I meinst du? Ja.

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1: Guten Morgen am 16 von 7.
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1: Und es ist weiss in Herisau und auch in Uetliburg. Der Dölf von Herisau und der Stefan von Uetliburg melden Schnee. Mhm. Jürg Ackermann, hallo Eisheilige, oder?
3: Ja genau, es sind nämlich zwei Kaltfronten aufgezogen. Die eine hat gestern Abend zum Teil heftigen Regen und auch Wind gebracht. Und eine zweite ist heute Morgen durchgezogen und die hat eben die Schneefallgrenze deutlich sinken lassen. Auf 1000 bis eben 700 Meter drauf, wo es jetzt zum Teil der Berge entlang noch schneit. Und jetzt am Vormittag, da ist es noch bewölkt, aber das Wetter leitet heute einen Steigerungslauf ein, sodass es aus Westen tendenziell immer sonniger wird, sodass am Nachmittag dann vielfach ziemlich sonniges Wetter herrscht. Nur gerade so in den Bergen an, Voralp, Alpen, Nordhang und auch in der Ostschweiz, da sind die Wolken ein bisschen hartnäckiger, dort wird es nur zum Teil sonnig. Und es ist eher kühl, die Höchstwerte liegen bei etwa 13 Grad. Und der Wind, den haben wir jetzt vor allem am Vormittag noch einen zügigen Nordwestwind, der lädt aber am Nachmittag immer mehr nach.
1: Ist denn also der Schnee von heute, ist denn morgen schon wieder der Schnee von gestern, oder wie?
3: Sozusagen, morgen ist es grundsätzlich trocken, in der Nacht klart es auf und so starten wir morgen verbreitet mit Bodenfrost. Dazu gibt es einen recht sonnigen Mittwoch, wir haben morgen noch zum Teil dichtere Wolkenfelder, die abziehen und am Nachmittag kommen dann von Westen her wieder ein paar dichtere Wolken auf, sodass es am Nachmittag tendenziell bewölkter wird und es kommt dann morgen Nachmittag auch noch ein zügiger Südwestwind auf, das bei ein bisschen milderen 16 Grad.
1: Sagen wir schon, die Eisheiligen nehmen eigentlich. Also gestern hat er noch nicht geholt.
3: Er hat noch nicht geholt. Der gilt in Norddeutschland. Heute ist der Pankratius, morgen Servatius, Donnerstag Bonifatius und am Freitag dann die Kalt Sophie.
4: Also heute ist der Basilikum nicht aus. Oder?
3: Ja, ja. Der hat
4: Basilikum nicht aus. Ja, sicher.

0: Alex Hepburn und Under auf SRF 3. Guten Morgen, 8:07. Wow, ich staune ab dem Video, wo uns der Dölf Alpiger aus Herisau geschickt hat. Also das ist ja sensationell. Es hat ja mehr Schnee, als man sich an Weihnachten würde wünschen, ja, von weißen Weihnachten. Das am 12. Mai. Ja. Unglaublich.
1: Das Video geht 6 Sekunden. Braucht eigentlich keinen Ton dazu. Ich habe gleich gelost.
0: Ah, das habe ich noch nicht gelost.
1: Und das führt mich unweigerlich zu einer Frage oder noch zu mehreren Fragen. Wollen wir mal hören. Hat das Geräusch gehört?
0: Ich mach nochmal schnell.
1: Meine Frage.
0: Also nicht der Vogel, sondern das in der Mitte. Das.
1: Genau, ist die. Freut er sich über den Schnee? Vermutlich nicht. Weil darum ist der 50er mit seinem Video. Oder er ist gleich alt wie wir. Wir haben herausgefunden, ab 50 machen wir einfach ganz komische Geräusche.
0: Das ist ein super Thema.
1: Nein, nein.
0: Das ist wirklich so. Ja. Ich höre eine Theorie, dass man ab 50 vielleicht auch ein bisschen weniger hört. Und dann ist es so, wie solche, die im Fitnesscenter Kopfhörer anhaben, die machen auch ganz viel Geräusche, schnaufen laut und so stöhnen so laut. Und dann darum machen wir so die Geräusche. Also ich meine, so Sachen wie so 50er und so.
1: Ja. So. Einfach so Geräusche an, oder? Ja. Ja, wir sind einfach Leute ab 50. Jolly Siedler übrigens gehört den Darth Vader beim Dölf Alpiger mit dem kleinen Geräusch. Kann auch sein.
0: Sag mal schnell, machen wir schnell den Dölf zuerst. Gut. Ah.
1: Wo ist der Dölf?
0: So, der Dölf. Was du meinst, entweder ist der Dölf gleich alt wie mir oder ist er unser Vater?
2: I am your father.
1: Das sind jetzt aber nicht die Geräusche, die wir machen, sondern unsere Knöchel.

0: Phantom Planet und California. Guten Morgen am Dienstag, 12. Mai.
1: Die Nachrichten von SRF um 7 mit Julia Schild. Die Fahrtests für Seniorinnen und Senioren müssen neu geregelt werden. Das fordert eine Studie. Und nach dem Hantavirus-Ausbruch haben nun alle Passagiere das Kreuzfahrtschiff Hondius verlassen. Das Wetter, heute ist zunächst bewölkt und stellenweise nass. Tagsüber wird es aus Westen sonniger. Im Norden bei 13, im Süden mit Nordföhn bei 20 Grad. Wer älter als 75 Jahre ist und Auto fahren will, muss alle 2 Jahre eine sogenannte Fahreignungsprüfung machen, bei einer Ärztin oder bei einem Arzt. Ein Bericht im Auftrag des Bundes sagt nun, diese Fahreignungsprüfung habe erhebliche Mängel. Je nach Kanton und je nach Sprachregion gebe es Unterschiede. Die Tests und die Abläufe seien nicht standardisiert. Und weiter heißt es, für die Ärztinnen und Ärzte gebe es eine Doppelbelastung, weil sie gleichzeitig Betreuer seien und Gutachter. Die Autorinnen und Autoren des Berichts fordern nun Massnahmen, unter anderem ein Testverfahren, das überall gleich ist. Brigitte Ganschnick von der Zürcher Hochschule für angewandte Wissenschaften hat am Bericht mitgearbeitet. Sie fordert neben Tests beim Arzt auch Tests auf der Straße.
2: Dass man sich mit der Person, mit der Fahrer, mit dem Fahrer ins Auto setzt und schauen, wie funktioniert das Autofahren dort, wo sie wohnt oder über die Grenzen hinaus, über den Wohnort hinaus und beurteilt die Qualität des Fahrens.
1: Der Fahreignungsprüfungstest würde so zwar insgesamt etwas teurer, die Unfallkosten oder die Kosten für die Gesellschaft könnten aber reduziert werden. Alle Passagiere des Kreuzfahrtschiffs Hondius haben nun die Insel Teneriffa verlassen. Dort war das Schiff, auf dem das Hantavirus kursiert, am Sonntag angekommen. Marco Koller berichtet.
3: Ein letztes Flugzeug mit Passagieren und auch Besatzungsmitgliedern landete in der Nacht in Eindhoven in den Niederlanden. Damit sind seit Sonntag insgesamt rund 120 Menschen ausgeflogen worden, unter strikten Sicherheitsvorkehrungen. An Bord der Hondius sind jetzt noch etwa 20 Besatzungsmitglieder. Sie bringen das Schiff nach Rotterdam. Dort soll es am Wochenende ankommen und dann desinfiziert werden. Am Abend meldeten die Behörden in Spanien, dass nun auch ein spanischer Passagier positiv auf das Hantavirus getestet worden sei. Er habe aber keine Symptome. Eine Französin, die positiv getestet wurde, ist hingegen nun auf der Intensivstation. Insgesamt sind 3 Passagiere der Hondius gestorben. Die Weltgesundheitsorganisation vermutet, dass die Infektionskette von einem niederländischen Ehepaar ausging, das sich vor der Einschiffung angesteckt haben könnte.
1: Die Feuerpause im Irankrieg stehe kurz vor dem Zusammenbruch, das meint US-Präsident Donald Trump. Die Waffenruhe werde nur noch künstlich am Leben gehalten, sagte er vor Medienschaffenden im Weißen Haus in Washington. Die Antwort des Iran auf den jüngsten Vorschlag der USA für ein Friedensabkommen sei dumm. Eine Stellungnahme der iranischen Regierung gibt es bisher nicht. Als Reaktion auf die wieder gestiegenen Ölpreise sagte Trump, er plane die Benzinsteuer für einen beschränkten Zeitraum zu reduzieren. Hilfen für Fluggesellschaften seien derzeit aber nicht geplant. Und noch weitere Meldungen aus dem Ausland. Der britische Regierungschef Keir Starmer gerät in seiner eigenen Labour-Partei zunehmend unter Druck nach der Wahlniederlage bei den Regionalwahlen letzte Woche. Mittlerweile fordern mehr als 70 der rund 400 Parlamentsabgeordneten von Labour öffentlich, dass Starmer zurücktritt. Auch Innenministerin Shabana Mahmood, wie die BBC berichtet. Und nach mehreren sozialen Medien wird nun auch der US-Streaming-Dienst Netflix angeklagt vom US-Bundesstaat Texas. Dieser wirft Netflix vor, seine Kundschaft abhängig zu machen. Die Plattform spioniere auch minderjährige Nutzerinnen und Nutzer aus. Sie sammle deren Daten ohne Einwilligung und verkaufe sie weiter, heißt es in der Klage. Noch die Börsendaten von SIX. Der Dow Jones Index in New York hat 0,2% gewonnen. Der Nikkei Index in Tokio steigt um 0,6%. Der Euro wird zu 91,69 Rappen gehandelt. Der Dollar zu 77,97 Rappen. Das war Nachrichten von Radio SRF. Verantwortlich David Burkhardt.
0: Jörg Ackermann mit einem grossen Wetterkontrast gerade in der Schweiz.
4: Genau, im Tessin ist es heute sonnig und mit Nordföhn gibt es im Süden bis zu 20 Grad. Anders sieht es bei uns im Norden aus. Es ist aktuell kühl, zum Teil noch nass, mit Schnee ab 700 bis 1000 Meter. Der Tag wird es aber besser, die Wolken locken auf, es wird ziemlich sonnig. Das bei Höchstwert im Norden um 13 Grad.
0: 5 ab 7 SRF Verkehrsinfo mit Michael Krein und du schaust in Zentralschweiz.
5: Hier heisst es vorsichtig fahren, und zwar auf der A2 Richtung Passau. Kurz vor Sursee ist ein Anhänger auf der linken Spur geblieben stehen. Unter das staut es jetzt schon zurück bis auf Sembach. Und von Sembach her staut es auch gegenrichtig Richtung Luzern. Dann haben wir ein Pannen in Passau, auch dort Richtung Luzern vor Hagnau auf der rechten Spur. Es staut ab dem Grenzübergang Weil. Dann staut es auch Richtung Deutschland ab der Verzweigung Augst. In Region Solothurn Richtung Bern zwischen Gunzgen und Wangen an der Aare. Im Argau Richtung Zürich zwischen Aarau West und Birfeld. Dann in Zürich steht er vor dem Gubristunnel Richtung St. Gallen ab Dietikon und ab Burdorf Süd und von Winterthur her ab Effretikon.
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0: Marco Begaschel, unser Morgen Familienchat 079 308 33 33 durchgegangen. Mhm. Da schauen wir mal, Franziska sagt es, der Rips sagt es, der Pat sagt es, alle sind gleicher Meinung. Der Song von Anfang an, sie finden ihn schlicht der Hammer. Ja, Monika Fusaro und Alice.
8: Nicht einmal so weit zurückgehen in diesem Chat. Es kommt eigentlich jeden Tag wieder mal etwas rein und sagen, hey, hoffentlich gibt das gute Geschichte für die Schweiz.
0: Beim Eurovision Song Contest übermorgen dann im Halbfinale und natürlich schon voll am Laufen in Wien.
8: Und wenn wir Kollegen von Ö3, von unserem Radiopod hier fragt, der Philipp Bergsmann, wer denkt über Alice oder Alice, wenn wir mal hören?
9: Oh, grüezi Schweiz. Basel, nächstes Jahr wieder bei euch.
0: Mhm. Das ist so weit, dass wir gewinnen.
8: Ja, ja.
0: Mal Ball flach. Aber den Song gibt es als nächstes.

0: Grossartiger Song von der Kobe Calais, Falling For You, am 13. ab 7. Guten Morgen, besser gesagt Servus, vor allem wenn es so eine gute, wenn's so gute Worte gibt.
1: Ich will sagen. Natürlich.
2: Mein erster Gedanke war so ein bisschen, oh, grüezi Schweiz, Basel nächstes Jahr wieder bei euch, oder was ist der Plan jetzt?
1: Ja, das ist der Philipp Bergsmann, Moderator bei Ö3, wo er das erste Mal Alice von der Veronica Fusaro gehört hat und gerade das Gefühl hat, wir könnten wieder gewinnen.
0: Ja, das freut uns natürlich zu hören, das Kompliment für unseren Beitrag dieses Jahr am ESC in Wien von unseren Radiokollegen von dort.
1: Ja, wir haben mit diesen beiden, der Anna Kratki und dem Philipp Bergsmann, telefoniert. Sie moderieren die Woche live aus ihrem Glasstudio beim Rathausplatz in Wien.
0: Ja, ganz ähnlich wie wir letztes Jahr.
2: Eurovision Village hier, da haben wir unser gläsernes Studio aufgebaut und das ist ja auch der Ort, wo ganz, ganz viel rund um den ESC passieren wird. Am Rathausplatz in Wien, so zwischen dem Rathaus und dem Wiener Burgtheater, direkt am Ring. Es zischt die Straßenbahnlinie D-gerade an uns vorbei und du hast so richtig gemerkt gestern, da passiert jetzt was.
3: Ja, es war richtig magisch.
1: Oh, wenn ich dran höre, denke ich an letztes Jahr. Wir haben ja moderiert und auch geschlafen gerade nebenzu und dort ist immer das Party-Tram durchgefahren. Ich glaube, alle Stunden einmal.
0: Aber eben die Stimmung, die ja so abgeht in einer Stadt, wenn der Eurovision daheim ist, ist wirklich eben magisch.
2: Eurovision Village hier.
3: Wenn du noch durch Wien durchspazierst, egal wo du bist, du siehst überall die Plakate, du siehst die Fans. Also es ist einfach so eine magische Stimmung in der ganzen Stadt und du kommst nicht daran vorbei und es ist einfach ein wunderschöner Ausnahmezustand, würde ich sagen.
1: Ja, aber es ist natürlich auch Kritik gekommen. Wie in den letzten zwei Jahren gibt es auch zu Wien Protestaktionen gegen die Teilnahme von Israel am ESC.
2: Ich glaube, da gibt es halt auch irgendwie den Part, einfach kritische Stimmen auch zuzulassen. Solange das fair und in einem friedlichen Umfeld passiert, ist das okay. Sind auch die Sicherheitsvorkehrungen da dementsprechend streng.
3: Wir leben in einer Demokratie, das ist gut so und das ist wichtig so. Dementsprechend ist es ja auch in Ordnung, wenn eben eine Demo, wo angekündigt ist, dass das eben dann ausgetragen wird. Aber ich habe schon das Gefühl, dass einfach jetzt mal im Vordergrund die Vorfreude einfach steht und sich die ganze Stadt mitfreut.
0: Heute das erste Mal im Fernsehen der ESC 2026 mit dem ersten Halbfinale.
1: Wir können ganz entspannt schauen auf SRF 2, weil Veronica Fusaro ist dann am Donnerstag dran. Österreich als Gastgeberland direkt fürs Finale qualifiziert.
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0: Bruno Mars, I Just Might. Und wer ist der grösste Partyquatsch, den es gibt? Die, die hier jubeln. Der FC Aarau. Der grosse Partycrasher, und zwar zu Vaduz. Der Pokal ist nämlich schon für die Liechtensteiner bereit gestanden und der Champagner kaltgestellt. Ein Heimsieg gegen Aarau hat ihnen gelangt, um den Aufstieg zu schaffen in die Superliga.
1: Aber die Aarauer holen sich den Sieg im Direktduell und lösen Vaduz als Leader ab. Das ist der grösste Triumph, kann man glaube ich schon so sagen, vom FCA seit langer Zeit, Felix Rengli.
2: Ja, der Aufstieg ist so noch nicht geschafft. Es bleibt noch ein Match zu spielen in dieser Saison, aber der Sieg gegen Vaduz ist riesig, auch weil Aarau das entscheidende Goal zum 2-2 in der 94. Minute schiesst. Durch den Innenverteidiger David Acqua. Und das in einer extrem spannenden Schlussphase findet auch sein Verteidigerkollege Serge Müller.
3: Wir haben schon die Latte getroffen, den Pfosten getroffen. Es hat sich langsam die Stimmung breit gemacht. Es kann nicht sein, dass der Nächste nicht reingeht. Und zum Glück ist die eine Chance noch gekommen. Und ja, extreme Gefühlsexplosion dann am Schluss.
0: Ja, riesige Euphorie natürlich auch bei den Fans. Über 2000 Aarauer sind mitgereist auf Vaduz und das am Montag oben.
2: Ja, und das ist auf jeden Fall schon Super League-Niveau. Mit dem Support war es ein bisschen wie ein Heimspiel, sagt der Torschütz von David Acqua.
4: Incredible. Because coming here, away game with this kind of fans, I can't believe this. It's like playing a home game.
1: Ja, die letzte Partie von der Saison ist jetzt ein Heimspiel, oder? Am Freitag geht es auf dem Brückli-Feld gegenüber. Da schafft Aarau jetzt den Aufstieg nach 11 Saison in der Challenge League.
2: Also ich fände es super. Aarau wäre eine Bereicherung für die Super League. Sie haben ein gutes Team und als Fußballromantiker liebe ich das Brückli-Feld. Und schon jetzt in der Challenge League kommen dort im Schnitt über 5'000 Fans an das Heimspiel. Aber man muss auch sagen, sie sind schon dreimal richtig nahe dran am Aufstieg und haben es im letzten Moment noch verspielt. Die Aufstiegsbarrage 2019 war crazy gewesen. Aarau hat das Heimspiel gegen Xamax 4-0 gewonnen, aber der Vorsprung die Heine verspielt und im Penaltyschiessen verloren. Auch letzte Saison sind sie in der Barrage hängen geblieben gegen GC und 2022 sind sie als Challenge League Leader ins letzte Saisonspiel, haben das aber verloren und sind auf den dritten Platz abgerutscht und leer ausgegangen. Und auch der Serge Müller kennt die Geschichte vor dem Finale jetzt gegen Yverdon. Auch jetzt sind sie wieder Leader.
3: Am Freitag ist noch das letzte Spiel, wir haben da schon die verschiedensten letzten Runden erlebt und wir wollen es jetzt einfach noch übers Ziel bringen.
0: Aarau gegen Yverdon am Freitag oben, der grosse Showdown. Der Match ist natürlich schon ausverkauft.

0: Fire Ridings und Castles. Guten Morgen um 7:30 Uhr. Jetzt ist Zeit für die Kurznachrichten. Juliette Schild.
1: Der Fahrtest für Seniorinnen und Senioren hat erhebliche Mängel. Das heißt es in einem Bericht, den der Bund in Auftrag gegeben hat. Es gebe Unterschiede je nach Kanton und Sprachregion. Künftig brauche es standardisierte Abläufe und Massnahmen, etwa auch Fahrtests auf der Straße. Die Fahreignungsprüfung ist ab 75 Jahren obligatorisch. Sie muss alle 2 Jahre wiederholt werden. Alle Passagiere des Kreuzfahrtschiffs Hondius haben die Insel Teneriffa verlassen. Dort war das Schiff am Sonntag angekommen. Zuvor war auf der Hondius das Hantavirus ausgebrochen. An Bord sind jetzt noch etwa 20 Besatzungsmitglieder. Sie bringen das Schiff nach Rotterdam in den Niederlanden. Dort soll es dann desinfiziert werden. Und nach mehreren sozialen Medien wird nun auch der US-Streaming-Dienst Netflix angeklagt vom US-Bundesstaat Texas. Dieser wirft Netflix vor, seine Kundschaft abhängig zu machen. Die Plattform spioniere auch minderjährige Nutzerinnen und Nutzer aus. Sie sammle deren Daten ohne Einwilligung und verkaufe sie weiter, heißt es in der Klage.
0: Schulfrei für 3 Monate ab Anfang Juni und während der ganzen WM. Aus dem wird das Mexiko jetzt doch nicht, Felix Rängli.
2: Eigentlich hat die Regierung das Mexiko das durchsetzen, weil es aber Kritik gab von älteren Schulbehörden und so weiter, ist sie jetzt zurückgerabst. Also müssen die 23 Millionen Schülerinnen und Schüler zu Mexiko doch wie immer bis Mitte Juli die Schule, dann läuft die Fußball-WM, wo auch in diesem Land stattfindet, schon über einen Monat. Und eine Freinacht steht in der Schweiz am FC Aarau bevor. Dank dem Sieg im Direktduell löst Aarau Vaduz nämlich als Challenge League ab. Und wenn der FCA am Freitag im letzten Saisonspiel die Position behauptet, steigt er wieder in die Super League auf, nach 11 Jahren.
0: Einen Steigerungslauf gibt es beim Wetter, Jürg Ackermann.
3: Genau, heute wird es ein Tag durch sonniger. Vereinzelt kann man jetzt schon den blauen Himmel durch die Wolken durchsehen, auch wenn es zum Teil noch regnet oder ab 600, lokal 600 bis 1000 Meter noch am Schnee ist. Die Wolken lockern aber auf und so wird es an vielen Orten am Nachmittag ziemlich sonnig. Es ist aber eher kühl, das bei Höchstwert um 13 Grad.
0: 2:30 Uhr, die SRF Verkehrsinfo mit Michael Kein und der Start ist in Graubünden.
4: Ja, und da auf der A13, ist der San Bernardino-Tunnel in beiden Richtungen gesperrt. Das wegen technischen Problemen. Die Feuerwehr ist dort vor Ort am Schauen. Dann kann ich entwarnen in die Zentralschweiz von dem Anhänger auf der A2 Richtung Basel bis Ursee. Den konnte man vor der Autobahn wegnehmen. Bleiben ist aber noch der Stau ab Sempach. Und ab Sempach staut es auch Richtung Luzern. Dann haben wir weiter in die Zentralschweiz Stau über einen Sattel. Das zwischen Rotenturm und Biberbruck in beiden Richtungen wegen einem Unfall. Dann haben wir die Panne in Basel Richtung Luzern vor Hagnau. Das Pannenauto ist hier weg. Geblieben ist der Stau ab dem Grenzübergang Weil und es staut auch Richtung Deutschland ab der Verzweigung August. Im Aargau staut es Richtung Zürich zwischen Oftringen und Birfeld, der Region Solothurn, Richtung Bern zwischen Gunzgen und Wangen an der Aare, dann in Zürich vor dem Gubristunnel Richtung St. Gallen ab Dietikon und ab Burdorf Süd und von Winterthur her ab Frettikon.
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0: Entschuldigung.
6: Excuse me.
0: Hey. Wir brauchen eine Kandidatin oder einen Kandidat. Ja. Und schreien nicht gerade so, wie der Emmanuel Macron das gemacht hat, wo er doch gar gerne ein bisschen Platz hat, weil bei dieser Podiumsdiskussion, wo er nachher dann auch dazugekommen wäre auf die Bühne, das Publikum zu fest geredet hat und man ihn zugelassen hat, den Leuten auf der Bühne, die etwas zu sagen haben.
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0: Hey.
6: Hey.

0: Joya Malin mit Driver 20 vor 8.
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0: Der Dienstag von Offert, ruhige Woche, könnte man meinen, doch heute gibt es noch ein bisschen Aufregung. Die Swatch-Gruppe hat heute ihre Generalversammlung und an der wird probiert, am Stuhl von der Hayek-Familie ein bisschen zu sagen. Philipp Erath aus der SRF Wirtschaftsredaktion, guten Morgen.
2: Guten Morgen.
0: Was ist denn da jetzt genau los?
2: Ja, es gibt einen amerikanischen Investor, der heisst Stephen Wood, kommt aus New York City und der findet, es hat ein bisschen zu viel Hayeks in dieser Swatch Group, sprich im Verwaltungsrat, und das will er ändern und selber in der Verwaltungsrat.
0: Was heisst denn zu viel Hayeks?
2: Im Moment wird der Verwaltungsrat von der Naila Hayek präsidiert, dann ist der Nick Hayek drin, der ist ja noch gerade CEO von der Gruppe und dann noch der Mark Hayek. Die Familie Hayek hat aber nicht nur viel Sitz im Verwaltungsrat, sondern auch viel Macht in der Firma. Sie besitzt ein Viertel vom Aktienkapital zwar nur, hat aber rund 44% von dem Stimmrecht. Das liegt daran, dass es verschiedene Arten von Aktien gibt mit unterschiedlicher Stimmkraft.
0: Also die Hayeks haben viel Macht, logischerweise, sind aber auch die Gründerfamilie. Wieso ist denn so die Machtkonzentration von Stephen Wood ein Dorn im Auge?
2: Ja gut, Stephen Wood sagt, die Firma sei Hayek-hörig, nicht unabhängig und auch ein bisschen im Stillstand. Und neben der Hayek hat es viele Verwaltungsratsmitglieder, die seit Jahrzehnten in diesem Gremium sitzen, ohne viel zu machen. Gut, so etwas sagt man wohl nicht wohl, wenn es der Geschäft und der Firma prächtig geht und die Aktie immer aufgeht. Das ist eben nicht der Fall. Seit ein paar Jahren läuft es nicht mehr immer so rund bei der Swatch-Gruppe wie auch schon. Und der Aktienkurs, der hat sich jetzt zwar ein bisschen erholt im letzten Jahr, aber die Aktie hat schon mal viel mehr Wert gehabt.
0: Okay, also was konkret will denn Stephen Wood heute an der GV erreichen?
2: Er sitzt im Verwaltungsrat, und zwar als Vertreter der Inhaberaktionäre. Die Familie Hayek will ihn aber nicht in diesem Gremium. Er hat keine Ahnung vom Geschäft und auch gar nicht von den hiesigen Verhältnissen. Sie schlagen darum den Andreas Rickenbacher vor, einen ehemaligen Berner Regierungsrat, der auch noch sonst in ein paar Verwaltungsräten sitzt.
0: Und wie gross sind die Chancen, von Stephen Wood in Verwaltungsrat gewählt zu werden?
2: Intakt, aber nicht sehr gross. Er hat zwar Unterstützung von der Aktionärsstiftung Ethos und von verschiedenen Stimmrechtsberatern, aber das reicht dann wahrscheinlich eben doch nicht.
0: Warum?
2: Ja, das hat mit dem zweistufigen Wahlsystem zu tun. Die Inhaber, Aktionäre wählen in einem ersten Wahlgang ihren Vertreter von der Verwaltungsrat. In diesem Wahlgang hat der Stephen Wood intakte Chancen gegenüber dem Rickenbacher. Im zweiten Wahlgang, wo dann aber alle Aktionäre wählen dürfen, hat die Familie Hayek nicht nur 44% der Stimmen. Viele Aktionäre werden wohl den Hayeks folgen und den Andreas Rickenbacher wählen.
0: Also ein Aufstand von Stephen Wood für nichts.
2: Also. Ja, dünnst und sieht so ein bisschen aus. Ich kann aber nicht ganz so sagen, dass Stephen Wood hat immerhin bewirkt, dass über den Vertreter der Inhaberaktionäre im Verwaltungsrat jetzt zuerst in einem separaten Wahlgang abgestimmt wird. Das macht die Wahl unabhängiger, weil die Inhaberaktionäre einen eigenen Kandidat ausmachen können. Das haben die Hayeks bislang immer abgelehnt, obwohl das laut Aktienrechtsexperten nicht ganz gesetzeskonform gewesen sei.

0: Texas und Summer Sun. Guten Morgen am Dienstag, das ist SRF 3, 9 vor 8.
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0: Heute spickt es uns in eine wunderschöne Stadt. Solothurn, wobei die beiden Kandidatinnen sind, glaube ich, mittlerweile nicht mehr in Solothurn, sondern auf dem Weg zum Arbeiten. Es ist Sophie Hoffmann und Nelly Wolf. Guten Morgen, die beiden.
3: Guten Morgen.
0: Und Marco, du staunst ja so ein bisschen ab der Arbeit, die beiden machen.
4: Ja, also ich weiss nicht, Dekorateurin ist vermutlich ein bisschen einfach, aber für mich sind das auf jeden Fall Menschen, die mit ganz wenig einen grossen Effekt herbringen in Sachen Dekorieren, Ausgestalten. Also ich ziehe den Hut vor euch.
3: Danke.
0: Ihr seid eben Dekorationsgestalterin. Was steht denn heute gerade an?
3: Heute gehen wir eine Dekoration montieren in einem Einkaufszentrum.

0: glaube, Sophie, du hast so ein bisschen der Lead. Nelly, du die unterstützen. Und 12 ja. richtige hätten wir gern. Und eure Zeit startet jetzt. 50-50, sagt man auch.
1: Haup, haup.
0: 0,37.
1: Bitte?
0: Zwischen Kopf und Rumpf.
1: Haut.
0: Stopp.
1: Haut.
0: Genau, Gegenteil von weich.
1: Head.
0: Vorne am Arm.
1: Hand.
0: Ein Haustier.
1: Bund.
0: Gückel auf Hochdeutsch.
1: Bahn.
0: Die legen Eier.
1: Hühner.
0: Baumflüssigkeit.
1: Harz.
0: Das baut man.
1: Haus.
0: Ein Kleidungsstück.
1: Hemd.
0: So macht man, wenn man lacht.
1: Weiter.
0: Ein Fisch.
1: Hecht.
0: Die frisierst. Geht warm im Winter.
2: Heizung.
0: Das war noch die Heizung.
2: Ja, ich kann nur sagen, die brauchen wir aktuell nicht, aber in dieser Zeit, jetzt gerade diese Woche, könnte man sie vielleicht schnell ein bisschen anladen, stimmt. Heizung, haben wir nicht gehabt. So machst du, wenn du lachst. Haha, zum Beispiel, haben wir noch gesucht. Und 37 sagen wir 7:30. Brauchen ihr die Punkte, ja oder nein?
3: Ja, nein.
2: Nein, gut. Ich brauche sie nicht. 13 Punkte.
0: Super.
1: Yay.
2: Ja, ja.
0: Sophie und Nelly, es ist super gut aufgegangen. Ihr bekommt einen Gutschein für Düngerprodukte im Wert von 100 Franken und dazu natürlich ein goldiges Gewinnerinnen-Zertifikat, um noch schön dekorieren.
1: Wow. Super, danke vielmals.
0: Guten Tag wünschen wir euch. Gute Fahrt weiterhin.
1: Gleichfalls.
0: Tschüss. Ciao, ciao.
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0: Und die nächste Runde. 10 vor 8 wieder. Mit jemandem von euch.

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1: Yellow. An dem Tag, wo es mehrheitlich ein bisschen weiss ist im Osten mit dem Schnee. Guten Morgen am Dienstag, 12. Mai, das ist SRF 3.
2: Die Nachrichten von SRF um 8 mit Gilia Schild. Nicht nur ein Test beim Arzt, sondern auch einen auf der Straße. Ein Bericht fordert neue Regeln beim Fahrtest für Seniorinnen und Senioren. Und die Sanierung der größten Altlastendeponie der Schweiz im Wallis verzögert sich. Das zeigen SRF-Recherchen. Das Wetter, es ist zunächst bewölkt heute und stellenweise nass. Tagsüber wird es aus Westen sonniger. Im Norden bei 13, im Süden mit Nordföhn bei 20 Grad. Damit man ab 75 Jahren in der Schweiz weiter Auto fahren darf, muss man alle 2 Jahre einen Test machen. Bei einer Ärztin oder bei einem Arzt. Die sogenannte Fahreignungsprüfung sei mangelhaft. Das sagt nun ein neuer Bericht, den der Bund in Auftrag gegeben hat. Die Tests und die Abläufe seien nicht überall gleich. Es gebe je nach Kanton und je nach Sprachregion Unterschiede. Das müsse standardisiert werden. Und weiter heißt es, für die Ärztinnen und Ärzte gebe es eine Doppelbelastung, weil sie gleichzeitig Betreuer seien und Gutachter. Brigitte Ganschnick von der Zürcher Hochschule für angewandte Wissenschaften hat am Bericht mitgearbeitet. Sie fordert neben Tests beim Arzt auch Tests für Seniorinnen und Senioren auf der Straße.
3: Dass man sich mit der Person, mit der Fahrer, mit dem Fahrer ins Auto setzt und schauen, wie funktioniert das Autofahren dort, wo sie wohnt oder über die Grenzen hinaus, über den Wohnort hinaus und beurteilt die Qualität des Fahrens.
2: Der Fahreignungsprüfungstest würde so zwar insgesamt etwas teurer, die Unfallkosten könnten aber reduziert werden. Nun ins Wallis. Dort befindet sich die größte Deponie der Schweiz für gefährliche Altlasten, die Deponie Gamsen-Ried. Fast ein Jahrhundert lang hat dort das frühere Chemieunternehmen Lonza seine Abfälle entsorgt. Seit 15 Jahren ist bekannt, dass dort Giftstoffe lagern und auch in die Umwelt austreten. Deshalb müsste diese Deponie saniert werden. Doch das verzögert sich, wie SRF-Recherchen zeigen, nochmals um mindestens ein halbes Jahr. Wallis-Korrespondentin Ruth Seeholzer sagt, zu diesen Verzögerungen habe sich Lonza in einer schriftlichen Stellungnahme geäußert.
4: Darin schreibt Lonza, die meisten Vorbereitungsarbeiten seien abgeschlossen, nun würden Gespräche laufen mit den verschiedenen Baufirmen. Wenn die Arbeiten definitiv vergeben seien, müssten zusammen mit dem Generalunternehmer die verschiedenen Bauphasen neu beurteilt werden. Und abschließend schreibt Lonza wörtlich, der effektive Starttermin hängt vom weiteren Verlauf der Verhandlungen ab und kann 2026 oder 2027 erfolgen. Eigentlich hätten diese Arbeiten, es geht um den Bau einer Dichtwand, bereits letztes Jahr in Angriff genommen werden sollen. Dann wurde der Termin auf Mitte dieses Jahres verschoben und nun sagt Lonza gegenüber SRF, dass es weitere Verzögerungen gebe. Warum genau? Dazu wollte Lonza keine Stellung nehmen.
2: Die EU will etwas gegen Engpässe bei Medikamenten tun. Die EU-Mitgliedsländer und das Europäische Parlament haben sich auf Massnahmen geeinigt. So soll es einfacher werden, mit öffentlichen Geldern die Produktion von Arzneimitteln zu unterstützen. Zudem sollen EU-Staaten bei besonders wichtigen Medikamenten wie Antibiotika künftig in der EU produzierte Produkte bevorzugen. So soll die EU weniger abhängig werden von Lieferanten aus anderen Ländern. Es handelt sich um eine vorläufige Einigung. Die Mitgliedstaaten und das EU-Parlament müssen noch zustimmen. Das gilt aber als Formsache. Und noch weitere Meldungen aus dem Ausland. Alle Passagiere des Kreuzfahrtschiffs Hondius haben die Insel Teneriffa verlassen. Dort war das Schiff am Sonntag angekommen. Zuvor war auf der Hondius das Hantavirus ausgebrochen. An Bord sind jetzt noch etwa 20 Besatzungsmitglieder. Sie bringen das Schiff nach Rotterdam in den Niederlanden. Dort soll das Schiff dann desinfiziert werden. Nach mehreren sozialen Medien wird nun auch der US-Streaming-Dienst Netflix angeklagt vom US-Bundesstaat Texas. Dieser wirft Netflix vor, seine Kundschaft abhängig zu machen. Die Plattform spioniere auch minderjährige Nutzerinnen und Nutzer aus. Sie sammle deren Daten ohne Einwilligung und verkaufe sie weiter, heißt es in der Klage. Noch die Börsendaten von SIX. Der Dow Jones Index in New York hat 0,2% gewonnen. Der Nikkei Index in Tokio steigt um 0,5%. Der Euro wird zu 91,62 Rappen gehandelt. Der Dollar zu 77,90 Rappen. Das waren Nachrichten von Radio SRF. Verantwortlich heute Morgen ist David Burkhardt.
1: Jörg Ackermann, wo regnet es am längsten? In der Zentral- und Ostschweiz. Was erst gegen den Mittag nachlässt. Vielleicht kann es im östlichen Mittelland am Nachmittag noch einzelne Regengüsse geben. Aber sonst lässt es immer mehr nach im Laufe des Vormittags mit dem Regen oder Schneefall. Die Schneefallgrenze liegt bei lokal 600 bis 1000 Meter. Gleichzeitig locken die Wolken von Norden her auf und es wird tendenziell sonniger. Es bleibt aber eher kühl mit Höchstwert um 13 Grad.
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6: Und dort von der A13, da ist der San Bernardino-Tunnel in beiden Richtungen wieder offen. Dann haben wir noch Stau in Basel Richtung Luzern ab dem Grenzübergang, weil das steht zurück von Frankreich her, auch dort ab dem Grenzübergang Saint-Louis. Dann steht es Richtung Augst ab Liestel Süd, dann Richtung Basel zwischen Riefelden Ost und Verzweigung Augst. In Region Solothurn Richtung Bern zwischen Herkingen und Önsingen. In Zürich steht er an vor dem Gubristunnel Richtung St. Gallen ab Spreitenbach. Und ab Birmensdorf vom Westring her und auf dem Westring steht so Richtung Chur zwischen Urdorf Süd und Zürich West und von Winterthur her ab Effretikon.
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1: Ines Wette. In die Arbeit Ines Wette.
8: Bitte?
1: Das geht deep. Hä? Also die arbeiten, die den sich reinswetten. So reden die Jungen, Entschuldigung.
8: Okay.
1: Also reinschwitzen, reinswetten. Und die nicht arbeiten, die den Booten. So okay. Wie die U-Boote sich unsichtbar machen. Aber so reden die Jungen. Ich darf so nicht reden am Radio. Ich habe ein Verbot.
8: Ja, dann mach ich auch nicht.
1: Gut, okay.
8: Etwas ganz Fächtes aus unserer Jugend übrigens ist zum Beispiel das Wort «mega».
1: Aber was wir dürfen Hockey-Slang dürfen wir brauchen.
8: Ja.
1: So wie wir jetzt auch so reden, natürlich in unserem Land bei der Eishockey-Weltmeisterschaft. Für das müssen wir aber noch schnell eine Eishockey-Orgel reinschieben.
8: Also, schieb sie schnell rein. Oh, ja. Sehr schön.
1: Oh, die ist auch cool.
8: Der Christoph Stärchi vom Sport tut uns so ein bisschen, wie soll ich sagen, die besten Eishockey-Ausdrücke vermitteln heute Morgen. Einen ist Checkfressen.
9: Checkfressen, das ist eigentlich, wenn du gecheckt wirst, und zwar hart check wirst, dass du nicht zeigst, dass der hat wehtan, dass du eben eigentlich frissst und ganz normal weiterspielst.
1: Ja, das geht tief. Entschuldigung. Und was Nüssle heisst und Schleppern, das klären wir als nächstes.

0: Wunderschöne, entspannte Nummer von der Jungle Carry On. 14 ab 8, guten Morgen. Wir hoffen, ihr habt heute am Dienstag den einen oder anderen tollen Moment.
1: Oder wie er sagt.
2: Das Schönste ist eigentlich, wenn du beim Knebeln einen kannst nüsseln, dann kannst du schleppern und einen riesen Faden kannst machen.
1: Definitiv.
0: Kein Wort verstanden, aber es klingt gut. Ja. Was da unser Hockey-Kommentator der Christoph Stärchi sagt.
1: Ja, er erklärt uns ja heute zum Glück den einen oder anderen Hockey-Begriff, dass wir bereit sind für die WM, am Freitag in Zürich und Freiburg losgeht. Nüsseln oder genüsselt werden. Heisst zum Beispiel?
2: Genüsselt werden ist eigentlich nichts Schönes, weil du siehst uralt aus. Das heisst nichts anderes, dass der Gegner dich austribbelt hat und du eben keine Chance hast gehabt bei seinem Dribbling.
1: Ja, Riesenfaden hat er vorher auch noch gesagt, das ist klar, oder?
0: Ja, präziser Schuss ins Goal, würde ich sagen.
1: Ja, korrekt. Und Schleppern hätte ich jetzt auch nicht gewusst.
2: Schleppern, da tut man aufziehen, macht einen Slapshot, eben Schleppern, schlägt an die Scheibe und die Scheibe geht dann eben Richtung Goal.
0: Das heisst, wir verstehen Christoph seinen Satz jetzt vorher, oder?
1: Ja, jetzt verstehen wir es.
2: Das Schönste ist eigentlich, wenn du beim Knebeln einen kannst nüsseln, dann kannst du schleppern und einen riesen Faden machen.
0: Also das Schönste ist, wenn du mit dem Spiel oder austrippeln kannst, den mit dem Stock ausholen und präzise ins Goal triffst.
1: Ja, verständlich, dass das etwas vom Besten ist für einen Hockeyspieler oder Kommentator.
0: Und wir hoffen eben auf so viele tolle Momente von der Schweizer Hockey-Nazi in der WM bei uns im Land. Und dass ihr euch heute nicht nüsseln lasst.

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0: Tom-Modell, Another Love. Guten Morgen, es ist 8:30 Uhr. Kurznachrichten, Julia Schild.
1: Der Fahreignungstest für Seniorinnen und Senioren hat erhebliche Mängel. Das heißt es in einem Bericht, den der Bund in Auftrag gegeben hat. Es gebe Unterschiede je nach Kanton und Sprachregion. Künftig brauche es standardisierte Abläufe und Massnahmen, etwa auch Fahrtests auf der Straße. Die Fahreignungsprüfung ist ab 75 Jahren obligatorisch und sie muss alle 2 Jahre wiederholt werden. Die EU will etwas gegen Engpässe bei Medikamenten tun. Die EU-Mitgliedsländer und das Europäische Parlament haben sich auf Massnahmen geeinigt. Es soll einfacher werden, mit öffentlichen Geldern die Produktion von Arzneimitteln zu unterstützen. Und die EU-Staaten sollen bei besonders wichtigen Medikamenten wie Antibiotika künftig in der EU produzierte Produkte bevorzugen. So soll die EU weniger abhängig werden von Lieferanten aus anderen Ländern. Und alle Passagiere des Kreuzfahrtschiffs Hondius haben die Insel Teneriffa verlassen. Dort war das Schiff am Sonntag angekommen. Zuvor war auf der Hondius das Hantavirus ausgebrochen. An Bord sind jetzt noch etwa 20 Besatzungsmitglieder. Sie bringen das Schiff nach Rotterdam in den Niederlanden. Dort wird es dann desinfiziert.
0: Im Fußball kommt es heute zum grossen Abstiegs-Showdown zwischen GC und Winterthur, Felix Rängli.
2: Der Tabellenletzte Winti könnte den Grasshoppers wieder richtig näher an die Pelle rücken. Wenn die Winterthur nämlich im direkten Duell gewinnen, sind sie ein Punkt dran an GC. Und der könnte jetzt dann in der letzten Runde aufholen und sich in die Barrage retten. Der Winti-Stürmer Nishan Burkhardt ist auf jeden Fall top motiviert vor dem Spiel gegen GC.
3: Ich habe keine Lust auf Challenge League. Wir werden oben bleiben. Das sollte die Motivation genug sein. Und ja, ich würde alles geben, dass wir nicht absteigen.
2: Klar ist aber, Winti muss gewinnen, sonst steigen sie direkt ab. Abpfiff zu diesem brisanten Abstiegsduell ist heute um 8:30 Uhr.
0: Jörg Ackermann, es wird heute noch recht freundlich sonnig am Nachmittag.
4: Genau, zum Teil ist schon sonnig. Gerade so bei Schaffhausen oder im Norden der Schweiz drückt die Sonne schon gut durch. Also es ist schon recht sonnig. Aber aktuell hat es für die meisten schon noch einige Wolken und zum Teil ist es auch noch nass. Mit Schnee den Berg entlang ab 600 bis 1000 Meter. Die Luft wird aber eben immer trockener und so setzt sich der Tag durch immer besser die Sonne durch. Es bleibt aber eher kühl, bei Höchstwert um 13 Grad.
0: Meier Papi 9, SRF Verkehrsinfo mit Michael Krein und du startest in der Region Basel.
5: Na, da braucht es noch Geduld Richtung Luzern ab dem Grenzübergang Weil bis Brattelen und auch ab dem Grenzübergang Saint-Louis, dann auch Richtung Basel zwischen Riefelden Ost und Augst. Dann in Zürich vor dem Gubristunnel Richtung St. Gallen müsst ihr anstehen ab Spreitenbach und vom Westring her ab Pirmensdorf, von Winterthur her ab Befretikon. Dann noch kurz zur Passübersicht aus Sicherheitsgründen zu sein, der Klausen und der San Bernardino Pass. Schnee liegt auf dem Gotthard Julier Luckmann mir Oberalp und Splügen.
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0: «Sometimes it snows in April» hat der Prince doch gesungen.
8: Ja, das stimmt.
0: Und sogar im Mai könnt noch weitergehen. Ja. Also wir bekommen da Bildchen von euch. St. Gallen ist auch weiss zum Teil. Dankeschön vielmals für das.
8: Auch Moos, kann er nicht mal. Der Schneefall, 720 Meter über Meer.
0: Ja. Genau. Ja. Und Schnee für alle haben wir auch schon gleich. Von Snow Informer, der Klassiker.
8: Gibt's
0: denn
8: noch?
0: Ja, da gibt's noch. Und dann die Frau, die gestern bei uns vorbeigeschneit ist. Aileen Allister, Blue Light. Das, was wir hier hören, ist live im Studio aufgenommen.
8: Da müssen wir unbedingt drüber reden, über die gestrige Live-Session
0: von unserem SRF 3 Best Talent vom Schneemonat Mai. Guten Morgen mit Seafret und 5 More Seconds.

0: Benson Boone, das ist der Mann, der singt und gerade noch einen Rückwärtshalter vom Klavier macht. Da ist mir irgendwie sympathisch. Kennen das ja auch die Menschen um euch herum, die sechs Sachen miteinander machen? So richtige Duracell-Häsli.
1: Ja, mein Arbeitskollege ist so einer.
0: Ah ja?
1: Ja. Das bist du ja.
0: Okay, okay. Aber die Frau hier, die gehört auch in die Kategorie. SRF 3 Best Talent von diesem Monat. Eileen Alistair, tönt sie nicht grossartig hier. Live, gestern zu Gast war in der Schweizer Musiksendung.ch und hat eben die Live-Session gespielt.
1: Und bei sendigen Menschen macht man sich natürlich Sorgen, dass sie sich nicht irgend mit einem Kabel auf der Bühne verheddern.
2: Ich spiele sonst nie mit Kabel, Mikrofon oder Kabel in Ears. Und ich habe halt wie so, bewege mich zum Teil eigentlich schon recht gern viel. Und ich habe mich wie schon gesehen, irgendwie mich irgendwann wirklich einwickeln, bis ich wie einfach so ein Weihnachtsbaum. Darum, ich bin sehr froh, hat es überlebt. Also, habe ich es überlebt.
0: Also, jetzt kann es auch nicht müssen entwickeln, Eileen. Also, Entwicklung. Nach Eileen Alistair auch ganz ohne Kabel schon durch mit dem Titel SRF 3 Best Talent. Und so tönt sie eben grossartig.
1: Also, man hört es. Es ist sehr gut gespielt worden. Ich glaube, sie selber war auch zufrieden, oder Eileen?
2: Ja, sehr gut. Irgendwie, ich würde gerne nochmal. Aber es ist ja, ich bin sehr froh, hat alles geklappt. Ohne Kabelchaos, ohne Patzer. Ich bin happy.
0: Die ganze Live-Session zum Nachhören gibt es auf srf3.ch und den Ausschnitt daraus gibt es jetzt. Mit Born to be Blue, Eileen Alistair, unser Best Talent.
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0: Brandon Flowers und Crossfire am 9 vor 9. Ich stell dir mal vor, du musst recht nervös sein, wenn du in einer Podiumsdiskussion bist. Du erzählst irgendetwas auf der Bühne und du weißt, im Publikum sitzen da wichtige Leute von der ganzen Welt. Der Präsident von Frankreich ist auch noch mit dabei. Und während du so am Schwätzen bist,
1: open air Brandon, air pollution, and our beaches
0: steht
1: like
0: der Präsident so aber drauf und läuft auf die Bühne. Mhm. Ruhe. Und auch sie, die Frau, die das Podium geleitet hat.
2: Already? You're not waiting your turn.
3: I will make order.
0: So, nope. Staatspräsident von Frankreich, der Emmanuel Macron, hat gesagt, I will make order. Ich bringe das Ganze wieder in die Ruhe.
4: Ja, beim Africa Forward Gipfel in Nairobi, eben die Podiumsdiskussion schnell unterbrochen. Und er hat gesagt, so geht es natürlich nicht. Lasst bitte zu, wenn jemand auf der Bühne redet.
0: Er hat sich so dermaßen aufgeregt, dass er ein Lärm war im Publikum. Drum hat das Mikrofon geschnappt, der Macron.
5: Excuse me, everybody. Hey, hey, hey.

0: international in den Medien gesehen, der Macron.
1: Ja, ist natürlich unterschiedlich gut angekommen. Die einen sagen, er hat absolut recht gehabt, wenn jemand einfach im Publikum redet, wenn da vorne jemand auf dem Podium etwas sagt.
0: Nicht also das anständig.
1: Und die anderen sagen natürlich, ja, kritisiert ein bisschen den Ton als belehrend oder unangemessen gegenüber vom Publikum. Vor allem, wenn man die Rolle von Frankreich anschaut in Afrika, wo seit Jahren kontrovers diskutiert werden. Das sind so ein bisschen die Stimmen aus den sozialen Medien.
0: Heute Morgen aber festgestellt, so der Step, den er da gemacht hat auf die Bühne, da hat er ziemlich etwas auch Taktgefühl bewiesen.
2: 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May I have your attention, please? Everybody,

0: Kingfish Show aus Irland. Guten Morgen mit SRF 3.
1: Die Nachrichten von SRF um 9 mit Juliette Schild. Eigentlich sollte die größte Altlastendeponie der Schweiz im Wallis schon lange saniert werden. Wie SRF-Recherchen zeigen, verzögert sich die Sanierung aber weiter. Und auch letztes Jahr ist die Zahl der Bauernhöfe in der Schweiz weiter gesunken. Das Wetter, es wird zunehmend zeitweise bis ziemlich sonnig, im Norden um 13 Grad, im Süden bis zu 20 Grad. Zuerst ins Wallis. Dort befindet sich die größte Deponie der Schweiz für gefährliche Altlasten, die Deponie Gamsen-Ried. Fast ein Jahrhundert lang hat dort das frühere Chemieunternehmen Lonza seine Abfälle entsorgt. Seit 15 Jahren ist bekannt, dass dort Giftstoffe lagern und auch in die Umwelt austreten. Deshalb müsste diese Deponie saniert werden. Doch das verzögert sich. Wie SRF-Recherchen zeigen, nochmals um mindestens ein halbes Jahr. Wallis-Korrespondentin Ruth Seeholzer sagt, zu diesen Verzögerungen habe sich Lonza in einer schriftlichen Stellungnahme geäußert.
2: Darin schreibt Lonza, die meisten Vorbereitungsarbeiten seien abgeschlossen, nun würden Gespräche laufen mit den verschiedenen Baufirmen. Wenn die Arbeiten definitiv vergeben seien, müssten zusammen mit dem Generalunternehmer die verschiedenen Bauphasen neu beurteilt werden. Und abschließend schreibt Lonza wörtlich, der effektive Starttermin hängt vom weiteren Verlauf der Verhandlungen ab und kann 2026 oder 2027 erfolgen. Eigentlich hätten diese Arbeiten, es geht um den Bau einer Dichtwand, bereits letztes Jahr in Angriff genommen werden sollen. Dann wurde der Termin auf Mitte dieses Jahres verschoben und nun sagt Lonza gegenüber SRF, dass es weitere Verzögerungen gebe. Warum genau? Dazu wollte Lonza keine Stellung nehmen.
1: Der Kanton Wallis informiert heute, wo es Belastungen im Kanton gibt und welche Auswirkungen diese haben. Die Zahl der Bauernhöfe in der Schweiz ist erneut gesunken. Im letzten Jahr gab es noch rund 46'000 Landwirtschaftsbetriebe. Das sind knapp 2% weniger als im Jahr davor. Zum ersten Mal seit 15 Jahren ging auch die Zahl der Biobauernhöfe wieder leicht zurück. Das zeigen neue Zahlen des Bundesamtes für Statistik. Allerdings steigt die Zahl der Frauen stetig an, die Bauernbetriebe in der Schweiz leiten. Mittlerweile wird fast jeder 12. Bauernhof von einer Frau geführt. Vor 10 Jahren war es noch jeder 20. Andere Meldungen aus der Schweiz. Bei uns sind letztes Jahr fast 45 Millionen Liter Glasse gegessen worden. Knapp 2% mehr als im Vorjahr. Das zeigen die neuen Zahlen des Branchenverbands Glasse Suisse. 2/3 der gesamten gegessenen Glassemenge sei aus Schweizer Produktion gekommen. 1/3 sei importiert worden. Und der Fahreignungstest für Seniorinnen und Senioren hat erhebliche Mängel. Das heißt es in einem Bericht, den der Bund in Auftrag gegeben hat. Es gebe Unterschiede je nach Kanton. Künftig brauche es standardisierte Abläufe und Massnahmen und etwa auch Fahrtests auf der Straße. Der Fahrtest ist ab 75 Jahren obligatorisch und muss alle 2 Jahre wiederholt werden. Sexualisierte Gewalt sei systematisch angewendet worden beim Hamas-Terrorangriff auf Israel am 7. Oktober 2023 und auch später während der Geiselhaft von entführten Menschen. Das schreibt eine Zivilkommission in Israel. Sie hat die Vorfälle während mehr als 2 Jahren untersucht und einen rund 300 Seiten langen Bericht veröffentlicht. Der Bericht stützt sich nach Angaben der Kommission auf Zeugenaussagen, visuelle Dokumentationen und forensische Beweise. Die Hamas selbst hatte sexualisierte Gewalt am 7. Oktober dementiert. Die EU will etwas gegen Engpässe bei Medikamenten tun. Die EU-Mitgliedsländer und das Europäische Parlament haben sich auf Massnahmen geeinigt. Es soll einfacher werden, mit öffentlichen Geldern die Produktion von Arzneimitteln zu unterstützen. Und EU-Staaten sollen bei besonders wichtigen Medikamenten wie Antibiotika künftig in der EU produzierte Produkte bevorzugen. So soll die EU weniger abhängig werden von Lieferanten aus anderen Ländern. Noch die Börsendaten von SIX. Der Euro wird zu 91,67 Rappen gehandelt, der Dollar zu 78,05 Rappen. Und die Wetteraussichten. Heute ist es zunächst wechselnd bewölkt und vor allem entlang der Berge am Vormittag noch nass mit Schnee ab 600 bis 1000 Metern. Im Laufe des Tages wird es zeitweise bis ziemlich sonnig bei Höchstwerten um 13 Grad. Im meist sonnigen Süden gibt es mit starkem Nordföhn bis zu 20 Grad. Das war Nachrichten von Radio SRF, verantwortlich David Burkhardt.
0: 5 ab 9 SRF Verkehrsinfo mit dem Michael Krein und du schaust in die Region Zürich.
3: Da haben wir noch den letzten Stau vor dem Gotthardtunnel. Gubrist-Tunnel Richtung St. Gallen ab Dietikon und ab Burdorf Süd und von Winterthur her ab Effretikon.
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0: Guten Morgen im Glasseeland. Wir haben es gehört in den News. Mhm. Fast 45 Millionen Liter Glasse sind da gegessen worden.
5: Das glaube ich gar nicht.
0: 2% mehr?
5: Ja, das ist ein rechter Gupp.
0: Wobei Prozent, wenn ich sage Prozent für 10,
5: ja, also Prozent
0: ist das sowieso nicht.
5: Ist eine Glasse nicht wirklich, oder?
0: Ja. Aber schön, wir sind ein Glasseland. Nicht ganz so klasse ist durch Präsident Emmanuel Macron. Wir haben es gehört, er hat sich aufgeregt bei einem Podium in Kenia, Nairobi. Und hat Leute zusammengeschissen, die so geschwätzt haben während dem Vortrag.
6: So I suggest, if you want to speak about something else, you have bilateral rooms or you go outside.
0: Mm-hmm. Outside, mach Gott einen neuen Musikvorschlag. Wenn du schnurren, dann gehen raus.
5: Ja, absolut.
0: Kann nicht schaden, 9 Uhr, so ein bisschen die frische Luft. Outside mit dem Calvin Harris und der Ellie Goulding. So, Lust auf eine Gorme.

0: Outside Trenat. Grüßt uns gerade aus dem Weissen. Trenat Weiss. Aus dem Schnee. Marbachek tönt es gerade so.
1: Ah, kann doch noch zählen. Schön. Weiter spazieren. Nicht lassen hören.
0: Schon gleich ist der Schnee von heute der Schnee von gestern. Aber genießt ihr denn dort, wo es liegt? Am 12. Mai. Pretenders und Don't Get Me Wrong. Guten Morgen.
1: Guten Morgen.

0: Loco Escrito auf SRF 3 am 16 ab 9 und der rote Teppich hast du ausgerollt, gell Marco?
1: Ja, da ist noch der letzte Teil. So, jetzt.
0: Bis auf Südfrankreich. Das Filmfestival Cannes geht heute los. Eins der wichtigsten Filmfestivals der Welt zum 79. Mal. Und die Melodie, die läuft damals vor dem Film. Und Filmstars sind ja heute dabei, oder das Jahr dabei, wie zum Beispiel Léa Seydoux, Catherine Deneuve, Legende, Javier Bardem oder Rami Malek ist auch mit dabei. Und was sonst noch SRF-Filmemensch? Enno Reins, guten Morgen.
2: Guten Morgen. Ja, wer tummelt sich sonst noch auf dem roten Teppich? Scarlett Johansson und Adam Driver sind im Wettbewerb dabei mit dem Gangsterfilm Paper Tiger. Und außerhalb des Wettbewerbs tauchen dann Woody Harrelson und Kristen Stewart auf. Die spielen in einem französischen Film Vater und Tochter. Und dann gibt's noch ein weiteres Gangsterstück, heißt Diamond, eine große Starbesetzung. Andy Garcia, Dustin Hoffman, Bill Murray, also großes Kino.
0: Eröffnungsfilm in Cannes ist die französische Liebeskomödie La Venus Electrique. Was fällt auf beim Programm das Jahr?
2: Ja, obwohl ich jetzt ja die ganze Zeit von Hollywood-Stars gesprochen habe, dieses Jahr ist es so, wenig US-amerikanische Filme, viel aus Europa, viel aus dem Rest der Welt, auch im Wettbewerb, da sind dieses Jahr nur 2 Amerikaner, normalerweise sind das so 3 bis 5. Mhm. Und dann ist, das muss man schon fast sagen, eine tragische Selbstverständlichkeit, auch dieses Jahr im Wettbewerb nur 5 Frauen bei 22 Filmen. Ui. Und da gibt es natürlich schon wie immer Wellen des Kritiks.
3: Ja, die 22 Filme kämpfen um die goldige Palme, die von der Schweizer Uhren- und Schmuckmanufaktur Chopard kommt und etwa 20'000 Franken wert ist. Das ist, glaube ich, aber das einzige Schweizerische dran. Der Schweizer Film ist das Jahr jetzt gar nicht dabei, oder?
2: Also es ist keiner im Wettbewerb. Es gibt ja immer noch so Nebenwettbewerbe, Nebenreihen und da gibt es dann schon 6 Spiel- und Dokumentarfilme, Kurzfilme, über den wir am meisten reden, wird so eine Deutsch-Schweizer Co-Produktion sein. I'll Be Gone in June. Da hat nämlich Wim Wenders mitproduziert, die deutsche Filmlegende.
0: Und 2 Leute, die gewonnen haben, sind auch schon bekannt, oder?
2: Genau, weil heute Abend bekommt Peter Jackson, das ist ja der die Herr der Ringe Filme gemacht hat, ja, die Ehrenpalme. Und ähnlich endet dann auch das Festival am 23. Da bekommt nämlich in der Abschlusszeremonie Filmlegende Barbara Streisand ebenfalls eine Ehrenpalme.
0: Und du sagst, John Travolta wagt sich mit 72 auch noch so auf unbekanntes Terrain. Was hat er da noch nie gemacht?
2: Genau, er macht sein Regiedebüt und lustigerweise verfilmt er irgendwie sein eigenes Kinderbuch, das er vor ein paar Jahren geschrieben hat. Okay. Das gibt's auch auf Deutsch, heißt Nachtflug nach L.A. Worum geht's bei John Travolta? Fast schon aufgelegter, weil der ist ja so ein Flugbegeisterter. Und worüber hat er dann geschrieben? Über einen 8-Jährigen, der in den 1960ern das erste Mal fliegen darf, ist total begeistert, vor allem, weil's Hotdogs gibt.
4: I never thought things could get better. The sun was shining and I was eating a hot dog at 600 miles an hour.
2: Ja, Hotdogs in hoher Luft, wer will das nicht?
0: Flying Hotdogs, oder eben besser gesagt, von Perl One-Way Night Coach ist dann schon ab Ende Monat auf Apple TV ins Filmfestival Cannes. Geht heute los und geht bis am 23. Mai. Dankeschön, Enno.
2: Ein tiefes Vergnügen.

0: Best Day of My Life, The American Authors, am 9:30 jetzt in Grad. SRF Verkehrsinfo, Stau oder stockend in der Region Basel auf der A3 Richtung Wiese ab St. Johann, dann in der Region Zürich auf dem Nordring Richtung St. Gallen ab Dietikon und dadurch auf dem Westring ab Urtikon. Und auch noch auf der A1 Richtung Zürich ab Effretikon.
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0: Wow. Dietikon, Urtikon, Effretikon. Was schon wieder Eminem vorkommt.

0: coole Nummer, Republica, ready to go, am 20 vor 10.
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0: Es ist spürbar kälter geworden und ihr geht cool um mit dem. Wir haben einen Haufen Wettermelderinnen und Melder, zum Beispiel aus Marbach-Egg im Entlebuch oder St. Gallen oder Toggenburgische oder Glarnerland. Überall bekommen wir schöne Schneebilder. Jürg Ackermann von SRF Meteo. Wie weit hat es denn eigentlich runtergeschneit?
2: Ja, stellenweise hat es bis auf 600 Meter runtergeschneit. Einzelne Flocken sind sogar noch in die Tiefe herabgekommen. Das vor allem in den engeren Voralpentälern von der Zentral- und Ostschweiz. Lang hebt der Schnee aber unterhalb von etwa 1000 Meter nicht. Zum Teil ist er schon weggeschmolzen oder geht noch weg, weil die Böden relativ warm sind und es heute auch an vielen Orten noch die Sonne für kommt.
0: Und ich staune, wie das zusammenpasst, gerade mit den Eisheiligen. Hat der Kältebruch denn irgendwie mit den Eisheiligen zu tun?
2: Ja, dass es das ja genau auf die Eisheiligen so einen Kälteeinbruch gegeben hat, ist eher ein Zufallstreffer. Es kann ganz so gut vorher oder nachher noch mal kalt werden, wobei die Chance auf Frost im Laufe vom Mai eher abnimmt.
0: Frost natürlich ein Problem für vor allem junge Pflanzen. Warum die Eisheiligen vor allem bei den Bauerngärtnerinnen bekannt sind? Dazu gibt es ja auch Bauernregeln, oder?
2: Genau, die Bauernregel heisst: Vor Nachtfrost bist du sicher nicht, bevor Sophie vorüber ist. Die kalte Sophie ist nämlich der letzte Tag der Eisheiligen, ist an dem Freitag. Und tatsächlich muss man besonders in der häufig klaren Nacht auf morgen verbreitet mit Bodenfrost rechnen. Die nächsten Nächte, dann auf den Donnerstag und auf den Freitag, bleiben aber wegen vielen Wolken und zum Teil wegen Wind meistens frostfrei.
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0: Imagine Dragons und Wrecked am 9 vor 10. Ich gerade noch Valentina Vivace und seine Frühlingsnummer Fiore. Auch schon mal SRF 3 Bestseller gewesen, der Valentino. Und aktuell ist sie es im Monat Mai.
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0: Was für ein Hammer-Duett Lady Gaga und Bradley Cooper mit Shallow auf SRF 3. Pink jetzt gerade bei Judith Werli nach den News. Judith in einem FCA-Arau-Shirt. Ah, fast. Aber sicher eine grosse, viel Liebe für Arau, was gute Chancen hat zum Aufsteigen in die Super League. Details dann in der nächsten Stunde. Jetzt die News.
1: Die Nachrichten von SRF um 10 mit Silvia Staub. Die höheren Ölpreise machen sich in der Schweiz bei produzierenden Betrieben und Importeuren bemerkbar. So sind im April sowohl die Import- als auch die Produzentenpreise angestiegen im Vergleich zum März. Die Produzentenpreise sind um 0,2% höher, die Importpreise kletterten um über 2%. Das teilt der Bund mit. Die gestiegenen Preise seien insbesondere bei Mineralölprodukten, Erdöl und Erdgas gemessen worden. Allerdings, vergleicht man die Import- und Produzentenpreise mit dem Vorjahr, sind sie im April gegenüber dem Vorjahresmonat gesunken um 2%. Zu zwei weiteren Meldungen in Kurzform. Die Zahl der Bauernhöfe in der Schweiz sinkt weiter. Im letzten Jahr gab es rund 46'000 Landwirtschaftsbetriebe. Das sind knapp 2% weniger als noch im Jahr davor. Und zum ersten Mal seit 15 Jahren ging auch die Zahl der Bio-Bauernhöfe leicht zurück. Das zeigen neue Zahlen des Bundes. In der Schweiz wurde letztes Jahr mehr Glasse gegessen als im Vorjahr. Insgesamt seien 2025 fast 45 Millionen Liter Glasse verkauft worden. Das schreibt der Verband Glasse Suisse. Das sind rund 2% mehr als noch 2024. Zwei Drittel der gesamten gegessenen Glasse-Menge sei in der Schweiz produziert worden, ein Drittel sei importiert worden. Letztes Jahr sind weltweit zum ersten Mal mehr Menschen durch Konflikte und Gewalt vertrieben worden als durch Katastrophen. Und zwar innerhalb ihres Heimatlandes. Das schreibt die Beobachtungsstelle für Binnenvertriebene mit Sitz in Genf. Sie zählte im letzten Jahr über 32 Millionen Vertreibungen durch Kriege, Konflikte und Gewalt. Gegenüber dem Vorjahr entspricht das einer Zunahme von 60%. Fast zwei Drittel davon betrafen den Iran und Kongo-Kinshasa. Die Vertreibungen durch Katastrophen wie Stürme, Überschwemmungen und Brände gingen im letzten Jahr um einen Drittel zurück, auf knapp 30 Millionen. Die Zahl der Vertreibungen entspricht nicht der Zahl der betroffenen Personen. Eine Person kann innerhalb eines Landes mehrfach vertrieben werden. Wir kommen zu den Börsendaten von SIX. Der Swiss Market Index liegt im Moment bei 13.066 Punkten. Das ist ein Minus von 0,3%. Der Euro wird zu 91,72 gehandelt, der Dollar zu 78,07. Und noch die Wetteraussichten. Heute ist es zunächst wechselnd bewölkt und teilweise noch nass. Im Verlauf des Tages wird es dann sonniger mit bis zu 13 Grad, im Süden sogar bis zu 20 Grad. Das waren Nachrichten von Radio SRF. Verantwortlich David Burkhardt.
2: SRF Verkehrsinfo von 10.03 Uhr. In der Region Zürich vor dem Gubristunnel Richtung St. Gallen stockender Verkehr ab Dietikon und Urdorf Süd. Sowie Stau auf dem Westring Richtung Chur ab Urdorf Nord wegen eines Pannenlastwagens im Hafnerbergtunnel. Eine Umleitung ist eingerechnet. Es muss mit einem grossen Zeitverlust gerechnet werden.
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2: Ja, was für ein Dienstag, fragst du dich gerade, ist das jetzt Auffahrt oder Weihnachten, die kommt? Also ich habe einmal die Stube voll mit Pflänzchen, damit die Auffahrt überlebt. Und es ist ja der Dienstag, wo ein paar FC Aarau-Fans nach dem Sieg gegen Vaduz kurz vor dem Tor gefallen sind. Ja, viele Emotionen im Land und ich freue mich auf die nächste Stunde mit euch am Mikrofon, Judith Wendling.
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0: Lucas Graham, To Know a Girl. Ja, und manchmal muss man einfach ehrlich zu sich sein und sagen, nein, Judy, das mache ich jetzt im Sinn vom grossen Ganzen eben genau nicht. Ich bin in den letzten Jahren schon mehrere Mal in Aarau im Brückli-Feld gestanden, wo es geheißen hat, heute schaffen sie es ganz sicher. Und dann, dem war nicht so. Darum bin ich den Freitag, wenn Aarau könnte aufsteigen, ganz sicher nicht im Brückli-Feld. Ich würde schon gern, aber ich glaube, sie können es wirklich besser ohne mich. Ich meine, Felix Renkli vom Sport, zum Beispiel im 2019, du magst dich sicher erinnern, Auswärtssieg gegen Xamax 4-0. Und da haben mir wirklich alle, die daraus kommen, gesagt, das ist hundertprozentig der Aufstieg, kannst dich schon auf eine Freinacht freuen. Und dann?
1: Ja, du hast wirklich Pech gehabt am Abend. Es ist die grösste Wende, die es je gegeben hat im Schweizer Fußball. Xamax hat das 0-4 noch aufgeholt im Brückli-Feld und sich dann im Penaltyschiessen der Ligaerhalt gesichert. Ein Freund von mir, der auch an dem Spiel war, aber Xamax-Fan ist, der schwärmt heute noch von diesem Match. Und bei den Xamax-Reporter hat es dann so getönt.
0: Da bricht fast die Leitung.
1: Ja, Euphorie bei Xamax damals und Tristesse bei den Aarauer. Seit dem 2019 haben sie schon ein bisschen ein Trauma, was Aufstiegsspiel betrifft.
0: Ja, eben, man sagt ja den Aarauer auch, darf man das jetzt sagen, die Unaufsteigfahrer.
1: Ja, weil es ist nicht das einzige Mal, wo der Aufstieg auf dem Serviertablett gelegen ist. Auch letztes Jahr sind sie in der Barrage gescheitert und 2022 sind sie als Challenge League Leader ins letzte Saisonspiel, haben das aber verloren und sind auf den dritten Platz abgerutscht und leer ausgegangen. Und auch der heutige Verteidiger Serge Müller kennt die Geschichte vor dem Finale, wo sie jetzt haben gegen Yverdon und jetzt auch sind sie auch wieder Leader.
2: Am Freitag ist noch das letzte Spiel. Wir haben da schon die verschiedensten letzten Runden erlebt und wir wollen es jetzt einfach noch übers Ziel bringen.
1: Mhm. Ja, und vor der Ziellinie entfernt sind auch noch zwei Super League-Clubs, die heute einen grossen Showdown haben gegen den Abstieg. GC empfängt Vinti. Wenn der FCW dort gewinnt, dann wird es nochmal richtig spannend.
0: Also, es ist überall spannend. Eben auch Liga-Weiterrunde. Freitag Aarau gegen Yverdon im ausverkauften Brückli-Feld. Die Hoffnung, die ist voll da, drücken. Es ist ein bisschen wie beim Wetterbericht fürs Auffahrtswochenende.

0: Klingt ein bisschen, als hätte es Rückenwind. Können wir an diesem Dienstag einen Kasabian Great Pretender. SRF Verkehrsinfo von 10.30 Uhr in der Region Zürich. Stau auf dem Westring Richtung Chur ab Urdorf Süd wegen eines Pannenlastwagens im Hafnerberg-Tunnel.
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0: Und vorwärts in der Dienstag mit Coldplay, A Sky Full of Stars.

0: Stefanie Heinzmann, myself und mehr Schweizer Musik gibt es auch live. Zwei Bands haben wir für euch rausgepickt.
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0: Ja, und es ist ziemlich genau ein Jahr her. ESC in Basel und wir mit dem Glasstudio ja mit drin. Viele Schweizer Bands vor drauf auf der Bühne, auch Nicole Berns. Ich weiss noch, wir haben gesagt, ja, kommen doch vorbei, so das Zweite oder vielleicht auch das Dritte. Sie kommen und sagen, nein, wir kommen am liebsten gerade einfach mit der ganzen Band, weil dann macht es am meisten Spass. Und genau so ist es, wenn sie auf der Bühne stehen, einfach ganz, ganz, ganz viel Spielfreude und mit sind Nicole mit dieser wahnsinnigen Stimme. Nicole Bernegger unterwegs durch die Schweiz am Freitag in einer Woche am 22. Mai in Ersigen, das ist im Emmental, oder dann im September, am 11. September in der Ägeri Halle in Unteräggeri. Ja, und bei ihnen kann man eigentlich genau das Gleiche sagen, sie stehen auf der Bühne mit so einer Spielfreude und das seit 30 Jahren. Dada an der Portas hat mir immer gesagt, die Lehrerband, oder? Weil alle Lehrer sind. Und warum es so Freude macht, das liegt eben an der Freundschaft, sagt der Frontmann von Dada an der Portas, der Pi Wirtz.
3: Der Luc, der Pi und ich, wir sind zusammen aufgewachsen, kennen uns seit 4, 5. Und es hat sicher viele Momente gegeben, wo sie uns gelüpft hat, wenn wir nicht die Basis von diesen Freundschaften gehabt hätten.
0: Genau, und das macht es eben aus, auch an den Konzerten. Dada an der Portas mit viel Spielfreude auf Schweizer Bühnen unterwegs, am Freitag in einer Woche, am 22. Mai in der Kollerhalle in Zug, Samstag 23. Mai im Gare de Lyon in Wiel und am 29. in der Konservation oder dann noch am 30. Mai im Wetterhorn auf dem Hasliberg. Dada an der Portas. Ja, und dann pure Vorfreude auf Ende Juni.
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2: Ja, Schweizer Musik hat Vortritt. Gerade gehört, wo überall, dass Schweizer Bands unterwegs sind. Und das sind Gotthard. Anytime,

0: Wallflowers, One Headlight und etwas Exklusives da für euch.
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0: die SRF 3 und Good News in den Nachrichten, unter anderem von den Amseln und den Grünfinken, das wegen der Vogelzählung. Mehr dazu jetzt die SRF 3.
1: Die Nachrichten von SRF um 11 mit Silvia Staub. Die Situation der Schweizer Pensionskassen hat sich 2025 weiter verbessert, und zwar das dritte Jahr in Folge. Das sei den guten Ergebnissen an der Börse zu verdanken, das teilt die Aufsichtskommission der beruflichen Vorsorge mit. Die Deckungsgrade der Pensionskassen im Jahr 2025 lagen im Mittel bei 117%. Fast keine Pensionskasse weise eine Unterdeckung auf. Die Aufsichtsbehörde schätzt die Schweizer Pensionskassen als gut vorbereitet ein, trotz der weltweiten wirtschaftlichen Unsicherheiten. Das vor allem dank ausreichender Reserven. Kann sich der britische Premierminister Keir Starmer im Amt halten? Diese Frage könnte sich schon bald klären. Nach der Wahlniederlage seiner Labour-Partei letzte Woche bei den Regionalwahlen werden die Rücktrittsforderungen immer lauter. Über 70 Abgeordnete der eigenen Partei fordern Starmers Rücktritt, inklusive seiner eigenen Innenministerin. In diesen Minuten versammeln sich Starmers Regierungsmitglieder zu einer möglicherweise entscheidenden Regierungssitzung. Letzte Nacht sind bereits 6 Mitglieder der untersten Regierungsebene zurückgetreten. Starmer selber betonte wiederholt, er werde an seiner Führungsrolle festhalten. Zudem wolle er die Wirtschaft ankurbeln und Großbritannien wieder näher an die EU führen. Die Schweizerische Bankiervereinigung bekommt einen neuen Präsidenten. Marcel Rona verlässt den Branchenverband im Herbst nach 5 Jahren an der Spitze. Neuer Präsident der Bankiervereinigung wird Giorgio Bradelli. Er ist Chef der Vermögensverwaltungsbank IFG. Mehr als 4 Monate nach der Brandkatastrophe von Comontana sind alle Schweizer Brandverletzten, die in ausländischen Spezialkliniken behandelt wurden, in die Schweiz zurückgekehrt. Insgesamt waren 22 Personen aus der Schweiz in Kliniken in Italien, Frankreich, Deutschland und Belgien in Behandlung. Von den Dächern bis in die Gärten. Die jährliche Vogelzählung in der Schweiz hat neue Erkenntnisse zur heimischen Vogelwelt geliefert. Über 4'500 Freiwillige haben landesweit mehr als 90'000 Vögel gemeldet, wie die Vogelschutzorganisation BirdLife Schweiz mitteilt. Die Bestände der meisten Vögel seien stabil geblieben. Der Spatz ist erneut der am häufigsten gesichtete Vogel. Auch Amsel, Grünfink und Gierlitz zeigten eine positive Entwicklung, nachdem sie in den letzten Jahren unter Krankheiten gelitten hatten. Dagegen nehme die Zahl der Mauersegler sowie der Rauch- und Mehlschwalben weiter ab. Und es bleiben noch die Wetteraussichten. Heute ist es am Vormittag noch wechselnd bewölkt und teilweise nass. Im Verlauf des Tages wird es sonniger mit bis zu 13 Grad, im Süden bis zu 20 Grad. Das waren Nachrichten von Radio SRF. Verantwortlich Jan Grübler.
2: SRF Verkehrsinfo von 11.03 Uhr. Good News. Es liegen zurzeit keine Meldungen über grössere Störungen vor.
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2: Also für die, die heute Morgen auch nasse Füße haben, weil sie irgendwie auch nicht viel überlegt haben und so die Turnschuhe haben, die so ein bisschen Netzli haben, für die tönt das sicher extrem gut. Für die anderen auch, je nachdem, ein bisschen mehr, oder? Ein bisschen rauschen. Und dann noch das Wort Sansibar. Das löst bei vielen etwas aus. Und Bestsellerautorin Christine Brand, sie hat ihren Job gekündigt und lebt seit einem Zeitchen in Sansibar. Aktuell ist sie auf Lesetour mit ihrem neuesten Buch in der Schweiz. Und warum sie Sansibar so vermisst und das Wort Heimweh auch erst kennt, seit sie in Sansibar wohnt, nämlich Heimweh nach Sansibar, das erzählt sie in dieser halben Stunde am Mikrofon.

0: The Groove. Ja, und merci an dieser Stelle. Merci, Barbara, für dein Foto ins Studio. Sie hat uns nämlich ein Foto geschickt, wo wir sie sehen, zusammen mit der Krimi-Autorin Christine Brand an einer Lesung in Solothurn. Ja, Christine Brand ist momentan auf Schweizer Lesetour mit dem neuesten Buch «Vermisst, der Fall Luca». Und sie hat ja etwas gemacht, wo viele, viele davon träumen, sich aber nie getrauen, das auch wirklich machen. Nämlich auswandern, alles hinter sich zu lassen und an einem neuen Ort neu anfangen. Das hat für sie viel mit Freiheit zu tun.
1: Freiheit ist für mich mehr, dass ich das machen kann, was immer ich will. Also ich kann arbeiten, was immer ich will. Und das ist für uns Schweizer vielleicht auch schwierig, sich das vorzustellen, wenn ich dann auf das, also jetzt habe ich eine Lesetournee, 6 Wochen bin ich jetzt mit Lesungen unterwegs, da bin ich wieder fremdbestimmt durch die Agenda. Aber dann gehe ich wieder zurück schreiben und dann habe ich 6 Monate keinen einzigen Eintrag in meiner Agenda. Und das kann man sich hier auch fast nicht vorstellen, dass man einfach eine leere Agenda hat. Und da kann ich mir die Zeit völlig frei einteilen, wenn sie schreiben, wenn sie sonst irgendetwas machen. Und das ist für mich extreme Freiheit.
0: Ich verstehe, wenn ihr jetzt ein bisschen seufzt und denkt, stimmt. Ja, und wenn Christine Brand davon redet, wo sie schreibt, dann redet sie eben von Sansibar. Dort ist sie daheim seit ein paar Jahren. Und ja, sobald sie nur von Sansibar redet, dann glänzen ihre Augen.
1: Ich fühle mich viel mehr daheim in Sansibar. Das ist so mein Herzensort. Und ich habe früher, also bis vor ein paar Jahren, habe ich nicht gewusst, was Heimweh bedeutet. Ich habe immer Fernweh gehabt. Ich wollte immer gehen. Aber seit ich in Sansibar daheim bin, habe ich eben wie jetzt, jetzt bin ich 3 Tage weg. Und ich habe schon die ganze Nacht habe ich von meinem daheim in Sansibar geträumt.
0: Also
1: schon jetzt
0: also wie sieht der Traum aus, wenn du von Sansibar
1: ja, träumst? Ja, es ist halt einfach schon zum Meer. Es ist so ein Ebbe-Flutmeer, wo ich wohne und die Menschen. Und ich mache dort immer am Morgen einen langen Spaziergang am Meer. Und das fehlt mir hier total. Also ich habe vom Meer geträumt und von den Kätzchen habe ich auch geträumt.
0: Bei diesen Temperaturen vom Meer träumen, wir verstehen es natürlich. Ich könnte mir vorstellen, gerade an Tag wie heute ist das Heimweh nach Sansibar besonders gross. Und sie schreibt ja dort dann wirklich mit Blick aufs Meer Krimis, die aber im Bernbiet stattfinden. Auch das ist noch speziell, über das haben wir geredet. Und trotz allem Schönen, was wir jetzt hier gehört haben, oder? Sie schwärmt ja von dem Sansibar. Wenn jemand sie fragt, ob sie es empfehlen würde, auszuwandern nach Sansibar, ist ihre Antwort nein. Warum sie zwar liebt, dort, wo sie aktuell daheim ist und daheim will nach Sansibar, aber nicht würde empfehlen, auszuwandern dorthin, das gehört ihr im aktuellen Fokusgespräch, überall dort, wo ihr Podcasts hört.

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0: Schweizer Musik, das ist Dana bei SRF 3.
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0: Ich gehe mal davon aus, nicht alle eure Kollegen kennen eure Passwörter. Also ihr habt Sorge zu euren Daten, überlegt euch, wem das ihr was erzählt. Und Passwörter für diverse Accounts sind sicher und für niemand anders zugänglich. Also Fakt ist, in der Schweiz hat die Sicherheit von Daten einen höheren Stellenwert und Digitalisierungsprojekte haben es auch eher schwieriger. Auch ein neues Projekt vom Bund dürfte es darum nicht einfach haben. Dina Studer vom Info 3.
2: Ja, es geht um ein neues, grosses, digitales Projekt für das Gesundheitswesen. Und nein, wir reden hier nicht vom Patientendossier. Der Bund plant, dass auf einer Plattform Patientendaten gespeichert werden. Zugriff auf die Daten sollen zum Beispiel Ärzte und Spitäler haben. Experten, die machen sich allerdings Sorgen wegen dem Datenschutz, was sie bemängeln und was sie vom Bund mit Blick auf das Projekt fordern. Ihr gehört im Info 3 am 12.
0: SRF Verkehrsinfo von 11.32 Uhr. Ein Hinweis zu den Pässen. Aus Sicherheitsgründen gesperrt sind Flüela, Klausen und San Bernardino und schneebedeckt sind Gotthard, Lukmanier, Oberalp und Splügen.

0: Kala bei SRF 3. Und es gibt Songs, mit denen kannst du den Sekundenhit wirklich nicht machen. Weil ich behaupte, 99,9% von euch wüssten sofort, was für ein Song das ist. Und einer von denen ist...
1: Glaub.
0: Oder ein Haufen von euch hat es sofort in den Ohren und denkt, ah jawohl, der Offspring. Aber so ist er natürlich ideal, zum richtigen Mittag vorwärts zu gehen.

0: Guten Dienstag mit SRF 3. Heute ist ja der erste Halbfinale am Donnerstag, dann der zweite. Im zweiten ist die Schweiz mit dabei vom ESC. Und ich frage mich immer mal wieder, wie geht es euch der Veronika Fusaro? Ich meine, wir haben sie so viel schon bei SRF 3 im Studio gehabt. Sie ist SRF 3 Best Talent Gewinnerin. Und ja, wir hat man gemerkt, sie liebt Musik machen. Aber jetzt mit dem riesen Publikum. Wobei, gell, der Song, der ist gemacht für ein riesen Publikum. Schweizer Eurovision Song Contest mit der Veronika Fusaro. Laut Wettquote könnte es eng werden für das Finale, aber wir haben verlässliche Quellen in Österreich, nämlich unsere Ö3-Radiokollegen, Philipp Bergsmann und Anna Kratki, und haben mal so Philipp gefragt, du, was sagt ihr so zu dem Song, zu der Veronika Fusaro?
1: Mein erster Gedanke war so ein bisschen, oh, grüezi Schweiz, Basel nächstes Jahr wieder bei euch, oder was ist der Plan jetzt?
0: Ja, selber aus Österreich, das würden wir machen, gell? Und die Morgenshow-Kollegin von Philipp Bergsmann, Anna Kratki, sie sagt...
2: Wir finden den super spannend und super interessant. Ich meine, eure Starterin ist ja auch so ein bisschen eine Österreicherin. Dementsprechend müssen wir da auf jeden Fall zusammenhalten.
0: Naja, das ist sicher kein Nachteil. Der Veronika, ihres Grossmami, mütterlicherseits, ist 92 und sie ist von Österreich ausgewandert ins Berner Oberland nach Wimmis und wohnt immer noch dort. Also von dem her sind wir gespannt, wie es der Schweiz dann geht am Donnerstag. Heute jetzt zuerst mal der erste Halbfinale und direkt für der Final qualifiziert, weil sie gehören zu den grossen fünf. Italien damit.

Beitrag aus Italien definitiv mit dabei im Finale, weil bei Big Five dabei Italien Sal da Vinci. Und was sicher ist, an dem ESC werden wir wieder diesen Ohrwürmer drinnen haben, die wir nicht mehr losbringen. Die mögen euch sicher an den erinnern. Hey, 3 Sekunden und ist wieder voll da. Neue Ohrwürmer dann sicher wieder ab heute Abend. Erst das Halbfinale vom ESC.

0: Unterwegs läuft es gut, aber es harzt schon länger vor dem Gubris. Obacht! SRF Verkehrsinfo von 11.59 Uhr in der Region Zürich auf dem Westring Richtung Gubristunnel. Stau ab Urdorf Nord nach einem Unfall vor dem Limmataler Kreuz. Habt Sorge unterwegs. 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Jetzt schön im Überblick in einer kompakten Viertelstunde. Das ist SRF 3 und jetzt ist 12 Uhr.
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2: Fachleute heben mit Blick auf ein neues digitales Projekt fürs Gesundheitswesen den Warnfinger wegen des

0: Datenschutzes. Dann der Agrarkonzern Fenaco macht sich keine Sorgen um die Düngerversorgung in der Schweiz wegen der Viehwirtschaft. Und die Wiederansiedlung einer Antilopenart in Kenia läuft nicht ganz reibungslos wegen unterschiedlicher Interessen. Das sind die Schwerpunkte im Info 3 mit Bettina Studer. Digitalisierungsprojekte sorgen in der Schweiz immer wieder für Diskussionen und Skepsis. Die Bevölkerung sorgt sich wegen der Sicherheit der Daten. Das zeigte sich in den letzten Jahren auch beim elektronischen Patientendossier, das mittlerweile zum Gesundheitsdossier umbenannt wurde. Momentan plant der Bund ein weiteres großes digitales Projekt fürs Gesundheitswesen. Auf einer Plattform sollen Fachpersonen künftig Daten austauschen können. Expertinnen und Experten warnen, der Datenschutz müsse verbessert werden. Aus dem Bundeshaus Ruth Wittwer.
1: Der geplante Gesundheitsdatenraum des Bundes ist das größte Projekt innerhalb von DigiSanté, dem Programm zur Förderung der digitalen Transformation im Gesundheitswesen. Bis 2034 wird die Datenbank schrittweise aufgebaut. Darin würden alle verfügbaren Patientendaten gespeichert. Fachpersonen wie Ärztinnen und Ärzte oder Spitäler könnten sie untereinander teilen. Doch die Schweizer Bevölkerung ist oft skeptisch gegenüber Digitalisierungsprojekten. Die Menschen zweifeln, ob ihre Daten sicher aufbewahrt werden. Zu Recht, sagt Matthias Stürmer, Professor für Digitalisierung an der Berner Fachhochschule.
2: Weil dann eben auch die Digitalisierung sehr stark von amerikanischen Tech-Firmen kontrolliert wird. Und da darf und muss man skeptisch sein.
1: Damit die Bevölkerung eine Gesundheitsplattform mit sensiblen Patientendaten akzeptiere, brauche es jedoch vor allem Vertrauen. Die Bevölkerung wolle sicher sein, dass der Staat vorsichtig mit ihren Daten umgehe, so Professor Stürmer. Dafür müsse der Datenschutz konsequent umgesetzt werden. Doch dieser Schutz sei in den letzten Jahren vernachlässigt worden.
2: Heute ist die Sensibilität viel höher und dass man da wiederum dieses Vertrauen schafft, ist es eigentlich sehr zentral, das Schweizer Datenschutzgesetz klar einzuhalten und wirklich auch, wenn es eben ein bisschen mehr kostet.
1: Deshalb hat der Verband der Schweizer Datenschützerinnen und Datenschützer vor einem halben Jahr die Datenschutzbestimmungen präzisiert. Behörden dürfen keine besonders schützenswerten Personendaten, wie jene von Patienten, unverschlüsselt auf öffentliche Datenspeicher, die Public Cloud Server internationaler Tech-Firmen ablegen. Das erklärt die Vizepräsidentin des Verbands, Dominika Blonski.
3: Weil der ausländische Staat zugreifen kann und da ist dieser Kontrollverlust zu groß für die Behörde, dass das eingegangen werden könnte und deshalb ist das nicht zulässig.
1: Auf Anfrage von SRF, wie das BAG den Datenschutz berücksichtigen wolle, reagiert das Bundesamt für Gesundheit nur schriftlich. Bei besonders schützenswerten Personendaten seien diese gemäß den Vorgaben der Datenschutzgesetze zu schützen. Auf Rückfrage präzisiert das BAG, dass man sich auch nach Regeln der Bundesverwaltung zu richten habe. Dazu gehörten etwa die internen Weisungen zur Nutzung von Public Cloud-Diensten. Der geplante Gesundheitsdatenraum werde somit unter Berücksichtigung sämtlicher Regeln und Vorgaben aufgebaut, hält das BAG fest.
0: Mehr als vier Monate nach der Brandkatastrophe von Tramontana sind alle Schweizer Brandverletzten in die Heimat zurückgekehrt, Mario Sturni.
4: Insgesamt wurden 22 Personen mit Lebensmittelpunkt in der Schweiz aus dem Ausland zurückverlegt, wie das Bundesamt für Bevölkerungsschutz schreibt. Sie gehörten zu 38 Verletzten, die nach dem Brand vom 1. Januar in der Bar Le Constellation in Kliniken in Belgien, Deutschland, Frankreich und Italien behandelt wurden. Die Situation der Schweizer Pensionskassen hat sich 2025 weiter verbessert, und zwar das dritte Jahr in Folge. Das sei den guten Ergebnissen an der Börse zu verdanken, schreibt die Aufsichtskommission der beruflichen Vorsorge. Die Deckungsgrade der Pensionskassen im Jahr 2025 lagen im Mittel bei 117%. Fast keine Pensionskasse weise eine Unterdeckung auf. Der Deckungsgrad gibt an, ob bei einer Kasse die Rentenansprüche der Versicherten vollständig gedeckt sind.
0: Seit Beginn des Iran-Kriegs sind nicht nur die Preise für Öl und Gas gestiegen, sondern auch jene für Dünger. Vor allem in Süd- und Südostasien, aber auch in den USA sind Düngemittel deutlich teurer geworden. Ob sich die Folgen des Irankriegs auch in der Schweizer Landwirtschaft bemerkbar machen, wurde heute bei der Präsentation der Jahreszahlen der Fenaco beantwortet. Der Agrarkonzern versorgt einen Großteil der Schweizer Landwirtschaft mit Dünger. Wirtschaftsredakteur Matthias Heim berichtet.
5: Die Fenaco hat am Rhein bei Muttenz eine eigene Hafenanlage, einen Hafenkran und grosse Lagerhallen. Alle 2 bis 3 Tage trifft dort ein Frachtschiff ein, beladen mit Dünger. Beim mineralischen Dünger ist die Schweiz zu 100% vom Ausland abhängig. Entsprechend spüren die Fenaco und die Schweizer Landwirtschaft jetzt auch die gestiegenen Preise auf den Weltmärkten. Michael Veitknecht, der Geschäftsleiter der Fenaco, sagt zur aktuellen Situation:
6: Unsere Aufgabe als Genossenschaft ist es, diese Preise abzufedern vom Weltmarkt und somit unsere Mitglieder ein wenig von diesen Schwankungen zu schützen.
5: Und das tut die Fenaco, indem sie jeweils weit im Voraus grosse Mengen Dünger einkauft und in den Lagerhallen in Muttenz einlagert. Auch in den vergangenen Monaten hat sie das getan.
6: Die Saison dieses Jahr war gut abgedeckt durch die Einkäufe, die wir im Sommer gemacht haben. Und jetzt geht es darum, dass wir die nächste Saison gut planen können und auch hier unserem Auftrag gerecht werden.
5: Deshalb dürften die Bäuerinnen und Bauern die höheren Preise beim Dünger allenfalls zeitverzögert zu spüren bekommen. Wenn überhaupt. Die Situation in der Schweiz ist nämlich nur bedingt vergleichbar mit Ländern in Afrika oder Asien, die viel Dünger importieren müssen. Denn dank der Viehwirtschaft produziert die Schweiz den grössten Teil des Düngers selbst und muss vergleichsweise wenig aus dem Ausland beziehen.
6: Also ganz klar, die Tierhaltung ist ganz eine wichtige Komponente der Schweizer Landwirtschaft, nicht nur bei der Wertschöpfung, aber auch eben aus Resilienzgründen. Das hilft uns, dass unsere Landwirtschaft weniger abhängig ist von den Weltmarktpreisen beim Dünger zum Beispiel.
5: Deshalb geht die Fenaco aktuell auch nicht davon aus, dass sich nun die Lebensmittel stark verteuern dürften. Andere Faktoren, wie die Ernte oder das Wetter, hätten einen grösseren Einfluss auf die Nahrungsmittelpreise, so die aktuelle Einschätzung der Fenaco.
0: Kann sich der britische Premierminister Keir Starmer im Amt halten? Diese Frage könnte sich schon bald klären. Nach der Wahlniederlage seiner Labour-Partei bei den Regionalwahlen werden die Rücktrittsforderungen immer lauter.
4: Fast 80 Abgeordnete der eigenen Partei fordern Starmers Rücktritt inklusive seiner eigenen Innenministerin. Im Moment treffen sich die Regierungsmitglieder zu einer möglicherweise entscheidenden Sitzung. Letzte Nacht sind bereits 6 Mitglieder der untersten Regierungsebene zurückgetreten. Starmer selbst betonte mehrmals, er wolle an seiner Führungsrolle festhalten, übernehme aber die Verantwortung für die letzten Wahlresultate und sei bereit, das parteiinterne Verfahren zur Abwahl zu durchlaufen. Bisher wurde das aber nicht eingeleitet. Die Bestände der meisten Vögel in der Schweiz sind stabil geblieben. Das zeigt die jährliche Vogelzählung. Über 4.500 Freiwillige haben landesweit mehr als 90.000 Vögel gemeldet, wie die Vogelschutzorganisation BirdLife schreibt. Der Spatz ist erneut der am häufigsten gesichtete Vogel. Auch Amsel, Grünfink und Girlitz zeigten eine positive Entwicklung, nachdem sie in den letzten Jahren unter Krankheiten gelitten hatten. Dagegen nehme die Zahl der Mauersegler sowie Rauch- und Mehlschwalben ab.
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0: Bergbongos sind die größten Waldantilopen der Welt. Heute leben weniger als 100 Tiere in freier Wildbahn. Zu finden sind sie rund um den zweithöchsten Berg Afrikas, den Mount Kenya. Ein aufwendiges Millionenprojekt versucht, sie zurückzubringen. Die größte Herausforderung dabei ist der Mensch. Denn viele Leute in Kenia sehen im Bongo in erster Linie eins: Fleisch. Afrika-Korrespondentin Sarah Fluck ist der Spur dieses seltenen Tiere gefolgt.
8: Ein Bergbongo sei ein bisschen wie ein Zebra, erklärt Caroline Yakabi. Braun mit weißen Streifen, mit langen, spiralförmigen Hörnern. Für Caroline Yakabi ist der Bongo vor allem eines, ein seltenes Tier. Sie lebt hier im Dorf Kanyoni am Fuße des Mount Kenya von Gelegenheitsjobs, so wie viele hier. Wäsche waschen, auf Feldern jäten, Häuser putzen, alles, was irgendwie etwas einbringt. Für manche ist der Bongo deshalb noch etwas anderes. Wenn jemand hier ein Bongo sehe, dann sehe er oft zuerst Geld oder Fleisch. sagt Dorfältester Gideon Ndirangu. Er kennt den Bongo noch aus seiner Kindheit. Damals habe es deutlich mehr gegeben, sagt er. Doch viele wurden gejagt. Genau das ist das Problem. Der Bergbongo ist heute einer der seltensten Antilopen der Welt. Weniger als 100 Tiere leben noch in freier Wildbahn. Und er ist groß. Ein ausgewachsenes Männchen kann bis zu 400 Kilo wiegen. Fleisch, das für ein ganzes Dorf reicht. Wer den Bergbongo finden will, muss lesen können, was der Wald erzählt.
9: They will always look for softer portions of the leaves. You can see there has been a bongo eating here.
8: Frische Bissspuren an Blättern. Für Tierarzt Robert Aruo ein klares Zeichen. Ein Tier war hier. Aruo leitet das Schutzprojekt am Mount Kenya. Seit über 20 Jahren versucht das Schutzprojekt, die Gattung zurückzubringen. Tiere aus Zoos in den USA und Europa werden eingeflogen, hier gezüchtet und schrittweise an die Wildnis gewöhnt.
9: In total, you are looking at around 2.5 million US dollars.
8: Rund 2,5 Millionen Dollar kostet das Projekt pro Jahr. Und es setzt auf die Menschen hier. Jobs, Aufforstung, kleine Einkommen. Die Idee, wer vom Bongo lebt, schützt ihn.
9: For Bongo Conservation Program is built on community participation.
8: Ohne die lokale Bevölkerung funktioniere das nicht, sagt Aruo. Der Dorfälteste Gideon Ndirangu kennt beide Seiten. Früher wurde hier gejagt. Heute soll er erklären, warum das aufhören muss. Doch im Dorf kommt immer wieder dieselbe Frage. Was bringt uns dieses Tier überhaupt? Ein Projekt, das jedes Jahr Millionen kostet. Und ein Dorf, in dem viele nicht wissen, wie sie den nächsten Monat überstehen sollen. Eine Frage, die bleibt, während wir mit Tierarzt Robert Aruo weiter den Hang hinaufgehen. Dann bleibt er stehen, zeigt nach vorne. Tatsächlich ein Bergbongo. Für einen Moment steht er still. Dann verschwindet er wieder im dichten Wald.
10: Und wir kommen zu den Börsendaten von SIX.
4: Der Swiss Market Index liegt im Moment bei 13.107 Punkten. Er ist damit im Vergleich zu gestern unverändert. Der Euro wird zu 91,72 Rappen gehandelt und der Dollar zu 78,07 Rappen. Und die Wetteraussichten, es ist heute ziemlich sonnig bei 13 Grad im Norden und 20 Grad im Süden. Morgen gibt es dann einen Wechsel aus Sonne und Wolken bei 15 bis 20 Grad.
10: Das war Info 3. Im Studio heute Mario Sturni und Bettina Studer.
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11: Ja, und wenn ihr auch wie ich ein einfaches Gemüt sind in Sachen Musik, nämlich immer, wenn man ein bisschen ein kleines Energietief hat, Gitarre wieder raushelfen, dann habt ihr hoffentlich Freude an dem. Es braucht aber manchmal gar nicht viel mehr. Haben wir für euch dabei AC/DC, You Shook Me All Night Long, in dieser halben Stunde am Mikrofon Judith Wendler.

0: Ed Sheeran bei SRF 3. Ja, und diesen Monat sind alle Scheinwerfer und Spots voll auf sie gerichtet. Dailin Alistair, seit Anfang Mai unser SRF 3 Best Talent vom Monat. Und ja, ist natürlich toll, oder? Dann ist man mal in den Ohren von ganz unterschiedlichen Leuten, wenn man da mal im Mittelpunkt steht, sagt sie.
1: Es ist mega herzig und mega viel positives Feedback gekommen. Es war mega, mega schön gewesen. Und ich glaube vor allem von meinen Grosseltern, die ich jetzt ganz viel im Radio hören im Moment, sie finden es auch sehr cool.
0: Also, lieber Gruss an Grosseltern. Und die haben es gestern sicher auch noch ein bisschen cooler gefunden. Dann ist Eileen Alistair nämlich live im Radio gekommen. Wir haben unser aktuelles Best Talent standesgemäß zur Live-Session ins.ch eingeladen. Die Eileen Alistair ist ja eigentlich schon recht routiniert und trotzdem, also SRF 3, so das Studio und die Situation, hat sie dann doch noch so ein bisschen eine Herausforderung müssen nehmen zuerst.
1: Ich spiele sonst nie mit Kabel, Mikrofon oder Kabel in Ears und ich habe halt wie so, ich bewege mich zum Teil eigentlich schon recht gern viel und ich habe mich wie schon gesehen, irgendwie mich irgendwann wirklich einwickeln, bis ich wie einfach so ein Weihnachtsbaum Darum, ich bin sehr froh, hat sie es überlebt. Also, habe ich es überlebt.
0: Der Weihnachtsbaum, ein schönes Bild, aber ist überhaupt nichts passiert. Sie hat es nicht nur überlebt, es war ja wirklich sehr, sehr, sehr schöne Live-Session gewesen. Alle happy, auch die Eileen Alistair.
1: Ich würde gerne nochmal.
0: Ja, also ich glaube, das lässt sich dann irgendwie einrichten. Bis dorthin.ch könnt ihr nachhören, weil die Eileen hat auch noch ihre persönlichen Lieblings-Schweizer-Songs mitgebracht. Auffallend viele andere SRF 3 Best Talents sind mit dabei. Wunderschöne Sendung. Könnt ihr jederzeit nachhören via srf3.ch und dort srf3/audio findet ihr die aktuelle .ch-Sendung von gestern Abend. Und so hat es tönt. Das ist Eileen Alistair, Keep It Cool, live gespielt bei SRF 3.

0: live gespielt.
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0: So cool. Eileen Allister, Keep It Cool, gestern Abend live im .ch, das SRF 3 Best Talent von Mai. Haben wir versprochen, SDS, You Shook Me All Night Long.

0: Portugal, The Man bei SRF 3. Unterwegs alles gut. SRF Verkehrsinfo von 12.31 Uhr. Es liegen zurzeit keine Meldungen über grössere Störungen vor. So, und die nächste Viertelstunde, die übernimmt der DJ Matthias Völlm mit dem Minimix. Dabei sind unter anderem Pet Shop Boys. Und auch mit dabei Michael Jackson, Billie Jean. Ich weiss nicht, habt ihr den aktuellen Film gesehen, Michael Jackson-Film? Hey, ich habe das ja herrlich gefunden. Nach dem Film draussen gefühlt die Hälfte am Moonwalk tanzen. Und der Stefan Fluri bei mir im Studio hat gesagt, du machst das im Winter. Und zwar draussen.
1: Ja, am besten geht es auf den Langlaufski. Wenn ihr den Moonwalk wollt, üben, auf den Langlaufski anfangen. Weil es rutscht viel besser und dann kannst du rückwärts in der Spur fahren auf den Langlaufski und den Moonwalk langsam dran hertasten. Perfekt.
0: Also du meinst, für die, die wirklich schon richtig sicher sind auf diesen Kogel Langlaufski?
1: Es hilft, wenn man nicht schon vorwärts auf die Schnur geht. Aber dann ist die Chance grösser, wenn du rückwärts hast recht.
0: Wobei, du hast ja vorher den Moonwalk richtig gut hergelegt. Du hast eben Schuhe, die schliffern. Das liegt immer an dem,
1: das
0: oder?
1: Ja, ganz eben darum, auf der Langlaufski schliffert es noch besser.
0: Oh, wow.
1: Also. Aber ja, rutschige Schuhe, für einmal ein Vorteil.
0: Ihr habt Zeit, dort zu üben. Ist mit dabei Billie Jean bei 15 Minuten DJ Matthias Völlm.

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Es gibt viel Liebe für den 80s Minimix. 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Auch dann ist der DJ Völm an den Turntables, da bei SRF 3.

0: 10 Jahren so ein bisschen sommerig gewesen. Platz 4 von den Schweizer Single Charts. Und apropos Sommer oder auch ein bisschen anders. Brrr. So haben wahrscheinlich heute die einen oder andere gedacht.
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0: Jürg Zock, sind wir, die heute Morgen gefunden haben, es ist also wirklich halt einfach mein Mösli und falsch angelegt oder ist es einfach wirklich definitiv viel zu kalt um diese Zeit?
2: Es ist wirklich frisch aktuell, gerade in der Ostschweiz noch kaum 10 Grad und dort hat es so weit eingeschneit am Morgen, zum Beispiel St. Gallen oder Zürichsau, so ein bisschen Schäumchen, Neuschnee, also Schneeflocken bis etwa 600, 700 Meter durchab. Jetzt gibt es aber eben doch schon knapp 10 Grad im Osten, sonst sind wir ein bisschen drüber, die höchste wird dann am Nachmittag 12 bis 14 Grad, aber das ist natürlich nach wie vor eben unterdurchschnittlich für die Jahreszeit. Aber sonst hat es besser. Dicke Wolken gibt es noch in den östlichen Bergen und in der Zentralschweiz noch mit letztem Niederschlag. Sonst hat es aufgetan, es ist zeitweise und zum Teil sogar ziemlich sonnig und tendenziell wird es jetzt am Nachmittag immer sonniger. Das heisst dann aber auch, dass die kommende Nacht ist zum Teil klar und es wird kalt. Man muss verbreitet mit Bodenfrost rechnen. Empfindliche Pflanzen muss man so nochmal schützen. Dann morgen Mittwoch, da gibt es ein freundliches Gemisch aus Sonne und Wolken im Flachland. Da ist der Vormittag wahrscheinlich sonniger wie der Nachmittag. In den Alpen ist es zum Teil gerade umgekehrt. Und es wird morgen ein bisschen milder, wieder mit 16 Grad. Das unter anderem, weil der Südwestwind dann am Nachmittag recht kräftig bläst.
0: Ja, und dann das Auffahrtswochenende für die einen, das Verlängerte. Also meine Pflänze sind noch drinnen. Würdest du die alle drinnen lassen, vorläufig?
2: Ja, man kann es schon noch drinnen lassen. Die Nächte werden zwar nur ganz so kalt, also Bodenfrostgefahr ist nicht so groß, aber es bleibt doch ziemlich wechselhaft und kühl. Höchste Temperaturen im Norden nur so um 12 Grad herum. Das gilt Donnerstag, Freitag und Samstag. Sonntag dann vielleicht wieder ein bisschen milder mit etwa 15 Grad. Dazu Donnerstag, Freitag, Samstag viel Wolken. Immer mal wieder Regengüsse vereinzelt und Gewitter. Zwischendurch gibt es trockene Phasen und mal ein bisschen Sonne. Aber eben länger sonnig bleibt es nicht. Die Schneefallgrenze tief, nur so bei 1000 bis 1400 Meter. Und dann wahrscheinlich der Sonntag. Da wird es eine Spur freundlicher. Das heisst seltener nass. Und die sonnigen Phasen werden länger.
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0: Cedric hat eine passende Bauernregel. Schneit im Mai, ist der April vorbei.

0: Das ist Schweizer Musik bei SRF 3, Linda Ellis mit «River». Und ein Gitarre-Experiment gibt es in der nächsten Stunde. 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
1: Die Nachrichten von SRF um 13 Uhr mit Lukas Lüthi. Wegen des Iran-Kriegs ist nicht nur Erdöl, sondern auch Dünger teurer geworden. Das ist etwa in den USA oder Thailand passiert. In der Schweiz seien die Preise aber stabil, sagt Michael Veitknecht, der Geschäftsleiter der landwirtschaftlichen Genossenschaft Fenaco. Diese versorgt einen Großteil der Schweizer Landwirtschaft mit Dünger. Um Preissteigerungen abzufedern, kaufe die Fenaco jeweils weit im Voraus große Mengen ein.
2: Die Saison dieses Jahr war gut abgedeckt durch die Einkäufe, die wir im Sommer gemacht haben. Und jetzt geht es darum, dass wir die nächste Saison gut planen können und auch hier unserem Auftrag gerecht werden.
1: In den kommenden Jahren werden die Preise für Dünger aber steigen, sagt Michael Veitknecht. Aber Landwirtinnen und Landwirte in der Schweiz seien weniger abhängig von importiertem Dünger, weil rund 70% der Nährstoffe von den Bauernhöfen selbst stammen. Die Lebensmittelpreise dürften wegen des teureren Düngers in der Schweiz aber kaum steigen, sagt Michael Veitknecht von Fenaco. Für die Kurzmeldungen bleiben wir in der Schweiz. Mehr als 4 Monate nach der Brandkatastrophe von Grand-Montana sind alle Schweizer Brandverletzten, die in ausländischen Spezialkliniken behandelt wurden, in die Schweiz zurückgekehrt. Insgesamt waren 22 Personen aus der Schweiz in Kliniken in Italien, Frankreich, Deutschland und Belgien in Behandlung. Die Situation der Schweizer Pensionskassen hat sich 2025 weiter verbessert. Das sei den guten Ergebnissen an der Börse zu verdanken, teilt die Aufsichtskommission der beruflichen Vorsorge mit. Sie schätzt die Schweizer Pensionskassen als gut vorbereitet ein, trotz der weltweiten wirtschaftlichen Unsicherheit.

0: Und jetzt ins Ausland. Der britische Premier Keir Starmer steht unter Druck. Abgeordnete seiner eigenen Partei fordern seinen Rücktritt. In einer Krisensitzung am Morgen erklärte Starmer erneut, er werde weiter regieren, trotz des Drucks auf ihn. Er sei bereit, das parteiinterne Verfahren zur Abwahl zu durchlaufen. Bisher wurde das aber nicht eingeleitet. Nach der Sitzung bekräftigten mehrere Minister ihre Unterstützung für Starmer. Niemand am Tisch habe den Premierminister herausgefordert, sagte der Arbeitsminister. Doch der Druck auf Premierminister Starmer bleibt. Fast 80 Abgeordnete seiner eigenen Partei fordern seinen Rücktritt, inklusive seiner eigenen Innenministerin. Und letzte Nacht sind bereits 6 Mitglieder der untersten Regierungsebene zurückgetreten. Noch das Wetter. Allmählich wird es ziemlich sonnig bei 13 und im Süden bei 20 Grad. Morgen gibt es einen Mix aus Sonne und Wolken bei 15 bis 20 Grad. Das waren Nachrichten von Radio SRF. Verantwortlich Jan Grüebler.
1: SRF Verkehrsinfo von 13.03 Uhr. Es liegen zurzeit keine Meldungen über grössere Störungen vor.
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1: Ja, und bei mir im Studio ist der Guido Berger von der SRF Digitalredaktion. Wobei, jetzt mit diesen grauen Haaren am Bart und der Gitarre wirst du locker als Gitarrist durchgehen, also so ein bisschen als Altrocker. Und du bist es ja auch in dieser Stunde.
3: Extra für diese Stunde habe ich mir Haar wachsen lassen seit einem Jahr und eine Gitarre gekauft. Ich kann alles geben.
1: Und was es mit der Gitarre auf sich hat, in dieser halben Stunde, zuerst lassen wir den Dave Grohl in Zeitenlänge hier mit den Foo Fighters. Und am Mikrofon Judith Wendler.

0: so viele Musikschaffende, die sind Fan von Prince. Einfach wegen allem, was ihn ausmacht, aber auch so, wie er Gitarre spielt, grossartig, der Prince. Und jetzt und da ist er aktuell eigentlich nichts anderes als die Vorband von Guido Berger. Wie tönt das für dich, wenn du das gehört?
1: Grosse Schuhe zum Füllen. Maximale Fallhöhe, aber das ist immer gut für Comedy.
0: Guido Berger ist im Studio mit einer Gitarre. Und ja, alle reden ja von KI. Und auch in der Musik ist KI ein Thema, in der Regel eins, wo Musiker ziemlich allergisch darauf reagieren, verständlich. Und jetzt kommt der Guido Berger aus der Digitalredaktion und du sagst, du hast KI-Anwendung gefunden, wo viele sagen, also das ist mal eine sinnvolle KI, eine, die hilft und nicht einfach ersetzt. Du hast ja ziemlich etwas mitgebracht, nämlich deine Gitarre. Genau, das ist eben. Und einen Gitarrenverstärker.
1: Genau, habe ich mitgenommen, habe ich extra, nein, nicht extra für das gekauft, habe ich gekauft, um einfach selber Gitarre zu lernen. Also ich bin ein Anfänger.
0: Also können wir schon einschätzen, wie viele Jahre spielst
1: du? Null. Letzte Woche habe ich Gitarre nicht bekommen.
0: Okay. Aber er hat eine App dabei. Wie das tönt denn? Und die hast du auf dem Smartphone drauf. Also ich bin gespannt, ob das gut kommt. Aber Guido Berger im Studio mit Gitarre und App und Smartphone. Wie es tönt, hören wir noch in dieser Stunde. Das ist SRF 3.

0: 21 Pilots bei SRF 3. Und etwas, das wir nicht diskutieren müssen, KI, die Musik produziert, das gibt es. Und auch klar, dass Musikerinnen und Musiker da keine Freude daran haben. Jetzt kommt aber eben der Guido Berger aus der Digitalredaktion und sagt, er habe eine KI-Anwendung gefunden, die auch Musiker sinnvoll finden können. Und zwar ist das ein Gitarrenverstärker mit KI drin. Guido, künstliche Intelligenz im Gitarrenverstärker. Für was?
1: Also die KI ist nicht die, die die Musik macht oder die jetzt für mich Gitarre spielt. Ich muss immer noch selber lernen, Gitarre spielen und selber Gitarre. Das, was die KI macht, ist, sie tut den Verstärker so einstellen, dass er dann so tönt, wie ich es gerne hätte.
0: Also du führst uns das nachher vor. Mhm. Aber kannst du uns noch ein bisschen erklären, wie es funktioniert?
1: Also das ist so ein kleiner Übungsverstärker. Den hat man so für die Hause zum Üben oder für einen kleinen Proberaum oder so, wäre gerade so knapp laut genug. Und die Verstärker, die haben, das sind heute eigentlich Computer, die haben so einen kleinen Computer drin, der ganz viele verschiedene Verstärker kann simulieren. Der kann die so nachmachen, die Effektpedale und die berühmten Marshalls und Fenders. Und natürlich tun sie dann nicht so gut wie jetzt das Original, aber es braucht dafür auch viel, viel weniger Platz und ist günstiger. Also ich kann es schnell vorführen, oder? Mhm. So tönt meine Gitarre einfach für sich und dann kann ich da irgendeinen Effekt einstellen und dann tönt es wieder. Und dann tönt es wie eine AC/DC-Gitarre. Und das Problem ist jetzt, der hat 30 verschiedene so Verstärker, die man auswählen kann und 40 verschiedene Effekte und so und ganz, ganz viele Regler. Und wenn du so einen bestimmten Klang im Kopf hast, wie du jetzt möchtest, dass deine Gitarre tönt, dann musst du eigentlich die Geräte genau verstehen und wissen, welcher Regler was macht. Und das ist eben genau das, was die KI hilft.
0: Also das klingt sehr kompliziert. Und wie genau hilft denn da KI?
1: Also man hat so eine App, wo man eher so eine Art als eine Fernbedienung braucht, um all die Sachen einzustellen an diesem Verstärker. Und statt, dass ich jetzt in dieser App die einzelnen Drehregler umschraube und einfach pröbeln, solange bis ich den Klang habe, den ich gerne hätte, kann ich das dann eben der KI auftragen und deren einfach sagen, was für einen Sound das ich gerne hätte. Zum Beispiel einen Song oder beschreiben, wie der Klang tönen soll. Und dann weiss die KI, welche Effekte sie muss wählen und wie sie die muss einstellen, dass es dann die Kombination dann so den Sound gibt. Also sie stellt eigentlich die Regler für mich ein, statt dass ich das selber muss machen und selber lernen muss. Und es ist für mich so ein bisschen ein gutes Beispiel dafür, wie sich KI jetzt überall hineinschleicht. Oder es tut eigentlich verändern, wie wir mit der Maschine interagieren. Oder bis jetzt haben wir eigentlich müssen so eine Software, das ist auch eine Software in diesem Verstärker, drin, von Hand bedienen, also die Knöpfe drücken, die man muss drücken.
0: Und auch wissen, welche
1: Knöpfe. Wissen, welche Knöpfe. Mhm. Das gilt für alle anderen auch. Programmieren ist das Gleiche. Da muss man wissen, was man macht. Oder Excel-Tabellen machen, muss man wissen, welche Knöpfe dass man drückt. Und jetzt mit KI sagst du eigentlich, ich hätte gerne das Resultat. Und nachher tut das die KI sozusagen übersetzen, was denn das bedeutet, für welche Knöpfe, dass man muss drücken. Also die Software da drin ist eigentlich immer noch die gleiche. Die kann ich auch noch von Hand bedienen, wenn ich möchte. Und eben, ich muss auch noch selber Gitarre spielen. Aber sie übernimmt eigentlich einfach den Teil vom Ziel übersetzen in so einzelne Schritte, die Aufgaben machen. Also idealerweise bin ich dann ein bisschen schneller bei dem Klang, den ich gerne hätte.
0: Und ein bisschen besser beim Resultat, oder?
1: Vielleicht besser, nicht unbedingt. Ich glaube, ich gehe dann nachher noch nachjustieren von Hand, um es wirklich so machen, wie ich es dann gerne möchte. Und manchmal tut man ja zufällig etwas entdecken, was dann vielleicht auch lässig ist.
0: Ja, genau.
1: Aber du bist einfach so ein bisschen schneller bei dem AC/DC-Sound, den du gerne hättest.
0: Das werden wir natürlich überprüfen, weil der Guido ist ja da mit Gitarre und ihr, wo eben selber auch Gitarre spielt. Vielleicht habt ihr auch noch spezifische Fragen, oder was denn das genau hilft und was nicht. Könnt ihr euch stellen via WhatsApp im Studio 079 308 33 33. Ich sehe, du hast hohes Reissen. Hättest du meinen?
1: Nein.
0: Also gut, Guido, wie es tönt, dann auch noch in dieser halben Stunde.

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1: Passenger, let her go. Dem Zistig, wo ihr uns immer wieder Bilder schickt, Schneebilder. Und das im Mai. Jetzt geht Doris von Klosters. Doch, sieht gut aus. Einfach nicht unbedingt im Mai. Aber unterwegs läuft's gut. SRF Verkehrsinfo von 13.30 Uhr. Es liegen zurzeit keine Meldungen über grössere Störungen vor. Es ist SRF 3, Dienstag Nachmittag, wo der Guido Berger von der Digitalredaktion mit der Gitarre im Studio ist und Riffs für uns spielt, mit Hilfe von KI. Ob das so gut funktioniert, das finden wir raus. Live, ihr habt es in den Ohren, nach der Jamelia und nach der Black Keys.

0: The Black Keys Lonely Boy mit dem, wie sagt man, typischen alten, knarzigen Gitarrensound. Passt das etwas so, Guido?
1: Ja, genau.
0: Das gibt sicher die ein oder andere Hobbygitarristin, die genau den Sound von der Black Keys Gitarre gerne nachmachen würde. Das so ein bisschen alte, das Knarrige. Und das ist neuerdings nicht einmal mehr so schwierig, verspricht uns der Guido Berger aus der Digitalredaktion. Guido, du hast einen Gitarrenverstärker mitgebracht, wo man mit KI kann den Klang vom Verstärker verändern.
1: Genau. Also, das ist so ein Übungsverstärker, wo das eh schon kann, oder? Der kann so ganz viele verschiedene Typen von Verstärkern nachmachen und ganz viele verschiedene Effekte und so. Und ich könnte das jetzt entweder von Hand machen. Ich habe da so eine App, das ist eine Fernbedienung eigentlich von dem Verstärker und könnte von Hand all diesen verschiedenen Drehregler rumschrauben, bis es dann irgendwann so tönt wie Black Keys. Oder ich kann jetzt eben so eine KI-Funktion nutzen, die in dieser App von dem Amp drin ist. Und, dort dann eigentlich sagen, mach das für mich, oder? Statt dass ich all die Regler selber einstelle, macht das die KI dann für mich. Und ich muss nicht wissen, welche Effekte ich zusammensetzen muss, um den Black Keys Sound überzukommen.
0: Also du musst weniger Wissen haben darüber, was man einstellen muss, damit man den Sound hat.
1: Genau, also ich kann jetzt mal die KI fragen, oder die Black Keys, sage ich da.
0: Ja, genau.
1: Und ich nehme jetzt einen Song vom neuen Album, She Does It Right. Den Sound hätte ich gern, sage ich jetzt der KI. Oder? Und jetzt fängt ich da an zu denken. Und ich kann vielleicht in der Zwischenzeit...
0: Also du hast es jetzt reingeschrieben, oder wie?
1: Genau, ich habe das in so einen Textprompt reingeschrieben und jetzt zeigt sie, dass sie am Studieren ist. Kannst du mir vielleicht mal schnell die Gitarre... Ah, da hört man sie schon. Genau, so tönt sie jetzt noch ohne Defekt. Das ist jetzt einfach meine Gitarre blank. Und jetzt ist die KI fertig. Jetzt hat sie gesagt, sie hätte da einen gritty Vintage Amp Tone reingemacht. Lassen wir mal wieder. Ah, ich muss noch einschalten. So.
0: Mal spielen, wie es tönt.
1: Ja, genau. Spiel mal, wie der Song tönt, den ich gerne hätte. Das das hätte ich gerne nachmachen.
0: Okay.
1: Soll ich es gerade machen?
0: Ja, gerne, Guido.
1: Spiel nochmal von vorne.
0: Soll ich nochmal spielen?
1: Gerne nochmal den Hook.

0: Okay. Tönt wie Black Keys, oder?
1: Ja, also gehört man raus. Das ist, also, bist du zufrieden?
0: Ja, ich finde, da würde ich jetzt fast nichts mehr verändern. Ich würde, glaube noch, hörst du so, wie es so rauscht, da würde ich, glaube noch ein Gate rein machen, dass es nicht die ganze Zeit rauscht. Aber sonst tönt das für mich schon ziemlich so, wie die Black Keys tönt.
1: Und es ist nicht KI, die das macht. Du spielst, das finde ich noch wichtig.
0: Genau, ich habe es da gespielt. Ich kann es mal oder ich mache die Töne, aber die KI hat mir einfach geholfen dabei, den Klang vom Ampi richtig einzustellen.
1: Also du kannst gleich stolz drauf sein, weil du hast sie zupft. Genau. Also können wir noch einen anderen Song probieren?
0: Ja, wenn wir noch ESC, ist ja jetzt bald, oder?
1: Also Veronica Fusaro, wenn jetzt ja auch viel ja, Gitarre drin, ihr Song Alice. Soll ich mal das Gitarre-Solo? Oder willst du zuerst schauen, ob es überhaupt verfügbar ist?
0: Ich sage es schnell, warte, was muss ich? Veronica Fusaro. Alice. Und dann hat es recht viele verschiedene Gitarren, darum ich sage, glaube noch am Schluss Solo, Lead oder so, dass der KI weiss, dass ich das Lead Solo am Schluss meine.
1: Mhm. Also ich kann es mal vorspielen, wie es tönt, genau. Original.

0: Wie würdest du jetzt beschreiben, wie tönt das?
1: Es ist auch so, es ist auch ein verzerrter, so ein Lead-Sound, aber er ist so ein bisschen sauberer, cleaner, so singender als das Rauchen von den Back Keys. So, jetzt hat da die KI etwas gefunden. Nochmal schnell, so tönt meine Gitarre ohne Effekt und so tönt sie mit Effekt. Könnte jemand stimmen, oder? Lass es mal im Kontext
0: los. Das ist so nerdig für mich, aber ich finde es großartig.
1: Spiel nochmal den Hook.
0: Ja.

0: Das hat jetzt richtig geil gedauert.
1: Also, ich bin zufrieden, ja.
0: Bist du zufrieden?
1: Das hat so getönt wie Veronika. Ja.
0: Wenn du seit 30 Jahren Gitarrist wärst bei einer grossen Band, sagst du, was hast du das Gefühl, für wer ist das vor allem?
1: Ich glaube, es ist so für Leute wie mich, die gerade anfangen, oder? Und die vielleicht eben noch nicht genau wissen, wie man da den Verstärker und all die Effekte richtig einstellt. Und dann glaube ich, ist es schon auch für Leute, die einfach keine Lust haben, ewig lang an den Knöpfchen rumzuschrauben, bis es dort ist. Also es ist so eine Abkürzung, oder? Du bist schneller an dem Sound. Ich glaube, nachher gehst du dann sowieso noch rein und schraubelst an den Knöpfchen, wie es auch lässig ist, oder? Aber es ist einfach so eine Abkürzung, der erste Schritt.
0: Also, wenn ihr nachher so einen Strahler drauf habt, wie jetzt gerade der Guido, ich glaube, dann hat sich das schon mal gelohnt. Und es ist ja ein Beispiel für KI, wo eben an Ort auftaucht, wo man es jetzt nicht unbedingt erwartet hat. Also nicht den Musiker, Musikerin ersetzt, sondern unterstützt. Und jetzt haben wir natürlich noch in voller Länge gehört. Ist es okay für dich, wenn ich das Original spiele?
1: Sehr gerne, ja.
0: Danke, Guido. Veronika Fusaro, Ellie.

Matching Dragons mit Bird zu dem Dienstagnachmittag. Die einen planen schon aufs Verlängerte, je nachdem Auffahrtswochenende. Andere haben gerne vertonte Vorfreude auf etwas, was ein bisschen später kommt. Und mit dem können wir euch helfen.

0: Show muss weitergehen, die Toten Hosen im Juni dann im Letzigrund. Und ihr letztes offizielles Studioalbum, das kommt dann am 29. Mai. Trink aus, wir müssen gehen. Das ist SRF 3 am Dienstagnachmittag.
1: Die Nachrichten von SRF um 14 Uhr mit Mario Storni. Der Krieg im Nahen Osten verteuert auch Dünger. Die Schweizer Landwirtschaft hat aber vorgesorgt. Und die SBB will die Sicherheit im Güterverkehr steigern. Am Gotthard-Basistunnel alarmieren neue Sensoren bei Entgleisungen. Die Wettaussichten: nach und nach gibt es mehr Sonne bei 13 Grad im Norden und 20 Grad im Süden. Durch den Iran-Krieg sind nicht nur Erdöl und Gas teurer geworden, auch Dünger kostet mehr, weil die Produktion energieintensiv ist. In der Schweiz seien die Preise aber stabil, das sagt Michael Freitknecht von der landwirtschaftlichen Genossenschaft Fenaco. Diese versorgt einen Großteil der Schweizer Landwirtschaft mit Dünger. Um Preissteigerungen abzufedern, kaufe die Fenaco jeweils weit im Voraus große Mengen ein.
2: Die Saison dieses Jahr war gut abgedeckt durch die Einkäufe, die wir im Sommer gemacht haben. Und jetzt geht es darum, dass wir die nächste Saison gut planen können und auch hier unserem Auftrag gerecht werden.
1: In den kommenden Jahren dürften die Preise für Dünger dennoch steigen, aber die Schweizer Landwirtschaft sei weniger abhängig von importiertem Dünger, weil rund 70% der Nährstoffe von den Bauernhöfen selbst stammten.

0: Die Lebensmittelpreise dürften wegen des teuren Düngers in der Schweiz aber kaum steigen, so Fenaco-Leiter Michael Veit-Knecht weiter. Wegen des Zugunfalls im Gotthard-Basistunnel vor knapp 3 Jahren war der Zugverkehr auf der Nord-Süd-Achse wochenlang beeinträchtigt. Schuld an der Entgleisung war damals ein Radbruch bei einem Güterwagen. Nun hat die SBB am Gotthard neue Sensoren installiert. Diese sollen Entgleisungen erkennen. Sandro Peter.
1: Die sogenannten Entgleisungssensoren seien an mehreren Stellen vor dem Gotthard-Basistunnel installiert worden, schreibt die SBB. Die Sensoren sind an den Gleisen installiert worden und sollen erkennen, wenn Lokomotiven oder Wagen entgleist sind. Diese Sensoren seien die einzige erprobte Technologie, um infrastrukturseitig eine Entgleisung zu erkennen, also von außerhalb des Zuges. Gekostet hat die Installation der Sensoren rund 4,5 Millionen Franken. Verhindern könnten die Sensoren eine Entgleisung nicht, schreibt die SBB. Ziel sei es aber, dass nach einer Entgleisung Kollisionen mit anderen Zügen verhindert werden könnten. Die SBB betont auch, um Entgleisungen wie jene vor 3 Jahren zu verhindern, müsse die Instandhaltung von Güterwagen deutlich verbessert werden. Die Sensoren sind dort installiert, wo die Züge vor dem Gotthard-Basistunnel mit hoher Geschwindigkeit über Weichen fahren. Dort galt seit 2024 eine Geschwindigkeitsbegrenzung von 160 km pro Stunde. Mit den neuen Sensoren sei diese Begrenzung wieder aufgehoben worden.
0: Nun geht es um den Schweizer Uhrenkonzern Swatch. Ein Aktionär aus den USA fordert seit längerem, dass der Konzern unabhängiger werden soll vom Verwaltungsrat. An der Swatch-Generalversammlung ist er nun mit verschiedenen Anträgen dazu gescheitert. Der US-Investor Stephen Wood wollte einerseits in den Verwaltungsrat von Swatch gewählt werden, das schaffte er aber nicht. Außerdem wurden alle weiteren Anträge von Wood deutlich abgelehnt, mit denen er das Unternehmen unabhängiger vom Verwaltungsrat machen wollte. Der Swatch-Verwaltungsrat hatte sich von Anfang an gegen den US-Investor gestellt, mit der Begründung, er sei nicht mit der Schweizer Industrie vertraut. Mehr als 40% der Stimmrechte bei Swatch kontrolliert die Gründerfamilie Hayek. Der britische Premier Keir Starmer steht unter Druck. Abgeordnete seiner eigenen Partei fordern seinen Rücktritt. In einer Krisensitzung am Morgen erklärte Starmer erneut, er werde weiter regieren, trotz des Drucks auf ihn. Er sei bereit, das parteiinterne Verfahren zur Abwahl zu durchlaufen. Bisher wurde das aber nicht eingeleitet. Nach der Sitzung bekräftigten mehrere Minister ihre Unterstützung für Starmer. Niemand am Tisch habe den Premierminister herausgefordert, sagte der Arbeitsminister. Der Druck auf Premierminister Starmer bleibt aber hoch. Fast 80 Abgeordnete seiner eigenen Partei fordern den Rücktritt, inklusive seiner eigenen Innenministerin. Und letzte Nacht sind bereits 6 Mitglieder der untersten Regierungsebene zurückgetreten. Im Zusammenhang mit dem Ausbruch des Hunter-Virus auf einem Kreuzfahrtschiff gehen die Behörden inzwischen von 11 Fällen aus. Laut der Weltgesundheitsorganisation, der WHO, sind 9 Menschen positiv getestet worden. Bei 2 weiteren Fällen gehe man ebenfalls von einer Infektion aus, so WHO-Direktor Tedros Ghebreyesus vor den Medien. Sämtliche Betroffene seien isoliert worden und stünden unter strenger Überwachung, um das Risiko einer weiteren Übertragung zu minimieren, betonte der WHO-Chef. Er bekräftigte erneut, dass die Gefahr einer größeren internationalen Ausbreitung gering sei. Die Börsendaten übermittelt von SIX. Der Swiss Market Index liegt im Moment bei 13.093 Punkten und damit 0,1% im Minus. Der Euro wird zu 91,73 Rappen gehandelt und der Dollar zu 78,09 Rappen. Und die Wetteraussichten, heute ist es vielerorts ziemlich sonnig, am Alpennordhang sind die Wolken teils hartnäckig. Im Norden gibt es etwa 13, im Süden mit Nordföhn bis zu 20 Grad. Morgen gibt es dann einen freundlichen Mix aus Sonne und Wolken bei 15 bis 20 Grad und zügigem Südwestwind. Das waren die Nachrichten von Radio SRF, verantwortlich Sandro Peter.
2: SRF Verkehrsinfo von 14.06 Uhr. Es liegen zurzeit keine Meldungen über grössere Störungen vor.
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2: Ja, der Tag, der ist offiziell alt genug für einen kleinen Durchhänger, aber noch viel zu jung, um ihn schon abzuschreiben. Oder wie andere sagen, es kann immer noch der beste Tag von eurem Leben werden. Jawohl! Am Mikrofon Judith Wendl ist mit uns. Im Dienstagnachmittag und gerade

0: Cucumber bei SRF 3. 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
0: Quizfrage oder eine Preisfrage ohne Preis, aber gleich. Wie viele Jahre war dieser Song da vor wie vielen Jahren in der Hitparade auf Platz 1 gewesen? Den Song kennen wir alle, oder? Shakira mit dem Wycliffe Jean. Hips Don't Lie. Verstehst du das? 10, 15, mehr. Hey, es ist immer, wenn man so, sich überlegt, wie lange ist es her, viel länger her, als man denkt. Aber ich hätte nicht gedacht, dass der 20 Jahre alt ist, der Song. Also 20 Jahre, das ist zum Beispiel der Ozumal, wo Italien Fußballweltmeister geworden ist. Es hat noch kein iPhone gegeben. Wir haben die Musik noch als Klingelton gekauft. Also es ist wirklich schon ein Zeitchen her. Und es hat mehrere Frauenstimmen zuvorderst in der Hitparade gehabt. Das ist auch eine von denen, die nicht älter wird. Kelly Clarkson, Because of You. Und auch Pink hat mitgemischt in der Hitparade. Stupid Girls. Und dann ist er aber heute vor 20 Jahren ein anderer Name auf dem zweiten Platz vor Single-Hitparade gestanden. Nämlich der Mike Leon Gross. Also ich habe ehrlich gesagt keine Ahnung mehr gehabt, wer das ist, aber Stichwort Deutschland und dann Deutschland sucht den Superstar. Der Mike Leon Grosch ist in der dritten Staffel, also im 2006, mit dabei gewesen und vor allem aufgefallen durch seine markante Stimme und in den Medien gewesen wegen Liebesgeschichten mit anderen Kandidatinnen. Und sein Song hat es bis auf Platz 2 geschafft. Und dort hören wir rein. Also heute vor 20 Jahren auf Platz 2 der Mike Leon Grosch. Übrigens immer noch musikalisch unterwegs, allerdings eher ein bisschen im Schlagerbereich.
1: 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Der Song ist vor 20 Jahren in der Schweizer Singer-Hitparade vorne dabei gewesen.
0: Pop-Rock-Ballade aus dem 2006 Don't Let's...

20 Jahre in der Hitparade war Platz 2, Mike Leon Grosch, Don't Let It Get You Down. Und 20 Jahre später, der ist genau 20 Jahre älter, der Song Baschi, Ausbau.

0: goldenes Motto von dem heutigen Tag.
1: Jetzt geht's los, jetzt gibt's ernst. Und ja, drücken wir jetzt schon die Däume.
0: Unbedingt. Der Veronika Fusaro, unsere ESC-Vertretung. Ihren Auftritt dann im zweiten Halbfinale am Donnerstag, aber heute Abend ab der 9. ist der erste Halbfinale, geht's live auf SRF 2. Und schon ab 10, ab 8. stimmt uns der Michel Biri ins Warm-up oder mit der Warm-up-Show ein in die ganze ESC-Sause. Jetzt bei mir im Studio. Und du hast mir schon gesagt, dein Favorit ist welcher?
2: Schweden finde ich recht cool, obwohl der Wettquote nicht so hoch oben ist.
0: Der also mit dabei heute Abend, Schweden. Du eben im Studio, also im Fernsehen, bei SRF 2. Was freust du dich speziell heute?
2: Hey, ich freue mich, dass einfach endlich wieder ESC ist. Es kommen gerade so Erinnerungen auf von letztes Jahr, wo wir ja selber du auch Sendungen machen von dem Messeplatz aus dieser Glasbox, wo der ESC im eigenen Land war, mit dieser riesigen, stimmigen Woche lang. Und auf das freue ich mich, dass wir jetzt wieder so quasi alle dürfen Musikexpertinnen und Musikexperten sein.
0: Oder auch nicht. Und was haben wir vor in der Warm-up?
2: Hey, ich habe mir Unterstützung geholt von jemandem, der den ESC glaub, so gut kennt wie niemand anders in unserem Land. Sie ist selber angetreten vor 35 Jahren. Sie hat einmal Punkte verteilt von der Schweiz. Sie hat 10 Jahre lang den ESC kommentiert im Schweizer Fernsehen. Und sie hat ihn sogar moderiert als krönender Höhepunkt quasi von dieser ESC-Karriere. Ist natürlich wer?
0: Lass mich überlegen. Mit S von Sandra Studer natürlich.
2: Sandra Studer, 100 Punkte für dich. Genau, sie kommt zu mir ins Studio. Und ich meine, wenn eine weiss, wie es diesen Acts, diesen Moderatorinnen und Moderatoren geht, so kurz vor dem ersten Halbfinale, wenn es eben endlich losgeht mit dem grössten Musikwettbewerb der Welt, dann sie. Und sie kann uns da hoffentlich ein bisschen einen Einblick geben in das Ganze.
0: Okay, meinst du die da machen?
2: Finnland, ich finde schon sehr geil, die treten auch heute auf, sind ja in den Wettbüros schon wochenlang auf dem Platz 1, gab irgendwie 35% Siegeschancen mittlerweile und ich freue mich extrem auf den Auftritt, wo sie an der Giga ja eine Sonderbewilligung hat müssen einholen, weil sie den ganzen Song quasi live auf der Giga begleitet und das gibt es sonst
0: nicht. Haben sie ihr nicht zutraut?
2: Ich weiß es nicht, aber sie cool. Macht es jetzt.
0: Hey, sind wir gespannt und ich freue mich auch auf das Feeling, einfach das ESC-Feeling. Und wenn man so zurückdenkt, oder zurück an ESC in Basel vor einem Jahr, was kommt einem immer gerade ziemlich schnell in den Sinn und bringst auch nicht mehr raus nachher?
2: Was ist das Gefühl, ist mir heute Morgen schon den ganzen Morgen nachgelaufen? Made in Switzerland.
0: Den geben wir uns. Michel Biri, heute Abend mit dem Warm-up ab der 10.08 im Fernsehen SRF 2.
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Rocco, Sandra Studer, Made in Switzerland. So, wir schauen auf die Strasse. SRF Verkehrsinfo vom 2:30. Vorsicht in der Region Basel. Auf der A2 Richtung Deutschland zwischen Pratteln und dem Schweizer Halle-Tunnel besteht Gefahr durch Gegenstände auf der Fahrbahn.

0: Hockey-WM. Wir haben euch Tickets für eine Vierergruppe für Spiel Österreich-Schweiz nächste Woche. Und das Beste am Ganzen? Das ist noch nicht alles. Aber zuerst jetzt mal, wir kommen an, eins am Sander. Wie, wo, wer, wo, noch in dieser halben Stunde. Aber schon mal eins vorab. Jemand von euch mit 3 Begleitpersonen. Schicken wir.
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0: Basel, die Lovebox, hier auf SRF 3. Und jetzt sind die Hockey-Fans gefragt und gesucht.
1: Also Leute, die wissen, was Schleppern ist.
0: Was?
1: Schleppern. Heute Morgen gehört von unserem Eishockey-Kommentator Christoph Scherchi.
2: Schleppern, da tut man aufziehen, macht einen Slapshot, eben Schleppern, schlägt an die Scheibe und die Scheibe geht dann eben Richtung Goal.
0: Voilà, noch nie gehört. Schleppern. Ihr könnt natürlich auch dabei...
1: Das Wort, nicht?
0: Ja, also es erinnert mich eher zum Eis über dem Eis klöpfen, flattern, schleppern. Aber ja, ihr könnt auch dabei sein, wenn ihr nicht wisst, was Schleppern ist und einfach wollt schauen, wie Goal geschossen werden.
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0: Das vierte Höch. Schicken wir euch am nächsten Mittwoch an die Hockey-WM, an das Spiel Schweiz-Österreich und USA-Deutschland.
1: Und das vierte Höch, das heisst, also, ihr könnt so einen Teamausflug vielleicht organisieren oder einen glatten Abend mit euren Freunden und Freundinnen.
0: Wir spielen darum in der nächsten halben Stunde. Einfach ein Hockey-Emoji direkt ins Studio via WhatsApp auf 079 308 33 33 schicken. Und dann mit uns nach der Drüne drum spielen.
1: Ja, eine Schätzfrage geben wir euch. Zwei von euch, die mitmachen, wenn euch dran ist, gewöhnt die vier Tickets für die Hockey-WM am 20. Mai, wo eben auch die Schweiz gegen Österreich spielt.
0: Und dann wird hoffentlich wieder, wie heisst es nochmal, Rosi?
1: Gescheppert, geschleppert, geschettert. Wow, immer.

0: Bisschen so special. Und jetzt Update aus der Nachrichtenredaktion. Das ist SRF 3.
1: Die Nachrichten von SRF um 15 Uhr mit Mario Sturni. Wegen des Zugunfalls im Gotthard-Basistunnel vor knapp 3 Jahren war der Zugverkehr auf der Nord-Süd-Achse wochenlang beeinträchtigt. Schuld an der Entgleisung war ein Radbruch bei einem Güterwagen. Nun hat die SBB am Gotthard neue Sensoren installiert. Diese sollen Entgleisungen erkennen. Sandro Peter.
2: Die sogenannten Entgleisungssensoren seien an mehreren Stellen vor dem Gotthard-Basistunnel installiert worden, schreibt die SBB. Die Sensoren sind an den Gleisen installiert worden und sollen erkennen, wenn Lokomotiven oder Wagen entgleist sind. Diese Sensoren seien die einzige erprobte Technologie, um infrastrukturseitig eine Entgleisung zu erkennen, also von außerhalb des Zuges. Gekostet hat die Installation der Sensoren rund 4,5 Millionen Franken. Verhindern könnten die Sensoren eine Entgleisung nicht, schreibt die SBB. Ziel sei es aber, dass nach einer Entgleisung Kollisionen mit anderen Zügen verhindert werden könnten. Die SBB betont auch, um Entgleisungen wie jene vor 3 Jahren zu verhindern, müsse die Instandhaltung von Güterwagen deutlich verbessert werden. Die Sensoren sind dort installiert, wo die Züge vor dem Gotthard-Basistunnel mit hoher Geschwindigkeit über Weichen fahren. Dort galt seit 2024 eine Geschwindigkeitsbegrenzung von 160 km pro Stunde. Mit den neuen Sensoren sei diese Begrenzung wieder aufgehoben worden.
1: Es ist zwar nur eine Adresse, die Rue de Genève 85 hat in Lausanne in den vergangenen Jahren aber immer wieder Schlagzeilen gemacht als Kriminalitätsbrennpunkt. Nun haben die Behörden einen mehrmonatigen Großeinsatz rund um die Vorkommnisse im Gebäude abgeschlossen.

0: abgeschlossen. Die Polizei führte fast 30 koordinierte Einsätze durch. Diese richteten sich gegen Drogenhandel, Geldwäscherei und Sozialversicherungsbetrug. Insgesamt gab es 143 Festnahmen und fast 190 Strafverfahren. Auch gegen den Eigentümer, den Verwalter und den Hauswart laufen Verfahren, so die Waadtländer Behörden. Nach ersten Erkenntnissen soll der Drogenhandel einen Gewinn von mehreren Millionen Franken generiert haben. Zudem geht es um Sozialhilfebetrug in Höhe von fast 2 Millionen Franken. Er war einer von 2 aktuellen Kardinälen aus der Schweiz in der katholischen Kirche. Nun ist Emil Paul Cherik im Alter von 79 Jahren gestorben. Das teilt der Vatikan mit. Papst Leo XIV. Sprach den Angehörigen und der Diözesangemeinde Sion im Kanton Wallis sein Beileid aus. Emil Paul Cherik war 2023 zum Kardinal ernannt worden von Papst Franziskus. Damit ist Kurt Koch nun der einzige verbleibende Kardinal aus der Schweiz. Die Wetteraussichten heute Nachmittag: ist es recht sonnig mit Quellwolken. Morgen gibt es einen freundlichen Mix aus Sonne und Wolken bei 15 bis 20 Grad. Das waren die Nachrichten von Radio SRF, verantwortlich Sandro Peter.
1: SRF Verkehrsinfo von 15.03 in die Warnung in der Region Basel. Auf der A2 Richtung Deutschland zwischen Pratteln und dem Schweizer Halle-Tunnel besteht keine Gefahr mehr durch Gegenstände auf der Fahrbahn. Und dann noch in der Region Zürich, Stau auf dem Westring zwischen Urdorf Süd und dem Limmataler Kreuz nach einem Unfall. Bitte bilden Sie eine Rettungsgasse.
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1: Es hagelt etwa gleich viel Hockey-Emojis auf unser Studio-Handy rein, wie es letzte Nacht Regentropfen geregnet hat. Finden wir schön. Wir spielen um Hockey-WM-Tickets. Gell, das nächstes.
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0: geholt. Da fällt auf 3. 4 Tickets, 2 Spiele. Wir schicken euch die Hockey-WM nächsten Mittwoch, 20. Mai, an das Spiel Schweiz-Österreich und USA-Deutschland. Eine Frage, 2 Mitspieler, Mitspielerinnen, wer näher dran ist, gewinnt. Schönen guten Nachmittag, Nicole, als erstes von Flash.
1: Hallo.
0: Du hast gerade das ganze Team zusammengetrommelt, gell?
1: Genau, ja.
0: Das heisst, wenn du
1: alle da gespannt, Kaffeepause.
0: Bezahlte Kaffeepause.
1: Genau.
0: Und wenn es klappt, wirst du dann auch die Leute mitnehmen.
1: Genau.
0: Gebt den Teamausflug. Gut. Schalten wir schnell über zum Röne. Guten Abend mit der Röne von Bier Aargau.
2: Ja, alle miteinander.
0: Wann war das letzte Hockeyspiel, wo du warst?
2: Ja, das war eben schon länger her. Das war schon mit der Freundin. Oh. Fribourg-Kloten oder Kloten-Fribourg, irgendeins.
0: Das heisst, Freundin hast du nicht mehr. Freundin hast du nicht mehr, dann könntest du jetzt einfach 3 andere mitnehmen. Wer da und Il?
2: Das ist schon der beste Frau.
0: Gut, sehr gut. Und da. Gut, Röne, sehr gut. Wir lassen einfach so da stehen. Wir spielen 4 Tickets für unter anderem Spiel Schweiz-Österreich. Schiedsrichterin Rosi Hörler.
3: Ja, und dazu haben wir euch eine Schätzfrage. Und wir wissen ja, wie Schätzfragen funktionieren. Wer näher dran ist, der oder die gewinnt.
0: Und Nicole, du hast dich vorher zuerst gemeldet und hast du dürfen auslesen, ob eben zuerst willst antworten und das machst du. Darum, der Röne, tun wir schnell ein bisschen stumm schalten. Dann legen wir einfach los.
3: Gut, also es geht um eine Zahl. Gut. Und ihr geht mit Antwort mit einer Kommastelle. Also zum Beispiel 1,2 oder 10,3 oder 43,7. Irgendwie so, oder? Darum, jetzt die Frage für euch. Was für ein Durchmesser hat ein offizieller Eishockey-Puck?
1: Das ist viel. Nein. Etwa 8,3.
3: 8,3 habe ich gehört.
1: Ja, das ist
3: 8,3
1: gut.
3: 8,3 tun
0: wir einlocken. Sehr gut, gehen wir direkt zum Röne. Röne, die gleiche Frage für dich.
2: Also in Millimeter oder in Zentimeter?
3: Eben, du musst das so ein bisschen als Zahl mit der inneren Komma stellen.
2: Okay, dann für Zentimeter, dann sage ich 6,7 Zentimeter.
0: Zweite Röne.
3: 6,7.
0: Mhm. Und Rosi, ihr Gesicht, ich sehe es genau, sie ist am Rechnen.
3: Also mit 8,3. Hä? Und wir haben 6,7.
0: Mhm. Mhm. Rosi,
3: weißt du das selber, oder? Es sind beide gleich weit entfernt.
0: Du hast aber die Lösung noch nicht gesagt.
3: Weil die Lösung ist 7,6.
0: Darum ist es so gesterbt drin geschaut. Ich habe es nicht einmal geschnallt.
3: Also die Lösung ist 7,6 und es sind 0,7 beide davon entfernt. Da haben wir natürlich nicht mit.
0: Die haben wir nicht einberechnet, gell, in unserer Dienstag noch mit der Sause.
3: Ja.
0: Ja. Willst du jemanden verschenken? Irgendjemandem gegenseitig.
2: Ja, und sonst machen wir einfach 2 und 2.
0: Oder 2 und 2 natürlich, oder?
1: Genau, das könnten wir schon machen.
3: Da wäre auch ein Deal, ja.
1: Das wäre also, ein Deal.
0: Dann gehen ihr einfach zusammen da, voilà. Mit der Frau und der Freundin und was da auch alles dahinter war, Röne. Musst jetzt und darfst auch mitnehmen.
2: Genau, super.
0: Hey, ich gratuliere euch beiden, im Team und im Röne. Und viel Spass an der Hockey-WM.
1: Ja, sehr gut.
2: Okay, ebenfalls. Cool. Merci vielmals.
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0: Berechnen können wir nicht. Berechnen haben wir nicht. Das könnte gleich näher sein.
3: Ja, aber die Wahrscheinlichkeit ist ja auch nicht so gross.
0: Aber wir sind happy.

der Bruno Mars mit Treasure. Wir schauen schnell auf die Chance. Es ist eine Verkehrsinfo von 15.26 Uhr. Vorsicht am Zürichsee auf der A3 Chur-Zürich zwischen Pfäffikon und Wollerau. In beiden Richtungen besteht Gefahr durch Personen auf der Fahrbahn.

0: SRF 3 Bestsellen, Nina Valotti mit dir am neuesten. Auch wenn es weh tut. SRF Verkehrsinfo von 15.30 Uhr. Vorsicht am Zürichsee auf der A3 Chur-Zürich zwischen Pfäffikon und Wollerau. In beiden Richtungen besteht Gefahr durch Personen auf der Fahrbahn. Weiter in der Region Zürich auf dem Westring Richtung Basel zwischen Urdorf Süd und dem Limmataler Kreuz. Stau nach einem Unfall auf dem linken Fahrstreifen. Bitte bilden Sie eine Rettungsgasse.
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0: Privatjets sind poliert, Turbinen wahrscheinlich auch schon heiß laufen. Heute startet das wichtigste Filmfestival der Welt, ein Scan. Mit dabei ganz viel Star Power mit dem Javier Bardem, der Scarlett Johansson, Kirsten Stewart oder Dustin Hoffman. Was es zum Startslachen gibt, was am Programm sehr auffällig ist, unser SRF Filmemensch sagt es uns noch in dieser halben Stunde.
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3: Hi, hi.

0: und sie halb aus der Schweiz. Boy mit 4. Halb Deutschland, halb Schweiz, hier auf SRF 3. Ich weiss nicht genau, was für eine Farbe ein Teppich daheim hat, falls er einen hat. Aber der am Eurovision Song Contest, der ist Jokis. Und am Filmfestival zu Cannes ist er klassisch rot. Heute geht's los mit dem wohl wichtigsten Filmfestival der Welt, zum 79. Mal. Und natürlich mit ganz vielen Stars. Und einem lustigen Eröffnungsfilm. Oder? SRF Filmemensch Eno Reins.
1: Das ist so, das ist eine französische romantische Komödie, Titel La Venus Electrique. Irgendwie ein Maler, der seine Frau verloren hat, geht zu einem Medium, um eben mit der toten Frau zu sprechen. Aber dann läuft alles anders.
0: Zwei Gewinner stehen schon fest. Heute Abend bei der Eröffnung bekommt der Herr der Ringe-Regisseur Peter Jackson die Ehrenpalme. Und am Ende vom Festival wird Barbara Streisand für ihr Lebenswerk ausgezeichnet. Was ist sonst beim diesjährigen Programm noch auffällig?
1: Ja, was wirklich auffällig ist, es sind wenig US-Filme im Wettbewerb und auch im Rahmenprogramm gibt es keinen großen Blockbuster, was eigentlich sonst in Cannes immer wieder passiert. Dafür dann viel europäische Produktionen. Was man eigentlich jedes Jahr sagen muss, gilt auch dieses Jahr. Es sind wieder wenig Frauen im Wettbewerb, nur 5 von den 22 Filmen. Und dann John Travolta feiert mit 72 sein Regiedebüt. Was verfilmt er? Sein eigenes Kinderbuch ist auch auf Deutsch erschienen, heißt irgendwie Nachtflug nach L.A. Und John Travolta ist ja bekanntlich ein absoluter Fliegefan. Und hier erzählt er die Geschichte eines 8-Jährigen, der das erste Mal in ein Flugzeug steigt. Das Ganze spielt in den 1960ern. Der Junge ist total begeistert, dass es Hotdogs gibt. Und die Erzählstimme ist John Travolta selbst.
2: I never thought things could get better. 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
0: Leider ist aber kein Schweizer Film im Wettbewerb, oder?
1: Das ist so. Dafür sind 6 Dokumentar- und Spielfilme im Rahmenprogramm. Dazu noch so ein paar Kurzfilme. Über den Film, über den man am meisten sprechen wird, wird die Deutsch-Schweizer Co-Produktion, ein Rom-Movie, I'll Be Gone in June sein, wo Wim Wenders, der berühmte Regisseur aus Deutschland, mit co-produziert hat.
0: Und dann gibt's noch News für Fans von der Serie White Lotus.
1: Genau, das ist ja diese erfolgreiche Serie, diese Gesellschaftssatire, die immer so in Luxusressorts, so Luxushotels spielt. Und die 4. Staffel spielt jetzt in Cannes. Es soll um 2 Filmteams geben, die beide am Wettbewerb teilnehmen. Und jetzt das Spannende, es wird halt während und nach dem Festival gedreht. Und jetzt fragen sich natürlich alle, wo taucht die White Lotus Crew auf welcher Premiere, auf welchem Teppich? Wir werden es sehen. Nächstes Jahr kommt die Staffel dann raus.
0: Ganz ein Haufen Highlights am Filmfestival zu Cannes, wo heute bis am 23. Mai läuft. Das ist der Neueste von Alex Warren.

0: James Arthur mit Emily. Und jetzt das Wichtigste von der Stunde. Das ist SRF 3.
1: Die Nachrichten von SRF um 16 Uhr mit Mario Storni. Schon 80 Parlamentsmitglieder sägen am Stuhl, der Druck auf den britischen Premier Keir Starmer steigt. Dann Machtkampf an der Swatch GV. Ein US-Investor wollte eine Kurskorrektur beim Uhrenkonzern, seine Anträge scheitern aber. Die Wetteraussichten, morgen wechseln sich Sonne und Wolken ab bei 15 bis 20 Grad. Der britische Premierminister Keir Starmer steht unter Druck. Über 80 Abgeordnete seiner eigenen Partei fordern den Rücktritt. Drei Ministerinnen und Minister der Regierung sind bereits zurückgetreten. Großbritannien-Korrespondentin Fiona Endres sagt, Starmer sei zwar unter Druck, er habe aber durchaus auch noch Unterstützerinnen und Unterstützer.
2: Dass nun auch noch Ministerinnen zurücktreten, die direkt mit Starmer gearbeitet haben, das setzt ein Zeichen, und zwar, dass es langsam wirklich eng werden könnte für ihn. Es sind bereits über 80 Parlamentarier, die fordern, Keir Starmer solle zurücktreten oder wenigstens einen Zeitplan für seinen Rücktritt vorstellen. Auf der anderen Seite muss man auch sagen, die bisher zurückgetretenen Ministerinnen sind keine Schlüsselpersonen in Starmers Regierung und sie gelten auch nicht als besonders einflussreich in der Labour-Partei. Starmer selbst hat noch viel Unterstützung. Wichtige Minister wie zum Beispiel der Verteidigungsminister John Healey und Liz Kendall, die Technologieministerin, sie haben sich heute öffentlich hinter ihn gestellt. Zusammengefasst also, ja, mehr Druck, aber er hat auch noch immer wichtige Rückendeckung.
1: In einer Krisensitzung am Morgen erklärte Starmer, er werde weiter regieren, trotz des Drucks auf ihn. Und er sagte, seine Partei habe ein Verfahren, mit dem er als Parteichef abgelöst werden könnte. Dies sei aber nicht eingeleitet worden. Er war einer von zwei aktuellen Schweizer Kardinälen in der römisch-katholischen Kirche. Nun ist Emil Paul Cherik im Alter von 79 Jahren gestorben. Das teilt der Vatikan mit. Papst Leo XIV. Sprach den Angehörigen sein Beileid aus. Der Walliser Erzbischof Cherik war 2023 zum Kardinal ernannt worden von Papst Franziskus. Er war erst der 10. Schweizer, der zum Kardinal ernannt wurde. Letztes Jahr nahm Cherik an der Wahl des neuen Papstes teil. Mit seinem Tod ist Kurt Koch nun der einzig verbleibende Schweizer im aktuellen Kardinalskollegium.

0: Kollegium. An der Generalversammlung des Uhrenkonzerns Swatch Group ist es heute zu einem Machtkampf gekommen. Gewonnen hat ihn, wenig überraschend, die Hayek-Familie, denn sie vereint einen Großteil der Aktienstimmen auf sich. Einzelheiten von Wirtschaftsredaktor Jan Baumann.
1: Seit langem fordert der amerikanische Investor Stephen Wood Veränderungen im Verwaltungsrat und damit an den Machtverhältnissen innerhalb der Swatch Group. Heute ist Stephen Wood bereits zum zweiten Mal an einer Generalversammlung des Bieler Uhrenkonzerns gescheitert mit seinem Anliegen. Erstaunlich ist das heutige Resultat nicht, denn die Familie Hayek, zu der auch Konzernchef und Verwaltungsratsmitglied Nick Hayek gehört, hält etwa 45% der Stimmen und etwa ein Viertel des Kapitals. De facto bestimmen die Hayeks somit weitgehend, was passiert bei Swatch. Dazu muss man wissen, dass es zwei Kategorien von Swatch-Aktien gibt, nämlich Namenaktien und Inhaberaktien. Diese unterscheiden sich im Nennwert. Trotz der Dominanz der Hayek-Familie wurde es an der heutigen virtuell durchgeführten GV vorübergehend spannend. In einer Sonderabstimmung stellte sich zunächst ein großer Teil der Inhaberaktionäre auf die Seite Woods und stützte dessen Kandidatur für den Swatch-Verwaltungsrat. Schließlich scheiterte Wood aber an der geballten Stimmenmacht der Hayek-Familie. In der Gesamtabstimmung erhielt er lediglich 19% der Ja-Stimmen.
0: Es ist zwar nur eine Adresse, die Rue de Genève 85 hat in Lausanne in den vergangenen Jahren aber immer wieder Schlagzeilen gemacht als Kriminalitätsbrennpunkt. Nun haben die Behörden einen mehrmonatigen Großeinsatz rund um die Machenschaften im Gebäude abgeschlossen. Die Polizei führte fast 30 koordinierte Einsätze durch. Diese richteten sich gegen Drogenhandel, Geldwäscherei und Sozialversicherungsbetrug. Insgesamt gab es über 140 Festnahmen und fast 190 Strafverfahren. Auch gegen den Eigentümer, den Verwalter und den Hauswart laufen Verfahren, so die Waadtländer Behörden. Nach ersten Erkenntnissen soll der Drogenhandel einen Gewinn von mehreren Millionen Franken generiert haben. Zudem geht es um Sozialhilfebetrug von fast 2 Millionen Franken. Die Börsendaten von SIX, der Swiss Market Index, liegt im Moment bei 13.089 Punkten, minus 0,1%. Der Dow Jones Index in New York fällt um 0,8%. Der Euro wird zu 91,72 Rappen gehandelt und der Dollar zu 78,19 Rappen. Soweit die Meldungen.
2: Dunkelmi war auch schon wärmer. Gut, heute Morgen definitiv auch schon kälter. Wie sieht es mit aktuellen Temperaturen aus, Jürg Zock?
3: Ja, schon eher frisch für Mitte Mai. Temperaturen aktuell so bei 12, 13 Grad. Und das trotzdem, dass es an vielen Orten sonnig ist. Und die Sonne, die scheint noch bis etwa 10 vor 9. Nachher geht sie unter. Das heisst, in der Nacht ist es zum Teil klar und dann kühlt es kräftig ab. Temperaturen sinken auf 5 gegen 0 Grad. Und man muss dann an vielen Orten mit Bodenfrost rechnen. Das heisst, empfindliche Pflanzen, die sollte man nochmal schützen.
2: SRF Verkehrsinfo vom 6.4. Entwarnung am Zürichsee auf der A3 Chur-Zürich zwischen Pfäffikon und Wollerau. In beiden Richtungen besteht keine Gefahr mehr durch Personen auf der Fahrbahn. Jedoch ist die A3 Richtung Zürich zwischen Schindelegi und Wollerau wegen eines Unfalls gesperrt. Und weiter in der Region Zürich auf dem Westring Richtung Basel zwischen Urdorf Süd und dem Limmertaler Kreuz. Stau nach einem Unfall auf dem linken Fahrstreifen.
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2: Ich glaube, wir alle haben Eltern, Grosseltern, Onkel, Tanten, die irgendwie älter werden. Irgendwie kommt die Frage auf, ist Autofahren noch sicher? Dazu kommt Fahreignungstest für Senioren, Seniorinnen, werden kantonal unterschiedlich gehandhabt. Wir vertiefen ein bisschen das Thema Autofahren im Alter. Geht als nächstes.
4: Zusammen

0: Hurricane vom Solothurner Soloroy, hier auf SRF 3. Für die meisten von uns ist es Alltag und selbstverständlich, um von A nach B zu kommen, Auto fahren. Irgendwann kommt aber vielleicht ein Zeitpunkt, wo das eben nicht mehr geht, weil man vielleicht nicht mehr so gut sieht, nicht mehr so schnell kann reagieren. Darum müssen die Leute ab 75 alle zwei Jahre eine Fahreignungsprüfung machen, bei einem Arzt oder Ärztin. Ein Bericht von der Zürcher Hochschule für angewandte Wissenschaft im Auftrag vom Bund zeigt jetzt aber, dass das nicht verhebt, Rosi Hörler.
1: Ja, das Prozedere ist von Kanton zu Kanton unterschiedlich. Dazu kommt, dass die aktuellen Testmethoden gar nicht so viel aussagen. Gefordert wird darum jetzt ein Standardverfahren und auch, dass die Fahrtauglichkeit im echten Strassenverkehr geprüft wird.
0: Das macht alles Sinn, aber das Billett abgeben, nicht mehr dürfen Auto fahren, das ist ja schon ein recht heikles Thema.
1: Ja, weniger mobil bzw. weniger frei sehen, heisst ja da dann auch. Das ist, glaube ich, für uns alle recht schwierig. Und der Peter Buri-Vollat von der Pro Senec Tutti, der meint auch, gerade bei der jetzigen Generation von älteren Leuten noch etwas mehr.
2: Jeder Teil, der ein Teil der Autonomie muss aufgeben werden, ist natürlich schwierig zu akzeptieren. Und insbesondere das Auto ist natürlich für die Generation etwas sehr Elementares gewesen. Es ist die erste Generation gewesen, die es zur Verfügung hatte, die frei eigentlich konnte ins Auto einsteigen und jederzeit ins Meer fahren. Und das ist eine Innovation gewesen und eine neue Dimension von Selbstbestimmung und Freiheit.
0: Trotzdem, wenn man ein Risiko im Strassenverkehrsamt oder Strassenverkehrs wird. Und das zeigen auch Zahlen vom Bundesamt für Statistik. Leute über 80 verursachen die meisten Unfälle, wo sie selber oder andere in Schaden kommen. Da ist es eigentlich fast logisch, dass man vielleicht dann auch nicht mehr Auto fahren will, oder?
1: Ja, aber Einsicht und Handlung, das sind eben zwei Pälischuhe.
2: Dass man vielleicht merkt, okay, ich bin vielleicht nicht mehr ganz so schnell in Reaktion, aber dass das könnte Einfluss haben auf mich. Regelmässig Weg, den ich mache, wenn ich einkaufe, das ist schwierig, dort das zusammenzubringen. Und von dem her gehen wir davon aus, dass sich Seniorinnen und Senioren durchaus bewusst sind, dass sie vielleicht nicht ganz so fit sind, aber das nachher im Alltag umzusetzen und auf ihre Fahrtüchtigkeit zu schliessen, das ist dann nachher nochmal eine andere Frage.
1: Aber der Peter Buri-Vollat sagt auch, es gäbe auch viele Seniorinnen und Senioren, die freiwillig ihr Billett abgeben.
0: Man will seine Selbstständigkeit nicht verlieren und doch ist es irgendwann so weit. Oder man muss vielleicht auch seine Eltern, Großeltern überzeugen von dem Schritt.
1: Ja, und der Schritt, der sollte auch nicht von heute auf morgen passieren, sondern ist ein Prozess. Es ist wichtig, dass man sich selber oder mit den Angehörigen genug früh mit dem Thema auseinandersetzt. Zum Beispiel um Alternativen kümmert und darüber schwätzt, aber nicht bevormundet.
2: Dass man das fragend macht, dass man sagt, ja, Mami, Papi, hast du dir schon mal überlegt, wie das wäre, wenn du nicht mehr Auto fahren könntest? Wie würdest du dich organisieren? Was müsstest du haben? Was brauchst du, dass du quasi noch zurechtkommst, dass du noch dein Leben zufrieden kannst gestalten, wenn das Auto nicht mehr da ist? Also, sich Zeit nehmen, immer wieder fragen, das Thema ansprechen, und zwar auf Augenhöhe.
0: Autofahren im Alter. 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

0: halb fünf. Jetzt gibt es Kurznachrichten mit dem Mario Sturni.
1: Der britische Premier Keir Starmer widersetzt sich dem Druck aus den eigenen Reihen und will im Amt bleiben. Bei einer Kabinettssitzung erklärte er, die Regierung werde ihre Arbeit fortsetzen. Inzwischen fordern über 80 Parlamentsmitglieder seiner Partei Starmers Abgang. Der Walliser Kardinal Emil Paul Cherik ist im Alter von 79 Jahren gestorben, das gab der Vatikan bekannt. Cherik war seit 2023 Kardinal und bei der Wahl von Papst Leo im vergangenen Jahr wahlberechtigt. Mit Cheriks Tod ist Kurt Koch jetzt der letzte verbleibende Schweizer Kardinal. Und mit einer groß angelegten und monatelangen Aktion ist die Polizei in Lausanne gegen einen Kriminalitätsbrennpunkt in einem Gebäude im Nordwesten der Stadt vorgegangen. Insgesamt gab es 143 Festnahmen und fast 190 Strafverfahren. Die Einsätze richteten sich gegen Drogenhandel, Geldwäscherei und Sozialversicherungsbetrug in Millionenhöhe.
0: 25 für ein Halleluja oder anders gesagt, Bert Sprecher vom Sport. Die 25 sollen die Schweizer Eishockey-Nationalmannschaft an der Heim-WM zum Titel tragen.
2: Heute hat der Nationaltrainer Dian Gadieu sein abschliessendes Aufgebot für die WM bekannt gegeben. Es sind 25 Spieler drauf, oder besser gesagt 22 Feldspieler und 3 Goalies. Darunter auch 6 aus der nordamerikanischen Profiliga, der NHL. Die grösste Überraschung im Team ist sicher, dass der Stürmer, der Tyler Moy von der Rapperswil Jona Lakers, nicht mehr mit dabei ist, dass er der letzte Kaderschnitt also verpasst hat und das Team muss verlassen. Noch nicht im Kader ist auch der Philipp Kurachev. Er ist aus Nordamerika und hat noch medizinische Tests vor sich. Vielleicht stoßt er dann später noch zum Team. Los geht's mit Eishockey-WM für die Schweiz. Nächsten Freitag mit dem Startspiel gegen die USA. Und noch eine schlechte Meldung aus dem Frauenradsport. Tour de Romandie Féminin wird da Herbst nicht gefahren, sondern um ein paar Monate im Sommer 27 verschoben. Grund, es gibt so viele Events in der Westschweiz, dass man zu wenig Geld und zu wenig freiwillige Helfer und auch zu wenig Sicherheitskräfte hätte können mobilisieren.
0: Jörg Zog von SRF Meteo, bleibt es an gewissen Orten noch sonnig heute?
3: An den meisten Orten sogar kann man heute Abend noch ein paar Stunden Sonnenschein geniessen. Die Sonne geht etwa um 10 von 9 unter und dort, wo es jetzt noch dicke Wolken hat, in Teilen von der Zentral- und Ostschweiz, kommt dann die Sonne heute Abend noch mehr führen. Aber frisch ist es und vor allem nachher, dann, wenn die Sonne weg ist, dann wird es dann richtig kalt. Es kühlt auf 5 bis 0 Grad ab und man muss dann im Laufe der Nacht im Norden verbreitet mit Bodenfrost rechnen. Das heisst, empfindliche Pflanzen sollte man nochmal schützen.
0: Es ist ein Verkehrsinfo vom 3.5 am Zürichsee ist die A3 Richtung Zürich zwischen Schindelegi und Wollerau wieder offen, jedoch weiterhin Stau und bis zu 45 Minuten Zeitverlust ab Pfäffikon wegen eines Unfalls. Weiter in der Region Zürich auf dem Westring Richtung Gubristunnel zwischen Urdorf Süd und dem Limmertaler Kreuz wurde die Unfallstelle geräumt, jedoch auch weiterhin Stau. Vor dem Gubristunnel Richtung St. Gallen Stau ab Dietikon und dann in der Ostschweiz Stau auf der A13 Richtung St. Margrethen zwischen Buchs und Sennwald, auf der A1 Richtung St. Margrethen zwischen Winkeln und dem Rosenberg-Tunnel. Und dann noch in der Region Basel, auf der A2 Richtung Deutschland, Stau ab Hagnau.
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1: Hecht, mit Ihnen ein paar Jahren. Und ich glaube, es steht noch Fack. Steht da. Würde ich sonst nie sagen, aber Sie singen es auch.
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1: Es geht um unfreiwillige Teilzeitarbeit. Ja, da gibt es. Auch wenn es so schön kann sein, nicht Vollzeit zu arbeiten. Es gibt in der Schweiz mehr als 250'000 Erwerbstätige, die gerne mehr arbeiten würden. Zum Beispiel, weil sie schlicht und einfach das Geld brauchen. Oder weil sie lieber eine Vollzeitstelle hätten als vielleicht drei Teilzeitstellen. Was unfreiwillige Teilzeitarbeit mit den Leuten macht, im Info 3 am 5.
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1: Die Nacht wird ein bisschen kalt, ist vorgesagt, mit Bodenfrost. Was erwartet uns denn morgen, Jürg Zog von SRF Meteo?
4: Ja, es wird ein bisschen milder wie heute. Wir haben den Mann 16 Grad, das unter anderem wegen der Sonne, unter anderem aber auch wegen dem Wind. Der Südwestwind wird nämlich morgen im Lauf dann stärker, bringt ab dem Nachmittag im Flachland starke und auf den Bergen sogar stürmische Böen. Und eben dazu, nach dieser zum Teil klaren Nacht, ist morgen nochmal zuerst an vielen Orten häufig sonnig. Dann so Mittag, Nachmittag gibt es zuerst im Jura, Nordwestschweiz, später im Mittelland und den Voralpen wieder ein bisschen mehr Wolken. Da scheint die Sonne nur noch zeitweise und ganz vereinzelt könnte es mal kurz nass werden dann am Nachmittag und gegen den Abend.
1: Und dann Richtung Donnerstag Wochenende?
4: Ja, ziemlich bescheiden. Auffahrt, Freitag und auch Samstag wechselhaft und kühl. Höchstwert nur so um die 12 Grad rum im Norden und eben fast so ein bisschen der Typ Aprilwetter. Das heisst, mal gibt's ein bisschen Sonne, dann aber auch wieder viel Wolken, dunkle Wolken. Die können auch immer wieder mal einen Regen ausbringen. Am Donnerstag vielleicht sogar auch noch lokale Gewitter und die Schneefallgrenzen eher tief, so bei 1000 bis 1500 Meter. Also nicht gerade die Wetterlage für eine entspannte Autofahrt über Pässe, vor allem nicht mit den Sommerpneu und die Wetterbesserung im Norden, die gibt es dann erst so am Sonntag. Dann ist es seltener nass und länger sonnig bei etwa 15 Grad.

0: Der Niklas, already gone, da auf SRF 3. Glitzerfarbe und etwa neben Schrills wartet heute Abend auf uns. Darum, ich empfehle Getränke schon mal kühl stellen, Chips parat machen. Heute ist der erste Halbfinale am Eurovision Song Contest. Zu Wien könnt ihr mitfiebern, ab 9 Uhr auf SRF 2. 15 Länder, die gegeneinander antreten. 10 kommen weiter im Finale am Samstag. Dann 5 Länder müssen heimgehen. Die Schweiz ist heute nicht dabei, darum können wir auch nicht abstimmen. Gerne Jörgler aus der SRF Musikredaktion. Was gibt es für eine Show heute Abend?
1: Also eröffnen wird Vicky Leandros. Das ist eine deutsch-griechische Schlagersängerin, die in den 60er und 70er Jahren viel Erfolg hat. Sie singt das Lied, mit dem sie 1967 am ESC in Wien für Luxemburg angetreten ist. Moderiert wird die Show von Michael Ostrowski, das ist ein österreichischer Schauspieler mit Sinn für Humor, und der Viktoria Swarovski, österreichische Fernsehmoderatorin, die in Deutschland Let's Dance moderiert. Es werden Zirkusnummern zu sehen sein und ein Show-Act, wo ein Pendant ist zu dem, was die Schweiz gemacht hat mit Made in Switzerland. Das Thema von dieser Nummer heute Abend ist, dass Austria und Australia immer verwechselt wird. Und der Green Room, das ist dort, wo die Delegationen sitzen, sieht aus wie ein Wiener Kaffeehaus.
0: Du hast dir alle 15 Kandidaten und Kandidatinnen angeschaut. Was ist von der Song-Performance zu erwarten?
1: Der ganz normale ESC-Wahnsinn. Es wird wieder alles in alle Richtungen ausgereizt und überreizt. Typisch ESC, da werden Beats ballert, in den höchsten Winkel aufgesungen, Feuerwerk, Flammen, Lasershows bis zur Erschöpfung. Der Boy George von Culture Club wird auf der Bühne sein mit San Marino. Dann sind Finnland und Griechenland heute dabei. Das sind Platz 1 und Platz 2 von den ESC-Wettbüros. Sollten die rausfallen, wäre es eine riesige Sensation. Und zum Schluss kommt noch Serbien. Das ist Metal. Alles in schwarz und düster und dämonisch, inklusive der Growling-Gesang, tönt so.
0: Ich hätte auch etwas sagen, hätte den Kopfhörer ein bisschen leiser gestellt. Danke gerne.
1: Ja, also, wow. Zum Glück kommen die am Schluss. Hoffentlich sind dann alle kleinen Kinder schon im Bett, weil wenn du das siehst und das hörst, dann hast du nur noch Albträume.
0: Und was hast du uns sonst noch mitgebracht zum Hören von dem ersten Halbfinale?
1: Ja, gerade das Gegenteil von Serbien, nämlich Portugal. Bandidos do Cante mit Rosa. Das ist ein Männerquintett und die singen sogenannte Cante Alentejano aus der Region Alentejo. Eigentlich ist das ein A Cappella-Gesang. Für den ESC haben sie jetzt aber noch eine Gitarre und eine Geige dabei, mehr aber nicht. Der Gesang ist auch auf der Liste vom UNESCO-Kulturerbe. Es ist ein Schlaflied, wunderschön melancholisch, sehr ruhig, und wir werden alle heute auf dem Sofa noch dankbar sein, wenn der Song mit Startnummer 5 kommt, weil das gibt eine ESC-Verschnaufpause, die wir alle nötig haben, schon nach den ersten 4 Nummern.
0: Und vielleicht jetzt kurz vor 5 braucht der ein oder andere auch noch eine Verschnaufpause, darum hier schon mal vorab. Bandidos do Cante Rosa. No.

0: könnte.
1: Da hockt man doch gerade direkt an mir in der Algarve mit Schirmli-Getränk und Simon unter seiner Liebsten im Arm. Nummer von Portugal heute Abend am Eurovision Song Contest. Im ersten Halbfinale. Ab 9 Uhr geht's los. Schauen könnt ihr auf SRF 1.

0: Schneuer macht Spass. Aus London, Suki Waterhouse, Back in Love. Wir schauen auf die Strasse, eine Verkehrsinfo am Zürichsee. Auf der A6 Richtung Zürich zwischen Pfäffikon und Wollerau Stau und bis zu 30 Minuten Zeitverlust wegen eines Unfalls. Außerdem Stau in der Region Zürich vor dem Gubristunnel Richtung St. Gallen ab Dietikon, folglich auf dem Westring ab Uitikon und vor dem Nordring Richtung Bern ab Baltenswil. Dann weiter in der Ostschweiz auf der A1 Richtung St. Margareten zwischen Winkeln und Kreuzbleiche und noch in der Region Basel auf der A2 Richtung Deutschland ab Hagnau. Und jetzt ist es 5 Uhr.
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2: In Lausanne zerschlägt die Polizei ein kriminelles Netzwerk. An der Rue de Genève kehrt wieder Ruhe ein. Dann die SVP-Initiative «Keine 10 Millionen Schweiz» geht auch die EU etwas an. Doch in Brüssel ist man gelassen. Und nicht alle, die Teilzeit arbeiten, möchten das. Viele werden auf einen Vollzeitjob angewiesen, finden aber keinen. Dazu mehr im Info 3 mit Bettina Studer. In Lausanne hat die Polizei eine Grossoperation gegen Drogenhandel, Geldwäsche und Sozialhilfemissbrauch durchgeführt. Fast 30 Einsätze von Stadt- und Kantonspolizei an derselben Adresse haben zu über 180 Strafverfolgungen geführt, unter anderem gegen den Hausbesitzer. Westschweiz-Korrespondent Roman Villinger mit den Einzelheiten.
3: Ein Bijou war das Gebäude an der Rue de Genève 85 noch nie. 9 Geschosse Beton, 80 meist kleine Wohnungen, im Erdgeschoss ein düsterer Waschsalon und eine schummrige Pizzeria. Doch erst in den letzten Jahren wurde der Block zu einem Schandfleck im Zentrum von Lausanne, zu einem Rückzugsort für Drogendealer. Die hygienischen Verhältnisse in und ums Gebäude waren katastrophal. Das Quartier litt unter den Drogendealern und ihren Kunden. Allein im Jahr 2024 kam die Polizei 33 Mal. Beschlagnahmte 16 Kilogramm Kokain und Marihuana, kontrollierte über 180 Nigerianer und Gambier. Doch die Situation verbesserte sich nicht. Bis sich letztes Jahr Polizei und Staatsanwaltschaft zusammentaten und nicht mehr nur wegen Drogenhandels ermittelten, sondern auch wegen Geldwäsche und Verstößen gegen die Meldepflicht. Das sei entscheidend gewesen, sagt der Waadtländer Generalstaatsanwalt Eric Kaltenrieder.
4: À partir du moment où nous avons trouvé une autre angle d'attaque, il me semble que nous avons été très efficaces.
3: Ab diesem Zeitpunkt seien sie sehr effizient gewesen. Stadt- und Kantonspolizei führten letztes Jahr 28 Einsätze an der Rue de Genève durch, jedes Mal mit 40 bis 50 Polizistinnen und Polizisten. Die Staatsanwaltschaft eröffnete 144 Strafverfahren wegen Drogenhandels und sie verklagte den Hausbesitzer, den Hausverwalter und den Portier wegen Geldwäscherei.
4: Alors maintenant, il reste d'analyser les flux pour pouvoir estimer les montants qui vont s'élever à plusieurs millions.
3: Die genauen Beträge würden noch untersucht. Generalstaatsanwalt Kaltenrieder rechnet mit mehreren Millionen Franken. Darüber hinaus stießen die Ermittler auf einen Sozialversicherungsbetrug. Mit Scheinmietverträgen erschwindelten Sozialhilfebezüger, die meisten aus Eritrea, insgesamt gegen 1,9 Millionen Franken. Sie seien überrascht gewesen, was alles ans Licht gekommen sei, sagt der Lausanner Sicherheitsdirektor Pierre-Antoine Hildbrandt.
5: On a été surpris par tout ce qu'on découvrait.
3: Die größeren Strafverfahren rund um die Rue de Genève laufen noch. Auch ob es Verbindungen zur organisierten Kriminalität

0: Kriminalität gibt, wird noch untersucht. Derweil hat sich die Sicherheitslage im Quartier beruhigt. Das Gebäude an der Rue de Genève 85 steht inzwischen größtenteils leer. Es ist wieder ein gewöhnlicher Betonblock.
1: An der Generalversammlung des Uhrenkonzerns Swatch Group ist es heute zu einem Machtkampf gekommen. Gewonnen hat ihn, wenig überraschend, die Hayek-Familie, denn sie vereint einen Großteil der Aktienstimmen auf sich, Mario Sturni.
2: Ein Aktionär aus den USA fordert schon seit längerem, dass der Konzern unabhängiger werden soll vom Verwaltungsrat. An der Swatch-Generalversammlung ist er nun mit verschiedenen Anträgen gescheitert. Der US-Investor Stephen Wood wollte etwa erreichen, dass er in den Verwaltungsrat gewählt wird, aber er blieb damit erfolglos. Mehr als 40% der Stimmrechte bei Swatch kontrolliert die Gründerfamilie Hayek. Der Walliser Kardinal Emil Paul Cherik ist im Alter von 79 Jahren gestorben, das gab der Vatikan bekannt. Cherik war seit 2023 Kardinal und bei der Wahl von Papst Leo im vergangenen Jahr wahlberechtigt. Nach Cheriks Tod ist Kurt Koch nun der einzig verbleibende Schweizer im aktuellen Kardinalskollegium.
1: Wenn am 14. Juni über die SVP-Initiative keine 10 Millionen Schweiz abgestimmt wird, geht es auch um die Beziehungen der Schweiz mit der EU. Die Initiative verlangt, dass der Bundesrat die Personenfreizügigkeit mit der EU kündigt, wenn die ständige Wohnbevölkerung auf 10 Millionen steigt. Was das für Folgen hätte, ist kaum absehbar. Weder für die wirtschaftlichen Beziehungen noch für jene Schweizerinnen und Schweizer, die in einem EU-Staat leben. Doch ist das in Brüssel überhaupt ein Thema? Das habe ich EU-Korrespondent Charles Lieber gefragt.
3: Ja, die für die Schweiz zuständigen Personen in der EU-Kommission, auch die EU-Parlamentarierinnen, welche die Beziehungen zur Schweiz pflegen, da wird die bevorstehende Volksabstimmung durchaus verfolgt. Darüber hinaus, insbesondere in den Mitgliedstaaten, ist diese Volksinitiative aber kaum ein Thema, weil das Ergebnis der Abstimmung erst in ein paar Jahren die Beziehungen der Schweiz zur EU beeinflussen könnte. Darum will sich hier kaum jemand äußern zu den doch, im Moment zumindest, noch eher hypothetischen Folgen.
1: Wie würde das in der EU denn aufgenommen, wenn die Schweiz dereinst die Personenfreizügigkeit kündigen würde?
3: Das ist in hohem Maße davon abhängig, welche vertraglichen Beziehungen dann gelten. Aktuell betont die EU bei jeder Gelegenheit ja die vielen Gemeinsamkeiten, die gemeinsamen Interessen, die gemeinsamen Werte, Demokratie, Rechtsstaatlichkeit, offene Volkswirtschaften, berechenbare Handelsbeziehungen. Wir dürfen davon ausgehen, dass die EU aus Eigeninteresse versuchen würde, diese gemeinsame Basis zu bewahren mit der Schweiz. Unbestritten würden die bilateralen Beziehungen aber natürlich viel komplizierter und auch viel unberechenbarer.
1: Und sie spielen auch eine Rolle, diese bilateralen Beziehungen, dieses neue Vertragspaket zwischen der Schweiz und der EU. Es regelt ja die Frage der Streitbeilegung.
3: Genau dann gäbe es eben mit den bilateralen drei, anders als heute, einen Mechanismus der Konfliktbewältigung zwischen der Schweiz und der EU. Dann könnten in einem strukturierten Prozess strittige Punkte beigelegt werden, im extremsten Fall vor einem Schiedsgericht. Ziel dieses Streitschlichtungsweges ist ja nicht der automatische Gang vors Gericht. Was sich ändern würde mit den bilateralen drei, ist, dass gewissermaßen einen Zwang geschaffen wird, auf eine politische Lösung hinzuarbeiten, für beide Seiten natürlich, einen Kompromiss zu finden, also der für beide Seiten akzeptabel ist und ohne, dass es zu grundlegenden Verwerfungen in den Beziehungen zwischen der Schweiz und der EU kommen muss.
1: Wenn das nicht gelänge, welche Folgen hätte es für die Schweiz, wenn sie die Personenfreizügigkeit kündigen würde?
3: Also Stand heute kann man sagen, wären die Folgen natürlich sehr einschneidend. Der Zugang für Schweizer Arbeitnehmende zum EU-Arbeitsmarkt würde stark eingeschränkt. Wir alle müssten dann wohl auch wieder Passkontrollen bei Reisen in EU-Länder passieren, weil die Schweiz dann mit großer Wahrscheinlichkeit nicht mehr Teil des Schengen-Raums sein kann. Es müssten nicht automatisch alle bilateralen Verträge zwischen der Schweiz und der EU entfallen. Die EU könnte die Schweiz aber eben fallweise politisch willkürlich bestrafen, sie von Kooperationsprogrammen ausschließen. Man muss sagen, wir wissen heute nicht, wie weit die EU in diesem Fall dann gehen würde.
1: Sagt EU-Korrespondent Charles Liebherr. Knapp drei Jahre nach dem schweren Zugunglück im Gotthard-Basistunnel zieht die SBB Konsequenzen. Sie hat neue Sensoren installiert, um Entgleisungen schneller zu erkennen.
2: Die nun installierten Entgleisungssensoren befinden sich an mehreren Stellen vor dem Tunnel. Sie erkennen, wenn Wagen aus den Schienen geraten. Eine Entgleisung verhindern können die Sensoren zwar nicht, laut SBB sollen sie aber helfen, Kollisionen zu vermeiden und schneller zu reagieren. Sie kosten rund 4,5 Millionen Franken. Zugleich betont die SBB, entscheidend bleibe eine bessere Wartung der Güterwaggons. Vor knapp drei Jahren hatte ein Radbruch bei einem Güterwagen zur Entgleisung im Gotthard Basistunnel geführt. Der Nord-Süd-Verkehr war wochenlang beeinträchtigt. Und die Europäische Union lädt die in Afghanistan regierenden Taliban nach Brüssel ein für Gespräche über Ausschaffungen. Es solle um die Rückführung von Menschen aus Afghanistan gehen, die kein Aufenthaltsrecht in einem EU-Land haben und ein Sicherheitsrisiko darstellten. Das sagte ein Sprecher der EU-Kommission. Die Kommission betont, dass diese Gespräche auf technischer Ebene nicht eine Anerkennung der Taliban bedeuteten. Abschiebungen nach Afghanistan sind umstritten, insbesondere seit der Machtübernahme der islamistischen Taliban im Jahr 2021.
1: Für viele bedeutet Teilzeitarbeit eine höhere Lebensqualität, weil mehr Zeit für die Familie bleibt etwa oder für die Hobbys. Doch Teilzeitarbeit muss man sich leisten können. Und so gibt es jene, die zwar Teilzeit arbeiten, aber nichts lieber möchten als einen Vollzeitjob. 260.000 Erwerbstätige sind es in der Schweiz, die unfreiwillig Teilzeit arbeiten. Wie belastend diese Situation ist, finanziell und teils auch gesundheitlich, zeigt eine neue Studie der Uni Zürich. Nora Meuli berichtet.
4: Dalinda kam vor 10 Jahren aus Spanien in die Schweiz. Seither arbeitet sie in der Reinigungsbranche. Am Anfang habe sie sich noch gesagt:
5: Bueno, tengo un trabajo. Malo, pero tengo un trabajo.
4: Eine schlechte Arbeit, aber immerhin Arbeit.
5: Al principio me dieron mucho trabajo.
4: Am Anfang hätten sie ihr viel Arbeit gegeben, aber immer wenn ihr Einkommen einen gewissen Betrag erreicht habe, habe ihr Arbeitgeber Einsätze gestrichen. Also suchte sie eine andere Stelle, aber stets dasselbe Muster. Mehr als 1800 Franken brutto habe sie nie verdient. Sie vermutet, dass ihr die Arbeitgeber keine Pensionskassenbeiträge bezahlen wollten. Also hat sie frühmorgens Büros geputzt, tagsüber Wohnungen und am Abend wieder Büros. So wie Dalinda gehe es vielen in der Reinigungsbranche, sagt Rita Barfuss, Co-Autorin der Studie der Uni Zürich.
6: Im Zentrum stand für mich, dass viele von ihnen zwar unterbeschäftigt sind, aber eigentlich überarbeitet.
4: Für die Reinigerinnen seien diese verschiedenen unregelmäßigen Einsätze stressig und eine psychische Belastung. Neben der Reinigungsbranche ist unfreiwillige Teilzeit vor allem in der Gastronomie, im Detailhandel und in der Betreuung älterer Menschen verbreitet. Es sind vor allem Migrantinnen und Migranten, die gern mehr arbeiten möchten, aber nicht nur. Betroffen sind zum Beispiel auch Mütter, die nach einer Kinderpause ihr Pensum erhöhen möchten. Karin Schwieter, die Co-Autorin der Studie, sagt, solche Arbeitnehmende seien für Arbeitgeber attraktiv.
7: Beispielsweise im Verkauf, wenn ich eine Person zu 60% anstelle, dann kann ich jederzeit, wenn ich irgendwie Sonntagsverkäufe, Weihnachtsverkäufe oder einfach mehr Arbeit habe, kann ich sagen, ja, kommst du und arbeitest du mehr?
4: Die Arbeitgeber würden so einen Teil des Risikos schwankender Auftragslagen an die Arbeitnehmenden auslagern. Der Arbeitgeberverband wollte sich auf Anfrage von SRF nicht zum Thema äußern. Das sei kein Verbandsthema, sondern eines der betroffenen Branchen. Doch dort, in diesem Fall bei Alpura, dem Arbeitgeberverband der Gebäudedienstleistungen, heißt es, das sei ein branchenübergreifendes Thema. Alpura schreibt lediglich, dass sich der Verband für faire Arbeitsbedingungen einsetze und gemeinsam mit den Sozialpartnern gute Lösungen erarbeite. Zurück zu Dalinda. Ihr geht es heute besser. Nach langer Suche reinigt sie nur noch in ihrem Quartier und sie arbeitet und verdient mehr. Und so kann sie heute Vollzeit arbeiten und erhält Pensionskassenbeiträge.
1: Nochmals zu Mario Sturni für die Börsendaten von SIX.
2: Der Swiss Market Index liegt im Moment bei 13.088 Punkten und damit 0,1% im Minus. Der Euro wird zu 91,70 gehandelt und der Dollar zu 78,16. Und die Wetteraussichten? Es steht uns eine kühle Nacht bevor, im Norden verbreitet mit Bodenfrost. Morgen gibt es dann einen freundlichen Mix aus Sonne und Wolken bei 15 bis 18 Grad, im Süden bei bis zu 20 Grad.
1: Info 3 war das mit Mario Sturni und Bettina Studer.
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1: Ich komme gerade von draussen und ich kann wirklich sagen, es geht ein bisschen Lüftchen draussen. So ein bisschen Vieh, hin und her. Wim Harry Styles, sein neuesten, American Girl. Mit einer Ruhe. Und doch muss man sagen, es zieht. Gleich sanft kommt Billie Eilish daher. Für einen schönen, unholprigen Dienstagabend-Übergang. Nehmen wir beide mit auf den Heimweg. Gehen nach dem Passenger.

0: Harry Styles mit seinem neuesten American Girls. Kommt gemögig daher. Gemögig auch wie im Bügellift. Kennen wir von der Skipiste als Snowboarderin. Tut es im Oberschenkel schon weh, wie man nur daran denkt. Aber im Bügellift gibt es auch im Eishockey. Emily, der Fachspruch, sagt uns Eishockey-Kommentator Christoph Stärchi.
1: Der Bügellift machen oder Skifahren, sagt man manchmal auch, das ist, wenn man mit dem Stock, mit dem eigenen Stock, beim Gegner einhängt und sich quasi mitziehen lässt. Ist verboten im Eishockey, gibt 2 Minuten.
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0: Burns. Halb sechs ist es und jetzt geht's kurz Nachrichten mit dem Marius Sturmi.
1: Mit einer groß angelegten und monatelangen Aktion ist die Polizei in Lausanne gegen einen Kriminalitätsbrennpunkt in einem Gebäude im Nordwesten der Stadt vorgegangen. Insgesamt gab es 143 Festnahmen und fast 190 Strafverfahren. Die Einsätze richteten sich gegen Drogenhandel, Geldwäscherei und Sozialversicherungsbetrug in Millionenhöhe. An der Generalversammlung des Uhrenkonzerns Swatch ist es zu einem Machtkampf gekommen. Ein Aktionär aus den USA fordert seit längerem, dass der Konzern unabhängiger werden soll vom Verwaltungsrat. Deshalb wollte er sich heute selbst in das Gremium wählen lassen, scheiterte damit aber, denn die Gründerfamilie Hayek vereint einen Großteil der Aktienstimmen auf sich. Und die EU lädt die in Afghanistan regierenden Taliban nach Brüssel ein für Gespräche über Ausschaffungen. Es solle um die Rückführung von Menschen aus Afghanistan gehen, die ein Sicherheitsrisiko darstellten, sagte ein Sprecher der EU-Kommission. Diese Gespräche bedeuteten aber keine Anerkennung der islamistischen Taliban.
0: Rosa ist Farbe von der Sensibilität, von Sanftmut und der Weiblichkeit im Sport und somit sind wir beim Beat Sprecher. Ist Rosa die Farbe von den Träumen von der Velofahrer?
2: Ja, Rosa ist das Liebling vom Gesamtleiter, vom Giro d'Italia, von der Italien-Rundfahrt. Und das hätte sich um ein Haar der Schweizer Jan Christen auf der vierten Etappe geschnappt. Bis etwa einen halben Kilometer vor dem Ziel war er noch unterwegs gewesen zum Tagessieg und eben zur Maglia Rosa, zum Leader-Trikot. Aber im Finish ist er dann noch ein- und überholt worden. Sogar der Tagessieger Jonathan Navarez aus Ecuador und das Leader-Trikot Maglia Rosa an Giulio Ciccone aus Italien. Schade, aber ein guter Auftritt war es gleich vom Schweizer Jan Christen. Noch Meldung vom Eishockey. Der Rafael Diaz, Verteidiger vom EV Zug, macht noch eine weitere Saison. Der 40-jährige ehemalige Nationalverteidiger hat sich nach langer Überlegung dazu entschieden, doch noch mal eine Saison zu machen. Er brenne noch zu fest fürs Hockey.
0: Jörg Zorg von SRF Meteo. Jetzt ist es gerade etwa 13 Grad. Wird es morgen wärmer?
3: Ein bisschen wärmer wird es. Morgen haben wir dann 16 Grad. Aber die kommende Nacht wird kühl und man muss verbreitet mit Bodenfrost rechnen. Morgen ist es dann doch immer wieder mal sonnig. Zuerst hat es eher im Süden dickere Wolkenfelder. Am Mittag und am Nachmittag hat es dann im Norden wieder mehr Wolken, die die Sonne ab und zu dicken. An den meisten Orten bleibt es trocken. Ganz vereinzelt könnte es aber mal einen Sprutz Regen geben. Und der Südwestwind, der frisst dann morgen durch den Tag auf.
0: SRF Verkehrsinfo vom 5:30 am Zürichsee auf der A3 Richtung Zürich zwischen Pfäffikon und Wollerau Stau und bis zu 30 Minuten Zeitverlust wegen eines Unfalls. Außerdem Stau in der Region Zürich auf dem Nordring Richtung St. Gallen ab Dietikon, folglich auf dem Westring ab Uitikon und vor dem Nordring Richtung Bern ab Baltenswil. Weiter im Aargau auf der A1 Richtung Bern zwischen Wettingen und Lenzburg. In der Ostschweiz auf der A1 Richtung St. Margrethen zwischen Gossa und Kreuzbleiche. Dann noch in der Zentralschweiz auf der A14 Richtung Luzern ab Giesikon-Roth und in der Region Basel auf der A2 Richtung Deutschland ab dem Schweizer Halle-Tunnel. Dies wegen eines Unfalls bei Gellert.
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0: Wir haben mehr Hühner. Und da meine ich nicht so Menschen wie mich. Da meine ich, dass sich unser Hühnerbestand in der Schweiz fast verdoppelt hat. Aber auch der Gemüsebau. Die Wirtschaft hat uns die neue Statistik vom Bundesamt für Landwirtschaft auseinandergenommen, viel gebündelt und erzählt uns das Spannendste daraus. Gerade als nächstes.

0: den Dienstagabend mit der Taylor Swift.
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0: Zum Snack gibt vielleicht einen Salat, zum Poulet. Ja, wäre da fix im Trend. Low Carb, High Protein. Ja, ja. Und den Food-Trend, den sieht man auch auf Makro und in der Stelle in der Schweiz. Philipp Erath von der Wirtschaftsredaktion. Heute hat das Bundesamt für Landwirtschaft eine Statistik für das letzte Jahr herausgebracht. Was sieht man denn konkret?
2: Ja, eine Entwicklung, die sich seit Jahren zeigt, hört nicht auf. Um 2% hat der Hühnerbestand auch im vergangenen Jahr zugenommen. Über 13 Millionen Mastboulets und Legehennen werden in Schweizer Ställen gehalten. Der Bestand hat sich somit seit der Jahrtausendwende fast verdoppelt.
0: Was gibt's mehr, Legehennen oder Mastboulets?
2: Gute Frage. Ja, Mastboulets hat doppelt so viel wie Legehennen und das Wachstum ist bei den Mastboulets in den letzten Jahren auch fast immer stärker gesehen als bei den Legehennen. Das überrascht eigentlich nicht, weil Hühnerfleisch ist im Trend. Was vielleicht noch interessant ist, obwohl immer mehr Hühner in der Schweiz gezüchtet werden, langt die Inlandproduktion immer noch bei weitem nicht. Ein Drittel vom Boulet-Fleisch, das wir in der Schweiz konsumieren, wird importiert.
0: Und was sagt eigentlich die Landwirtschaftsstatistik zu den Rindern und Schweinen?
2: Etwas anderes als bei den Hühnern. Der Bestand der Kühe und der Schweine geht nämlich immer ein bisschen zurück in der Schweiz. Bei den Schweinen etwa in dem Mass, wie es mehr Hühner gibt. Bei den Rindern ist der Rückgang ein bisschen geringer.
0: Wir haben ja am Anfang von Salat und Poulet geredet. Wir müssen also noch über das Gemüse reden.
2: Ja, hast du es gerne eigentlich, oder nicht? Salat ja. Und so.
0: Bleibt mir fast bei meinem 37-jährigen Figi-Dose nichts anderes übrig.
2: Ah, ja, stimmt, habe ich nicht gewusst. Ich bin ein grosser Gemüse-Fan und auch fast Vegetarier, aber um das geht es jetzt eigentlich gar nicht. Es geht um den Gemüseanbau in der Schweiz und der floriert. 13'000 Hektar Anbaufläche sind in der Schweiz nur im letzten Jahr dazugekommen. Das ist ein Plus von 5%. Eine Entwicklung, die sich einreiht in die letzten Jahrzehnte. Die Gemüsebaufläche hat sich seit 1990 verdoppelt. Das könnte wohl daran liegen, dass Gemüse immer wichtiger wird in der Ernährung.
0: Und Bauernbetrieb gibt es immer weniger? Das ist doch auch so eine Entwicklung.
2: Ja, das ist recht. So ist es. Auch 2025 hat es wieder viel Betrieb gegeben, die aufgeben mussten. Es sind jetzt noch 46'000 Betriebe. Das sind wieder mal 2% weniger als im Jahr vorher dran. Es ist ein Trend, der sich höchstwahrscheinlich wird weiter fortsetzen wird. Das eben in der ganzen westlichen Welt. Gleichzeitig werden die Betriebe aber auch immer, also die können überleben, die müssen immer wieder grösser werden. Wobei, Grösse, das ist relativ. Im Vergleich zu Frankreich haben wir in der Schweiz immer noch Mini-Bauernhöfe, kann man fast sagen. Ein Schweizer Hof verfügt nämlich über fast viermal weniger Betriebsfläche als das französische Hof.

0: Schon alle Twin, hier auf SRF 3. Trainerentlassungen gehören im Fußball mittlerweile fast zur Tagesordnung, auch in der Schweizer Super League. 7 von 12 Teams haben in dieser Saison den Trainer gewechselt. Da stellt sich dann immer so ein bisschen die Frage, oder? Sind die Trainer tatsächlich schlecht oder sind sie einfach vom Pech verfolgt? Mit solchen Fragen befasst sich der Wirtschaftswissenschaftler Raphael Flipp von der Uni Zürich. Sie reinen Degen vom Sport. Du hast heute mit ihm über seine Arbeit geredet.
1: Und das ist sehr spannend gewesen, denn der Raphael Flipp, er untersucht seit mehreren Jahren Trainerentlassungen im Fußball wissenschaftlich. Vor allem die 5 grossen Ligen in Europa. Aber er hat auch die Super League näher angeschaut.
0: Bevor wir die Schweizer Liga näher anschauen, aber würde es mich noch wundern, warum forscht er ausgerechnet im Fußball?
1: Das ist relativ einfach, weil es für ihn das perfekte Spielfeld ist für seine wissenschaftlichen Forschungen.
2: Es gibt wenig Goal, viel Zufall. Das heisst, Resultat und Tabellenrang, wenn man nur auf das fokussiert, das ist ziemlich unzuverlässig.
0: Für den Wirtschaftswissenschaftler von der Uni Zürich zählt also nicht nur das nackte Resultat und der effektive Tabellenrang, wenn es dann eben ums Bewerten von einem Trainer geht.
1: Genau, in seiner Forschung fließen viele verschiedene Daten und Statistiken ein und er fragt sich eben häufig.
2: Was sind Pechsituationen sozusagen, wo die Resultate schlecht sind, aber die Leistung gut?
1: Also wenn es zum Beispiel ein Team in einem Match viel besser war, im Sinn von mehr Schüsse aufs Goal, mehr Ballbesitz, aber einfach Pech im Abschluss gehabt hat. Und dann häuft sich das, bleiben die Resultate aus, dann kennen wir es, wird schnell mal der Trainer in Frage gestellt und es kommt zu einer Entlassung.
0: Und wenn wir jetzt hier auf die Super League noch schauen, da haben 7 von 12 Teams eben während dieser Saison den Trainer entlassen, unter anderem Basel vom Ludovic Bagnier zum Stefan Lichtsteiner und den Berner Young Boys vom Giorgio Contini und Gerardo Seaone.
1: Seaone.
0: Du kannst es besser, sag's einfach.
1: Von Giorgio Contini zu Gerardo Seoane, genau. Und jetzt wird es eben interessant, in dem Gespräch, das ich mit dem Raphael Flipp hatte. Der FCB ist laut Statistik von Raphael Flipp zum Zeitpunkt von der Entlassung von Manier Tabellen Erster gewesen, also in dieser statistischen Tabelle und wenig nach der sportlichen Tabelle viert platziert. Also er hat einfach gesagt, mehr Pech als Glück gehabt. Oder anders gesagt, der Manier ist eigentlich ein guter Trainer gewesen. Und darum kommt Raphael Flipp zum Schluss.
2: Und in dem Fall würde jetzt die Methodik eher dafür sprechen, dass die Entlassung, dass die unnötig war.
1: Auch weil sich der FCB danach unter dem Lichtsteiner nicht verbessert hat. Anders sieht es im Fall IB aus.
2: Eigentlich ein bisschen schlechter sind es noch gemäss Chancen als im tatsächlichen Tabellenplatz. Also das heisst, da würde man sagen, okay, Entlassung zu dem Zeitpunkt ist grundsätzlich verständlich. Gemäss diesen Kriterien kann man sagen, okay, das ist sogar gut.
0: Aber auch bei den Berner Young Boys ist doch der positive Effekt nach dem Trainerwechsel ausgeblieben.
1: So ist es. Und das ist für Raphael Flipp und seine Forschung nicht überraschend.
2: Also im Durchschnitt führen Trainerentlassungen nicht zu besseren Resultaten.
1: Und so rotet der Raphael Flipp den Clubs vielleicht lieber einmal mehr auf die Statistik schauen und auch mehr Geduld haben, als eben nur kurzfristig denken und aufs Bauchgefühl hören.
0: In der aktuellen Saison wird es wahrscheinlich keine Trainerentlassung mehr geben. Es sind nur noch 2 Runden zum Spielen. Auch heute Abend 3 Match, GC gegen Vinti, Abstiegskampf, Luzern gegen Zürich und Servette gegen Lausanne. 5 von diesen 6 Teams haben in dieser Saison den Trainer übrigens schon gewechselt. Eins in Luzern nicht, die verlängern allerdings den Vertrag mit dem Mario Frick bekanntlich nicht.

0: Adams, Open Roads. Jetzt Update aus der Nachrichtenredaktion. 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
1: Die Nachrichten von SRF um 18 Uhr mit Mario Stuani. Es könnte eng werden für den britischen Premier, aber Keir Starmer will vorerst nichts von einem Rücktritt wissen. Dann eine Online-Plattform soll Westschweizer Dialekte retten. Mit alten Liedern und Texten soll Patois auch Jüngeren nahegebracht werden. Das Wetter nach einer kalten Nacht mit Bodenfrost gibt es morgen einen Mix aus Sonne und Wolken. Der britische Premierminister Keir Starmer steht unter Druck. Über 80 Abgeordnete seiner eigenen Partei fordern seinen Rücktritt. Dies nach der Wahlschlappe der Labour-Partei bei Kommunal- und Regionalwahlen letzte Woche. Drei Mitglieder seiner Regierung sind bereits zurückgetreten. Großbritannien-Korrespondentin Fiona Endre sagt, Starmer sei zwar unter Druck, er habe aber durchaus auch noch Unterstützerinnen und Unterstützer.
2: Dass nun auch noch Ministerinnen zurücktreten, die direkt mit Starmer gearbeitet haben, das setzt ein Zeichen, und zwar, dass es langsam wirklich eng werden könnte für ihn. Es sind bereits über 80 Parlamentarier, die fordern, Keir Starmer solle zurücktreten oder wenigstens einen Zeitplan für seinen Rücktritt vorstellen. Auf der anderen Seite muss man auch sagen, die bisher zurückgetretenen Ministerinnen sind keine Schlüsselpersonen in Starmers Regierung und sie gelten auch nicht als besonders einflussreich in der Labour-Partei. Starmer selbst hat noch viel Unterstützung. Wichtige Minister wie zum Beispiel der Verteidigungsminister John Healey und Liz Kendall, die Technologieministerin, sie haben sich heute öffentlich hinter ihn gestellt. Zusammengefasst also, ja, mehr Druck, aber er hat auch noch immer wichtige Rückendeckung.
1: In einer Krisensitzung am Morgen erklärte Starmer, er werde weiter regieren trotz des Drucks auf ihn, und er sagte, seine Partei hätte ein Verfahren, mit dem er als Parteichef abgelöst werden könnte. Dieses sei aber noch nicht eingeleitet worden. Ein großer Hackerangriff auf Universitäten weltweit sorgt im Moment für Schlagzeilen. Über 9000 Unis und andere Bildungseinrichtungen sind betroffen. Die meisten davon in den USA, und dort haben die Angriffe für chaotische Zustände gesorgt. Digitalredaktorin Tanja Eder erklärt, was beim Hackerangriff genau passiert ist.
3: Eine Hackergruppe hat Daten von tausenden Hochschulen geklaut, und zwar indem sie ein Programm angegriffen haben, das alle diese Unis verwenden. Nämlich Canvas. Das ist so ein System, mit dem man Lerninhalte und Aufgaben teilen kann, Noten festsetzen und den Studierenden auch Nachrichten senden. Die Hackergruppe hat dann Lösegeld gefordert, sonst würden sie die erbeuteten Daten veröffentlichen. Der Hersteller von Canvas hat nun verkündet, einen Deal mit den Hackern getroffen zu haben, ohne da weitere Details zu geben.
1: Bei den gestohlenen Daten handelt es sich teils um heikle Informationen wie etwa Noten, Arztzeugnisse oder private Nachrichten von Studierenden und Professoren. Die Daten sind bis jetzt nicht veröffentlicht worden. Trotzdem herrsche an US-Universitäten schon Chaos, sagt Tanja Eder weiter.
3: Infolge des Hacking-Angriffs hat Canvas, dieses Programm, nicht mehr richtig funktioniert. Und zwar genau in der Zeit der Abschlussprüfungen, also der Finals in den USA. Das heißt, Prüfungen mussten verschoben und wiederholt werden. Die BBC zum Beispiel berichtet von einem Studenten, der gerade mitten in der Prüfung saß, so an den letzten Sätzen seines Aufsatzes, als diese Lösegeldforderung der Hacker auf dem Bildschirm erschien. Ja, dann war erst einmal fertig, Prüfung.

0: Soweit die Einschätzung aus der Digitalredaktion. Die Europäische Union lädt die Taliban, die in Afghanistan regieren, nach Brüssel ein für Gespräche über Ausschaffungen. Es solle um die Rückführung von Menschen aus Afghanistan gehen, die kein Aufenthaltsrecht für ein EU-Land hätten und ein Sicherheitsrisiko darstellten, sagte ein Sprecher der EU-Kommission. Die Kommission betont, die Gespräche bedeuteten nicht, dass die EU die Taliban anerkenne. Ausschaffungen nach Afghanistan sind umstritten, insbesondere seit der Machtübernahme der islamistischen Taliban im Jahr 2021. In die Westschweiz.
1: Zoe Partajai.
0: Das war Patois und heißt so viel wie geteilte Freude. Patois sind vom Aussterben bedrohte Dialekte in der Westschweiz. Mit einer neuen Online-Plattform sollen sie nun auch jüngeren Generationen wieder näher gebracht werden. Michael Wieland.
2: Patois unterscheidet sich von Dorf zu Dorf. Von Freiburg über den Jura bis hin zum Wallis und in den Kanton Waadt. Patois gehört zur kulturellen DNA der Westschweiz. Und doch, viele dieser Dialekte sterben langsam aus. Genau dort setzt die neue Plattform an. Sie bietet Texte, alte Aufnahmen, Videos und Lieder. Aber auch Sprachlektionen und Übungen sowie Hinweise auf Anlässe gibt es auf der Plattform. Das alles soll Patois zugänglicher machen, so die Kulturämter der beteiligten Kantone. Aus fast vergessenen Dialekten soll so wieder gelebtes Kulturerbe werden.
0: Michael Wieland hat berichtet. Damit zu den Börsendaten von SIX. Der Swiss Market Index schließt bei 13.120 Punkten und damit 0,1% im Plus. Der Dow Jones Index in New York fällt um 0,3%. Der Euro wird zu 91,75 Rappen gehandelt und der Dollar zu 78,17 Rappen. Soweit die Meldungen.
3: Jürg Zock von SRF Meteo, wie viel Sonne gibt es morgen?
4: Ich würde sagen, so 6 bis 10 Stunden Sonnenschein kann man erwarten. Maximal möglich wären rund 15 Stunden. Es hat also zwischen die schon Wolken, die unterwegs sind. Am Morgen sind die eher noch so vom Wallis über Tessin bis Südbünden unterwegs. Dann am Mittag und am Nachmittag gibt es eher am Jura noch, im Mittelland und später oder Voralpen wieder mehr Wolken, die die Sonne zeitweise abdecken können. Dort könnte es ganz vereinzelt und Sprutzregen geben. An den meisten Orten bleibt es aber trocken und nach einer kalten Nacht mit verbreiteter Bodenfrost haben wir den Morgen etwa 16 Grad. Dazu wird der Südwestwind im Laufe des Tages stärker.
3: Unsere Verkehrsinfo vom 6 ab 6 in der Region Bern auf der A6 Richtung Bern zwischen Ostring und Wankdorf Stau nach einem Unfall. Dann am Zürichsee auf der A3 Richtung Zürich zwischen Lachen und Wollerau Stau und bis zu 45 Minuten Zeitverlust wegen eines Unfalls. Und in der Gegenrichtung ebenfalls Stau zwischen Wollerau und Pfäffikon. Außerdem Stau in der Region Zürich auf dem Nordring Richtung St. Gallen ab Dietikon, folglich auf dem Westring ab Burdorf Süd und vor dem Nordring Richtung Bern ab Baltenswil. Weiter im auf der A1 Richtung Bern zwischen Spreitenbach und Linzburg, in der Ostschweiz auf der A1 Richtung St. Margrethen zwischen Winkeln und St. Fidden. Dann in der Zentralschweiz auf der A14 Richtung Luzern ab Rüttihof, noch in der Region Basel auf der A2 Richtung Deutschland ab dem Schweizer Halle-Tunnel sowie auf der A2 und A3 Richtung Rheinfelden zwischen Pratteln und Rheinfelden, dies wegen eines Unfalls.
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3: Wenn du eigentlich die gleiche Sprache redest und die gleich nicht verstehst, ja, gibt es A, jeder eine gute Beziehung, B, aber auch unsere vierte Landessprache Romanisch. Und von der haben wir es gerade als nächstes. Es gibt da nämlich ein Übersetzungsprogramm für alle 5 Idioms. Und die trägt mit zum Erhalt der Sprache. Lassen wir uns ein bisschen genauer an, wieso, in ein paar Minuten.

0: Der Stress zusammen mit dem Zian. How to heal. Etwa 0,5% der Schweizerinnen und Schweizer reden noch Romanisch. Das sind nicht mehr so viele. Aber für all die gibt es jetzt ein neues Übersetzungstool. Wieso, weiss unsere Frau in Graubünden. Buenos Aires, Anina.
1: Buenos Aires, Jasmin.
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0: Eigentlich redet in der Schweiz ja fast niemand mehr die vierte Landessprache. Nur gerade noch etwa 40'000 Menschen können sie noch. Eine davon, unsere Frau in Graubünden, Danina Hartmann. Hast du das Tool schon gebraucht?
1: Ja, das habe ich. Es ist ja so ein Übersetzungstool, das alles heisst. Und das übersetzt in allen Idiomen. Und das ist noch ziemlich praktisch, wenn wir mit Leuten zu tun haben, die ein anderes Idiom reden. Weil dann kann man einfach ein Wort eingeben oder eben einen Text und dann kommt es auch gerade richtig raus. Ich rede ja Puter, das, was wir im Engadin reden, und meinen Chef Sursilvan. Und wenn wir dann einmal Mails schreiben, dann müssen wir nicht mehr nachfragen, sondern können einfach kurz dort nachschauen.
0: Das heisst, dass ihr Romanen, Romaninnen euch untereinander gar nicht versteht?
1: Das ist ja so. Also von diesen 40'000, die romanisch reden, reden dann alle noch ein bisschen anders. Es gibt ja die 5 Idioms, gewisse verstehen sich gut untereinander und andere sind wirklich komplett verschieden. Das Tool macht es jetzt für die Romanischen ein bisschen einfacher und trägt so ja eigentlich auch ein Stück weit zum Erhalt der Sprache bei.
0: Aber ist denn das eine Neuheit? Gibt es das nicht schon länger, Übersetzungsprogramm?
1: Ja, es gibt so ein Übersetzungstool, und auch verschiedene. Also jedes Idiom hat eigentlich seine eigene Diktionari online. Dort kann man aber eigentlich nur einzelne Wörter übersetzen. Gewisse können auch noch korrigieren. Aber es gibt schon länger ein Tool, das heisst Supertext. Und das Programm kann aus vielen Sprachen auf Romansch Grischun, also quasi die Schriftsprache der Romanin und der Romanen übersetzen. Macht aber etwa ein bisschen durcheinander mit den Idiomen. Und das Programm «Alles», wo übrigens «Flügel» heisst, ist unter anderem von Uni Zürich und der Lia Romanche gemacht worden. Auch bei diesem Programm hat KI zuerst noch ein bisschen durcheinander gemacht mit diesen Idiomen. Aber mit viel Training, unter anderem mit Text vom romanischen Radio und Fernsehen, haben sie das dann angebracht, dass es jetzt eigentlich ziemlich gut funktioniert.
0: Und du hast vorhin noch erwähnt, dass es auch für den Erhalt der Sprache gut ist. Wieso?
1: Es gibt ja viele Romanisch Sprechende, die zwar Romanisch können, aber nicht im Ganzen so gut. Ich habe zum Beispiel im Freundeskreis auch ein paar aus dem Engadin, die sind dort aufgewachsen, in der Schule haben sie Romanisch gelernt und sind dann weggezogen. Und um dann wirklich noch auf Romanisch schreiben oder reden, ist die Hemmschwelle eben dann meistens schon noch gross. Wenn man gewisse Texte dann einfach so übersetzen kann, dann macht es das wieder ein bisschen einfacher. Und so reden oder schreiben dann vielleicht auch wieder mehr auf Romanisch, wo dann vielleicht sonst das nicht mehr gemacht hätten. Und es gibt ja viele, die hier Ferien machen und gerne das Brot in der Bäck auf Romanisch bestellen. So können sie daheim schon mal lernen. Was es aber noch nicht macht, das Programm, ist vorsagen, wie es tönt. Also da muss man dann halt gleich immer noch die Einheimischen fragen.
0: Alles. Das neue Übersetzungsprogramm für alle Romanisch Sprechenden oder die, die es eben noch lernen wollen, da sage ich nur «Grazie fitsche, bella Saira».
1: «Grazie fitsche» ist ein schwieriges Wort.
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0: Ella Henderson, Ghost, hat sie niemals. Und jetzt gibt es kurz Nachrichten mit dem Mario Sturni.
1: Mit einer groß angelegten und monatelangen Aktion ist die Polizei in Lausanne gegen einen Kriminalitätsbrennpunkt in einem Gebäude im Nordwesten der Stadt vorgegangen. Insgesamt gab es 143 Festnahmen und fast 190 Strafverfahren. Die Einsätze richteten sich gegen Drogenhandel, Geldwäscherei und Sozialversicherungsbetrug in Millionenhöhe. An der Generalversammlung des Uhrenkonzerns Swatch Group ist es zu einem Machtkampf gekommen. Ein Aktionär aus den USA fordert seit längerem, dass der Konzern unabhängiger werden soll vom Verwaltungsrat. Deshalb wollte er sich heute selbst in das Gremium wählen lassen, scheiterte damit aber, denn die Gründerfamilie Hayek vereint einen Großteil der Aktienstimmen auf sich. Und die EU lädt die in Afghanistan regierenden Taliban nach Brüssel ein für Gespräche über Ausschaffungen. Es solle um die Rückführung von Menschen gehen, die ein Sicherheitsrisiko darstellten, sagte ein Sprecher der EU-Kommission. Diese Gespräche bedeuteten aber keine Anerkennung der islamistischen Taliban.
0: Alles neu macht der Mai. Beat Sprecher vom Sport. Gilt das auch in deinem Fachbereich, eben im Sport?
2: Ja, vielleicht. Zumindest hat der ehemalige SRF-Ski-Experte Stefan Applanalp seit heute einen neuen Job. Letztes Jahr war er noch Trainer der Schweizer Skifrauen im Speedbereich. Jetzt wird er Cheftrainer der Schweizer Skicrosser und wird so der Nachfolger von Enrico Fetsch. Das bei den Frauen muss aufhören, das war schon länger klar. Seit heute weiss man jetzt auch von diesem Disziplinenwechsel. Und etwas ganz Neues hätte der Schweizer Velorennfahrer Jan Christen das Haar heute am Giro d'Italia erlebt. Er ist auf der vierten Etappe kurz vor dem Ziel aus der Spitzengruppe ausgebüxt und hat kurz vor seinem ersten Etappensieg beim Giro und sogar vom Rosa-Leader-Trikot von der Maglia Rosa können träumen. Aber im Finish ist er dann noch ein- und überholt worden. So geht der Tagessieg an Jonathan Vares aus Ecuador und das Leader-Trikot, die Maglia Rosa eben, an Giulio Ciccone aus Italien. Schade, aber doch ein guter Auftritt von Jan Christen.
0: Eigentlich würde es noch ein bisschen scheinen zu tun, aber so warm ist es nicht mal, Jörg Zock.
3: Etwa 13 Grad haben wir, also doch schon eher kühl für Mitte Mai. Und sobald die Sonne weggeht, das ist kurz vor 9 in der Fall, dann kühlt es kräftig ab. Im Laufe der Nacht geht es zu 5 gegen 0 Grad zurück und man muss verbreitet mit Bodenfrost rechnen. Morgen geht es dann aufwärts auf etwa 16 Grad. Dazu gibt es ein freundliches Gemisch aus Sonne und Wolken. Dazu wird dann vor allem am Nachmittag der Südwestwind langsam stärker.
0: Bessere Verkehrsinfo vom 6:30 in der Region Bern. Auf der A6 Richtung Bern zwischen Ostring und Wankdorf Stau nach einem Unfall. Dann am Zürichsee. Auf der A3 Richtung Zürich zwischen Lachen und Wollerau Stau und bis zu 45 Minuten Zeitverlust wegen eines Unfalls. Außerdem Stau in der Region Zürich auf dem Nordring Richtung St. Gallen ab dem Limmataler Kreuz wegen eines Unfalls vor dem Brütiseller Kreuz. Vor dem Nordring Richtung Bern ab dem Brütiseller Kreuz und weiter in der Zentralschweiz auf der A14 Richtung Luzern ab Gisikon Rot und noch in der Region Basel auf der A2 Richtung Deutschland ab dem Schweizer Halle-Tunnel sowie auf der A2 und A3 Richtung Rheinfelden zwischen Hagenau und Rheinfelden. Dies wegen eines Unfalls. Es muss mit rund 45 Minuten Zeitverlust gerechnet werden. Und wir hauen die Tasten. Viel mehr machen wir dann aber heute nicht mehr, oder? Wünsche und hoffe auf baldige Feierabend. Am Mikrofon Jasmin Pabiero.

0: Raven Lunay, Love Me Not.
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0: Dreimal gibt es einen Live diesen Monat. Sebastian Baker wird allenfalls als Ex-Hockeyer noch ein bisschen Clinch kommen mit der WM, wo dann der Freitag startet. Aber ich nehme an, das wird gut timed sein, wie seine ganzen Shows. Zum einen könnt ihr den sonntigen Kaufleute in Zürich erleben. Wie am Samstag, 23. in der Eintracht Kirchberg oder am Tag darauf, Sonntag, 24. Mai im Teatro Sociale in Bellinzona. Und dann kann man Fräulein Luise geniessen, eine junge Band aus Zürich.
3: Bitte gib mir noch
0: mit ihrem ganz eigenen Stil.
4: Ich glaube, das ist auch wirklich etwas, was sich mega entwickelt und wo vor allem auch viel durch zusammen ausprobieren und vor allem auch irgendwie sich keine Schranken setzen entsteht. Und auch daraus entsteht, dass wir alle aus mega anderen Hintergründen kommen, musikalisch.
0: Fräulein Luise, ohne Schranken live, nächsten Freitag am 22. Mai bei der Zirkus Knopf-Premiere. 20. Juni den Herzenbuchensee am Earthquake Open Air oder am 10. Juli den am Okapi Open Air in Lindenthal.
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Bern in Chanel, Steffler-Chef, hat keine Ahnung. Und so geht es genau weiter. Ende der Nachrichten mit unserem Punkt.ch, nur Nationals. Ganze Stunde lang. Mit der Hanna Gatschi. Das ist aber der neueste von Tame Impala.

0: liebe Rikscha. Ein gut, jetzt Update aus der Nachrichtenredaktion. Das ist SRF 3.
1: Die Nachrichten von SRF um 19 Uhr mit Manuela Burgermeister. Vor gut zwei Jahren stürzte im Hafen der US-Stadt Baltimore eine Autobahnbrücke ein, dies nachdem ein Schiff in einen Pfeiler der Brücke gefahren war. Jetzt hat die zuständige Staatsanwaltschaft Anklage erhoben gegen die beiden Betreiberfirmen des Schiffs und gegen einen ihrer Mitarbeiter. Er war damals der technische Leiter auf dem Schiff. Den Angeklagten wird unter anderem vorgeworfen, sie hätten die Küstenwache absichtlich zu spät über das Unglück informiert und falsche Angaben gemacht. Das Schiff war in den Brückenpfeiler gefahren, weil es wegen zwei Stromausfällen nicht mehr steuerbar war. Beim Einsturz kamen sechs Arbeiter ums Leben, die gerade mit Reparaturarbeiten auf der Brücke beschäftigt waren. Ein großer Hackerangriff auf Universitäten weltweit sorgt im Moment für Schlagzeilen. Über 9000 Universitäten und andere Bildungseinrichtungen sind betroffen, die meisten davon in den USA. Und dort haben die Angriffe für chaotische Zustände gesorgt. Digitalredaktorin Tanja Eder erklärt, was beim Hackerangriff genau passiert ist.
2: Eine Hackergruppe hat Daten von tausenden Hochschulen geklaut, und zwar indem sie ein Programm angegriffen haben, das alle diese Unis verwenden, nämlich Canvas. Das ist so ein System, mit dem man Lerninhalte und Aufgaben teilen kann, Noten festsetzen und den Studierenden auch Nachrichten senden. Die Hackergruppe hat dann Lösegeld gefordert, sonst würden sie die erbeuteten Daten veröffentlichen. Der Hersteller von Canvas hat nun verkündet, einen Deal mit den Hackern getroffen zu haben, ohne da weitere Details zu geben.
1: Bei den gestohlenen Daten handle es sich teils um heikle Informationen wie Noten, Arztzeugnisse oder private Nachrichten von Studierenden und Professoren. Die Daten sind bis jetzt nicht veröffentlicht worden. Trotzdem herrsche an US-Universitäten Chaos, sagt Tanja Eder.
2: Infolge des Hacking-Angriffs hat Canvas, dieses Programm, nicht mehr richtig funktioniert. Und zwar genau in der Zeit der Abschlussprüfungen, also der Finals in den USA. Das heisst, Prüfungen mussten verschoben und wiederholt werden. Die BBC zum Beispiel berichtet von einem Studenten, der gerade mitten in der Prüfung saß, so an den letzten Sätzen seines Aufsatzes, als diese Lösegeldforderung der Hacker auf dem Bildschirm erschien. Ja, dann war erst einmal fertig, Prüfung.
1: Sagt Digitalredaktorin Tanja Eder. Die EU lädt die Taliban, die in Afghanistan regieren, nach Brüssel ein für Gespräche über Ausschaffungen. Es solle um die Rückführung von Menschen aus Afghanistan gehen, die kein Aufenthaltsrecht in einem EU-Land haben und ein Sicherheitsrisiko darstellten, sagt ein Sprecher der EU-Kommission. Die Kommission betont, die Gespräche bedeuteten nicht, dass die EU die Taliban-Regierung anerkenne. Ausschaffungen nach Afghanistan sind umstritten, insbesondere seit der Machtübernahme der islamistischen Taliban im Jahr 2021. Das Wetter in der Nacht: kann es im Norden verbreitet Bodenfrost geben. Morgen gibt es einen freundlichen Mix aus Sonne und Wolken bei 15 bis 18 Grad. Im Süden gibt es 20 Grad. Das waren Nachrichten von Radio SRF. Verantwortlich Adrian Huber.
3: SRF Verkehrsinfo von 19.03 Uhr in der Region Basel auf der A2 und A3 Richtung Rheinfelden. Stau zwischen Hagnau und Rheinfelden, dies wegen eines Unfalls. Es muss mit rund 30 Minuten Zeitverlust gerechnet werden. Dann am Zürichsee auf der A3 Richtung Zürich zwischen Pfäffikon und Wollerau ebenfalls Stau und bis zu 30 Minuten Zeitverlust wegen eines Unfalls. Und in der Region Zürich auf dem Nordring Richtung St. Gallen ab Seebach Stau wegen eines Unfalls vor dem Brütiseller Kreuz.
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1: Beim ersten Halbfinale vom Eurovision Song Contest wird sich heute Abend durch halb Europa gesoundet. Die Schweiz ist mit der Veronika Fusaro dann erst im zweiten Halbfinale am Donnerstagabend am Start. Wir sounden uns jetzt nicht durch halb Europa, wir sounden uns dafür durch die Schweiz. Ich hoffe, ihr kommt mit. Erster Halt auf unserer Schweizer Tour, die Gina. Das ist der Valentino Vivace mit Fiore. Guten Dienstagabend.
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0: Die wunderbare Tour Tina mit «Shut the Door». Noch 10 Tage und dann kommt ihr Album «Have I Lost My Magic» endlich raus. Ich habe schon so Ohr voll nehmen und darf, glaube ich, mit gutem Gewissen spoilern. Nein, hat sie nicht ihre Magic verloren. Das magische Album, das legen wir euch jetzt schon ans Herz. Ihr hört SRF3.ch, die Sendung, wo wir jeden Abend vom 7. bis am 8. zusammen neue Schweizer Musik entdecken. Kürzlich erst gerade der neue Song von der Luzernerin «Solange». Ihre neue Single «Feel the Heat» ist erst gerade im April rausgekommen.
1: «Feel the Heat» ist, ist so ein bisschen, hat etwas Souliges irgendwie. Ein bisschen R&B auch von der Gitti und so. Es ist so eine Kooperation, die entstanden ist mit Manuel Troller, ein super, super Gitarrist, auch Schweizer Gitarrist.
0: Das hat so lange erzählt bei unseren Kolleginnen vom Female Music Special auf SRF Virus. Sie haben sie eingeladen für eine Live-Session.

0: der Song live im Female Music Special und hat auch ein bisschen mehr darüber erzählt, um was es im Song geht.
1: Es geht eigentlich um wie verschiedene Formen von Liebe und irgendwie, was gibt es noch außerhalb von der Monogamie für Beziehungsformen auch. Und das probiert das ein bisschen mit ganz alltäglichen Fragen irgendwie zu beleuchten, mit etwas, wo wir uns irgendwie alle können. Wahrscheinlich drin gesehen, auch in monogamen Beziehungen.
0: Das ganze Interview, die ganze Live-Session und die ganze Sendung, der Female Music Special, gibt es bei unseren Kolleginnen auf srfvirus.ch. Und weil es so schön war, hören wir ihn jetzt auch hier im .ch. Der Live-Song, der so lange im Female Music Special gespielt hat, «Feel the Heat».

0: live gespielt bei unseren Gespännchen von SRF Virus im Female Music Special «Feel the Heat» von der Solange, wo in der Sendung auch von der Europa-Tour als Support Act von Black Sea Dahu geschwärmt hat.
1: Ich hatte eine riesige Freude. Erstens ist das einfach so ein wunderbares Team, all die Black Sea Dahu-Leute. Ich bin so schnell irgendwie integriert worden und Teil vom Team gesetzt. Ich gar nicht, ich habe mich jetzt nie einsam gefühlt oder oh, was mache ich jetzt da? Ich kann auch ein bisschen helfen, mitschaffen bei ihnen.
0: Ja, und bei Black Sea Dahu mitschaffen, das heisst in der Regel, es gibt viel zu tun.
1: Das sind einfach Arbeitstiere. Am ersten Tag sind wir auch in München und haben zuerst mal die 1000 Kilo Merch müssen auspacken und falten schön und sortieren nach Grössen und alles. Ja, das sind dann die ersten Arbeitsstunden und nachher wird schon aufgestellt und soundcheckt und so. Aber es hat mir im Fall so gut gefallen. Ich bin richtig aufgegangen für mich in dieser Zeit, weil ich habe auch entschlossen, hey, ich mache jetzt einfach nicht noch parallel Büro und parallel das und so, sondern ich bin jetzt einfach da, wo ich bin und ich helfe denen und ich mache mein Ding und das war eine mega, mega schöne Erfahrung gewesen, ja.
0: So lange zu Gast im Female Music Special auf SRF Virus gibt es auch in der Play SRF App oder auf srf.ch/audio zum Nachlesen. Und Black Sea Dahu, wo so lange mit einer durch Europa tourt ist und mitgeschafft hat, lassen wir jetzt hier bei srf3.ch «One day will be all I have».

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SRF Verkehrsinfo von 19.32 Uhr in der Region Zürich auf dem Nordring Richtung St. Gallen. Stau ab Affoltern. Die Unfallstelle vor dem Brütiseller Kreuz ist geräumt. Eure gute Fahrt durch den Dienstagabend. Und wir sehen weiter. Kreuz und quer durch die Schweiz, kreuz und quer durch die Jahrzehnte. Und natürlich hat hier auch ein Klassikerplatz. Grauzone, Eisbär.

0: Jetzt geht's erstmal und ab sofort neu in unserer Playlist. Sober von der Lea Wildhaber, entdeckt da im .ch. Und jetzt gerade auch das erste Mal gibt's bei uns den neuen Song von The Great Stoyan Duo, den ihr vielleicht schon kennt.
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0: Schon viel gespielt bei uns im .ch mit Songs wie dem As long as I'm lost with you. Vielleicht sagen ihr auch, nein, der Name sagt mir nichts, aber die Stimme, die kenne ich doch. So ist es. The Great Stoyan Duo, das ist das gemeinsame Projekt von Benjamin Amaru und dem Gian Rosen. Johnny Slancha war auf dem Benjamin Amaru seinem Album drauf, featuring The Great Stoyan Duo. Das ist ein bisschen wie wenn man sich selber featuret. Aber ist okay, kann man machen. Wo The Great Stoyan Duo draufsteht, dort sind der Benjamin Amaru und der Gian Rosen drin. Und was dann dabei rauskommt, ist einmal mehr so schön, dass wir euch das hier im .ch zeigen wollen. Der ist ganz neu draussen, mit der Ansage, dass es bald wieder mehr neue Musik gibt von ihnen. I'm sorry. Jetzt erstmal bei srf3.ch.

kommt aus der Romandie, lebt in New York und macht sich's ab jetzt in unserer Playlist gemütlich mit seinem neuesten Song «The Arrow» der Mick Ivey. Und wenn jemand behauptet, er sei ein Kollege von Mick Ivey, er mache auch Musik, dann hat er unsere Aufmerksamkeit. Dann lesen wir sehr interessiert Twitter und genauso war es letzte Woche, wo uns ein Balthasar geschrieben hat. Er kommt von Genf. Er lebt im Moment in London, wo er als Musiker und Produzent arbeitet. Und er hat schon mit dem Mick Ivey zusammen Musik gemacht, mitgeschrieben, produziert, auch schon zusammen released. Und ich sage es mal so, ab dem Moment haben wir eine gewisse Erwartungshaltung gehabt. Er hat sie nicht enttäuscht, kommt musikalisch nicht einmal aus dem gleichen Ecken. Aber das Talent, das hat er definitiv auch. Das ist der Balthasar

0: Tirora übernimmt mit dem Sound. Tana Gage wünscht einen schönen Dienstagabend. Jetzt kommen die Nachrichten, das ist SRF 3.
1: Die Nachrichten von SRF um 20 Uhr mit Manuela Burgermeister. In der norditalienischen Stadt Varese in der Nähe der Schweizer Grenze haben Ermittlerinnen und Ermittler 8 mutmaßliche Menschenschmuggler festgenommen. Den Festgenommenen wird unter anderem vorgeworfen, sie hätten eine kriminelle Gruppe gebildet, um Migranten aus der Türkei nach Mittel- und Nordeuropa zu schleusen. Von den mutmaßlichen Schleusern haben 7 einen türkischen Pass, einer ist Italiener. Sie hätten insbesondere Kurdinnen und Kurden dabei geholfen, über den Balkan illegal einzureisen, zum Beispiel in die Schweiz, nach Deutschland oder Großbritannien. An den Ermittlungen beteiligt waren unter anderem die Mailänder Anti-Mafia-Staatsanwaltschaft sowie die Schweizer Bundesanwaltschaft. Vor gut 2 Jahren stürzte im Hafen der US-Stadt Baltimore eine Autobahnbrücke ein, dies nachdem ein Schiff in einen Pfeiler der Brücke gefahren war. Jetzt hat die zuständige Staatsanwaltschaft Anklage erhoben gegen die beiden Betreiberfirmen des Schiffs und gegen einen ihrer Mitarbeiter. Er war damals der technische Leiter auf dem Schiff. Den Angeklagten wird unter anderem vorgeworfen, sie hätten die Küstenwache absichtlich zu spät über das Unglück informiert und falsche Angaben gemacht. Das Schiff war in den Brückenpfeiler gefahren, weil es wegen 2 Stromausfällen nicht mehr steuerbar war. Beim Einsturz kamen 6 Arbeiter ums Leben, die gerade mit Reparaturarbeiten auf der Brücke beschäftigt waren. Nach dem Ausbruch des Hantavirus auf einem Kreuzfahrtschiff haben Forscherinnen und Forscher erste Virenproben untersucht. Die Ergebnisse aus den Niederlanden, Südafrika und der Schweiz zeigen, dass es sich um eine bereits bekannte Variante des Hantavirus handelt. Dieses werde in den meisten Fällen von Mäusen auf Menschen übertragen und selten von Mensch zu Mensch. Für die Ausbreitung auf dem Schiff sei nicht eine spezielle Virusvariante verantwortlich, sondern die besondere Situation auf dem Kreuzfahrtschiff, sagt SRF-Wissenschaftsredaktorin Katrin Zöfel.
2: Zusammengefasst lässt sich sagen, was auf dem Schiff geschah, ging ziemlich sicher von einer Person aus, die dann eine weitere ihren Ehemann ansteckte und dieser dann noch weitere. All das geschah, bevor auf dem Schiff strenge Infektionsschutzmaßnahmen ergriffen wurden. Wegen der relativ langen Inkubationszeit von mehreren Wochen zeigen sich jetzt noch neue Infektionen. Und all das geschah auf dem Schiff. Von Infektionsketten, die nach Verlassen des Schiffes begannen, ist nichts bekannt. Beides sind gute Nachrichten, denn sie weisen zurück auf den Ausgangspunkt. Dieser Ausbruch hat viel damit zu tun, dass das Zusammenleben auf einem Schiff sehr engen Kontakt mit sich bringt.
1: Mittlerweile haben alle Passagiere das betroffene Schiff verlassen. Wer infiziert ist, wird beobachtet oder behandelt. Wer nicht, sitzt in Quarantäne. Laut der Weltgesundheitsorganisation WHO sind 9 Menschen positiv auf das Hantavirus getestet worden. Bei 2 weiteren Fällen gehe man ebenfalls von einer Infektion aus. Das Wetter: in der Nacht gibt es im Norden verbreitet Bodenfrost. Morgen scheint trotz Wolken immer wieder die Sonne. Im Norden gibt es um 16, im Süden 20 Grad. Das waren Nachrichten von Radio SRF. Verantwortlich Adrian Huber.
3: SRF Verkehrsinfo von 20.03 Uhr. Zurzeit keine Meldungen über größere Störungen.
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3: Sind willkommen zu einem regelrechten Festival von Indie-Heldinnen. Heute Abend haben wir neue Musik von The Lemon Twigs. Ihr sehr tolles neues Album begleitet uns in der nächsten Stunde. Dann Licky Lee. Liefert uns das aktuelle Album von der Woche und heute frisch rausgekommen. Neue Musik von Block Party. Ebenfalls mit dabei Rostam, bekannt von Vampire Weekend früher noch. Er hat zusammen mit der Claro einen neuen Track aufgenommen und sie lassen wir eben auch immer wieder gern. Claro nimmt uns sanft in die Sendung Sounds rein. Der Musikabend auf SRF 3 ist da zum Horizont und Gehörgänge erweitern. Ich lasse mit.

Das ist die neue Single von Rostam zusammen mit Claro Hardy. Die zwei haben schon für die Claro ihre Mega-Hit Bags vor 7 Jahren zusammen geschafft. Jetzt ist Claro zu Gast auf dem neuen Rostam-Album. Früher ist er bei The Vampire Weekend dabei gewesen, jetzt schon ein Weile solo und als Produzent unter anderem für Georgia Claro oder Heim am Tour gewesen. Sein neues Album, das hat es in sich, American Stories heisst, kommt am Freitag offiziell raus, dass mitten ins Kriegsgeschehen zwischen den USA und dem Iran, das sind seine beiden Heimatländer, der Rostam ist iranisch-amerikanischer Doppelbürger. Und die zwei Welten versucht er nicht zu vereinen, sondern probiert Einflüsse zu lassen in seinen Sound. Man merkt, die Songs, gerade der hat in der Mitte einen Bruch drin. Das sind Welten, die nicht nur zusammenpassen. Je nachdem, wer zulässt, jetzt ganz musikalisch gesehen, in dem Fall. Ich finde es ein hochspannendes Album, das wohl nicht zu einem brisanteren Zeitpunkt könnte kommen. Rostam mit American Stories ab dem Freitag offiziell draussen und sicher in den nächsten Tagen auch noch Thema hier im Sounds. Der nächste hat es viel einfacher. Es geht um die Herkunft und die grosse Liebe. Schlussendlich ums Zuhause. Kevin Morby besingt den mittleren Westen. Little Wide Open heisst sein neues Album. Und der mittlere Westen beinhaltet Kansas City, seine Heimat, wo er aufgewachsen ist und jetzt wieder lebt, und beinhaltet seine grosse Liebe. Das ist die Sängerin Waxahachie, wo mit dem Kevin Morby aktuell ein Kind erwartet. Und die Umstände versprechen so viel Heimlichkeit, so viel Liebe, das kann fast nur ein gutes Album werden. Der Aaron Dessner hat produziert. Am Freitag ist es offiziell draussen, auch das. Und Vorabtöne sind schlicht fantastisch. Kevin Morby mit Javelin.

An dieser Stelle vielleicht ein freundlicher Reminder. Wir haben den 12. Mai 2026. Wir sind nicht Anfang 60er Jahre, auch wenn der Sound eigentlich alles sagt, wo damals Gold hat. Das sind die Lemon Twigs aus Long Island, New York. Bring You Down, eins von den Highlights auf ihrem neuen Album. Look For Your Mind ist am letzten Freitag rausgekommen. Der Track explizit inspiriert vom britischen Rockabilly-Musiker Eddie Cochran, sagt Band selber. Ihr habt wahrscheinlich da Beatles dort, Beach Boys rausgehört. Und genau das ist das Tolle am Sound von den Lemon Twigs. Wenn man irgendetwas kann anfangen mit den 60s, dann findet man seine Highlights auch oder vielleicht erst recht jetzt in dem neuen Album wirklich ein starkes Stück. Auch weil es gerade in Sachen Inhalt total im Jetzt eben 2026 ist. They gonna take my job and give it to a little machine ist ein schönes Beispiel aus den Lyrics von dem Song. Sie werden meinen Job nehmen und an eine kleine Maschine übergeben. Themen von heute mit dem Sound von damals, ein hochinteressanter Mix. Wir geniessen gerade nochmal die nächste Viertelstunde. Startet aber mit etwas, wo mir ein unendliches Rätsel ist. Und zwar, warum ist der Song nicht auf dem Album drauf? Ein Single, das die Lemon Twigs letztes Jahr rausgebracht haben. Wohl etwas vom Stärksten, was sie je gemacht haben. Eigentlich die Pfanne fertig, um auf das Album zu packen. Aber nein, I've Got a Broken Heart ist nicht auf dieser Platte. Ich möchte ihn aber spielen, weil ich ihn auch persönlich so gut finde. Das ist schlussendlich ein Qualitätsmerkmal von dem Album, weil beim Hören vermisst man den gar nicht. Lemon Twigs im Sounds.

The Lemon Twigs, Look For Your Mind, Titeltrack ab ihrem neuen Album, Platte Nummer 6 von diesen zwei Brüdern aus Long Island, New York. Nur als Teenager sind sie entdeckt worden vom Jonathan Rado von Foxygen, gerade mal auf Los Angeles eingeflogen worden, um die erste Platte zu machen. Mittlerweile sind über 10 Jahre vergangen. The Lemon Twigs findet immer mehr zu ihrem eigenen Sound Inspiration. Die bleibt, von ihrem Vater sind sie von den Beatles angesteckt worden. Da sind noch Beach Boys, Big Star und ganz viele andere dazugekommen. Aber total 60s Soundkleid von The Lemon Twigs. Im Spass nennen sie ihren Sound dann auch Mercy Beach, das ist eine Zusammenführung von Mercy Beat, dem Sound von Liverpool Anfang 60er Jahre, wo man den Beatles zuordnen kann, und einem California Sound, wo natürlich Beach Boys die grossen Vertreter sind. Mercy Beach haben sie das vor ein, zwei Jahren einmal genannt, und wenn man so will, ist das neue Album die Vollendung von dem Sound. The Lemon Twigs, wirklich absolut formstark, das ist nicht mehr ein Zitat hier ein bisschen abschauen, von dem ein bisschen näher und so tönen als ob, sondern das ist richtig ein eigener Sound geworden. Nicht zuletzt, wie wir vorher schon kurz rausgeschafft haben, weil es inhaltlich eben mit Themen von heute arbeitet. Aktuelle Texte mit 60 Sound, das sind die Lemon Twigs.

0: schönen Dienstagabend. Das ist Sounds of SRF 3, inspiriert von den Lemon Twigs. Einerseits, weil die auf ihrem neuen Album da und dort Blasinstrument sehr cool einsetzen. Andererseits, weil auch da eine moderne Band eine Tradition aufleben lässt. The Lemon Twigs mit dem Pop aus den 60s. Und die heissen Mariachi El Bronx, El Borracho, ein Track ab ihrem neuen Album namens Four. Das ist eine Hardcore-Band namens The Bronx aus Los Angeles, wo ein Mariachi-Seite-Projekt pflegt und je nach Formation mit 9 bis 15 Musikern am Start ist. SRF 3 am Abend heisst Musik entdecken. Jetzt habe ich dann gerade Musik zum Live-Erleben. SRF Verkehrsinfo von 20.39 Uhr. Zurzeit keine Meldungen über größere Störungen.
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0: Nächste Woche kommt das neue Album von der Zürcher Annie Taylor. Und das taufen sie im Plaza Zürich. Mit Tickets für die Sause nehmen wir uns an dieser Stelle einen Moment, um wieder mal zurückzuhören, was Annie Taylor in den letzten gut 5 Jahren gebracht hat, weil immer wieder gern im Sounds.

Im Sound von ja, mittlerweile 8 Jahren haben wir das erste Mal gespielt mit Teach Me Rock'n'Roll. Die Band hat sich ein bisschen vorher in den Bergen beim Snowboarden kennengelernt. Das hier war Ride High gewesen, ab ihrem zweiten Album Inner Smile vor 3 Jahren rausgekommen, produziert mit dem britischen Indie-Produzent Ali Chant in Bristol. Das neue Album, das kommt am Freitag in einer Woche und heisst in Out of Scale. Und das haben sie grösstenteils auf Tour und unterwegs geschrieben. Das ist in ganz Europa, in den USA gewesen. Annie Taylor viel unterwegs in den letzten Jahren. Und jetzt ist das ein Heimkommen im wahrsten Sinn vom Wort. Am Freitag nächste Woche, 22. Mai, taufen sie das Album im Plaza Club in Zürich. Support bringt der Urban Junior. Wenn ihr möchtet, könnt ihr dabei sein auf 0848 300 333. Plattentaufe von Annie Taylor im Plaza Zürich. Am Freitag nächste Woche, 22. Mai 0848 300 333. So wird die neue Platte tönen, unter anderem Lucidity.

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1: White Stripes, Fell in Love with a Girl, nicht nur weil es perfekt zu Annie Taylor passt, sondern weil wir heute Abend im Radio noch mehr vom Jack White werden hören. Er hat nämlich vor 20 Jahren mit seinem Projekt The Raconteurs das Album Broken Boy Soldiers rausgebracht. Zum 20-jährigen Jubiläum gibt es das heute Abend ab 10 bis 11 in voller Länge hier auf SRF 3. Bleiben noch ein bisschen mit uns für das goldige Stück aus der Indie-Rock'n'Roll-Geschichte. Shoutout an Fiona Faragier aus Buchs im Aargau. Sie wird an Annie Taylor Plattentaufe gehen. Die findet am Tag vom Release statt. Nächste Woche Freitag, 22. Mai, gibt's die neue Platte Out of Scale

Soundshörer Philipp hat uns gerade ein Bild geschickt von der wunderbaren Whiskey Brown Vinyl Edition vom Casey Musgraves Album. Middle of Nowhere haben wir letzte Woche als Sounds Album von der Woche gelost und verschenkt. Ist immer schön, wenn die Sachen dann bei heute heim auf dem Plattenspieler drehen. Gehört auch diese Woche noch zu unseren Top Songs, Sounds Top 5 immer auf der Streaming Plattform Spotify. Loneliest Girl in the World von der Casey Musgraves. Genauso wie Nia Archives mit Boys in Blue, die wir vorher gehört haben, und genauso wie Licky Lee mit Knife in the Heart.

0: EU-Ländern hingegen weniger registriert worden. Diese Zahl sank von gut 900.000 auf gut 700.000 Personen, also um mehr als 20%. In der norditalienischen Stadt Varese in der Nähe der Schweizer Grenze haben Ermittlerinnen und Ermittler 8 mutmaßliche Menschenschmuggler festgenommen. Den Festgenommenen wird unter anderem vorgeworfen, sie hätten eine kriminelle Gruppe gebildet, um Migranten aus der Türkei nach Mittel- und Nordeuropa zu schleusen. Von den mutmaßlichen Schleusern haben 7 einen türkischen Pass und einer ist Italiener. Sie hätten insbesondere Kurdinnen und Kurden dabei geholfen, über den Balkan illegal einzureisen, zum Beispiel in die Schweiz, nach Deutschland oder nach Großbritannien. An den Ermittlungen beteiligt waren unter anderem die Mailänder Anti-Mafia-Staatsanwaltschaft sowie die Schweizer Bundesanwaltschaft. Zu 2 Meldungen aus den USA. Der Chef der US-Arzneimittelbehörde FDA, Marty McCarry, tritt zurück. US-Präsident Donald Trump hat dies gegenüber US-Medien bestätigt. McCarry war seit etwas mehr als einem Jahr im Amt und stand wegen mehrerer Themen in der Kritik. Unter anderem ging es um Verzögerungen bei der Prüfung einer Abtreibungspille oder die Zulassung von E-Zigaretten. Nach dem Einsturz einer Autobahnbrücke in Baltimore mit 6 Toten hat die zuständige Staatsanwaltschaft Anklage erhoben. Dies unter anderem gegen die Betreiberfirma des Schiffs, das gegen einen Pfeiler der Brücke gefahren war und die Brücke so zum Einsturz brachte. Den Angeklagten wird unter anderem vorgeworfen, sie hätten die Küstenwache absichtlich zu spät informiert und falsche Angaben gemacht. Das Wetter: in der Nacht gibt es im Norden verbreitet Bodenfrost. Morgen scheint trotz Wolken immer wieder die Sonne. Im Norden gibt es um 16, im Süden um 20 Grad. Das waren Nachrichten von Radio SRF. Verantwortlich Adrian Huber.
1: SRF Verkehrsinfo von 21 Uhr. 2 zurzeit keine Meldungen über größere Störungen.
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1: Wie angekündigt, wird uns Sounds Album von der Woche beschäftigen, gerade im Moment. Kurz zusammengefasst schon mal, das sind Hits im Schnellfeuer. Nur eine halbe Stunde geht's, aber fast jeder Song ein Treffer. Legally hören wir gerade an, startet wir in dieser Stunde mit der guten alten Blockparty. Die haben so Fantastisches geleistet in den Nullerjahren. In den letzten Jahren, so Medium, jetzt gibt es ein neues Kapitel, brandneue Single, wie die tönt, circa am 9:30 Uhr.

Und ein schwedisches Indie-Gold zum Anführen an unser Sounds-Album von der Woche, weil da steckt auch viel schwedisches Indie-Gold drin, aber der Reihe nach. Das sind Shoutout Louds, Tonight I Have to Leave It, ab ihrem tollen zweiten Album. Das ist produziert worden von einem, der ebenfalls schwedisches Indie-Gold beherrscht, nämlich die Björn Idle.

in der Sitzen Welthit gelandet mit Peter, Björn und Sean. Damals hat er bei Shoutout Loud geholfen, aus der rumpelige Indie-Band etwas Grösseres zu formen, auch wenn das damals ein düsteres Album geworden ist, hat der ein oder andere fantastische Track drauf. Und seit Jahren mischelt eben der Björn Idling mit, wenn Likili ihre Alben macht. Und von denen ist aktuell das sechste da, es heisst «Die Afterparty». Tönt es so. Wir hören zwei Tracks, «Knife in the Heart» und «Euphoria». Das sind alles Pop-Hits. Auch wenn ganz unterschiedlich intensiv. Hört selber. Und nachher könnt ihr CDs gewinnen.

der sanfteren Nummer auf dem aktuellen Album von der Woche Lickily mit Euphoria. Sound auf SRF 3 stellt jede Woche eine Platte aufs Podest. Das heisst, wir hören sie jeden Tag und ihr könnt sie gewinnen. Der Moment kommt jetzt in Grad. Zuerst noch zwei, drei Sachen zu dem Album. Platte Nummer 6, die Afterparty von der Lickily, wo mit I Follow Rivers ein absoluter Welthit gelandet hat, gleichzeitig aber immer Indie geblieben ist und geradeaus gesagt, das gemacht hat, wo er passt. Auch so auf dem neuen Album, das ist ultra kurz, knapp eine halbe Stunde, aber sehr eingängig und wunderschöne Songs drauf. Lernen Sie im Detail kennen auf srf3.ch. Sounds von gestern sagt euch alles zu dieser Platte, die ihr müsst wissen. Jetzt dürft ihr sie haben auf 0848 300 333. Läutet mal für die CD vom Sounds Album von der Woche Lickily mit «Die Afterparty» auf 0848 300 333.

0: Immer wieder gerne einen Tauchgang ins Sounds Archiv. New Order mit Blue Monday sind das. Und der Track ist verbunden mit einer wunderbaren Absurdität, Anekdote aus der Musikgeschichte, genauso Sachen wie die SRF 3 Musikredaktion Tag ein, Tag aus gerne rausschafft. Gisela Feutz im Fall von New Order. Das ist eine Episode, wo jemand gescheiter vorher wohl mal übers Budget gegangen ist, wo die Single damals rausgekommen ist.
1: Wie ist es möglich, eine der bestverkauften Singles rauszugeben und aber gleichzeitig drauf zu zahlen? Well, wir sind im Jahr 1983 in Manchester im Büro von Factory Records, einem Indie-Plattenlabel. Der Chef sagt, hey komm, für diese Single machen wir so eine richtig abgefahrene Hülle. Es geht um einen Song «Blue Monday» von New Order. Die Single-Hülle hat ausgesehen wie ein Floppy-Disc, also auch die 5¼-Zoll-Disketten. Floppy-Discs hatten so Löcher, ein grosses in der Mitte, zwei kleinere Jungen dran. Und darum hat man dann auch in die Single-Hülle Ausstanzungen machen. Das ist aber technisch recht aufwendig und darum auch richtig, richtig teuer. Der Peter Hook, der Bassist von New Order, erzählt später:
2: «The sleeve cost 10p more than the record earned.»
1: Factory Records haben die Single für 1 Pfund verkauft, haben aber 1 Pfund und 10 Pence gezahlt für die Produktion. Also jedes Mal, wenn ein Single über den Ladentisch ist, haben sie drauf gezahlt. Es wollte im Vorfeld halt auch kein Budget machen, sagt Peter Hook, weil Budget sei langweilig.
2: It was boring to do budgets and so they didn't do it.
1: Und erst nachdem man etwa 1,2 Millionen Singles verkauft hatte, haben wir gemerkt, oh, hoppla.
2: They sold something like 1.2 million before they found out.
1: «Blue Monday» ist ein riesen Hit geworden und gehört bis heute zu den meistverkauften Singles. Nicht alle haben Löcher in der Hülle, weil bei späteren Nachpressungen hat man die Löcher mit Silberflächen ersetzt und so dann auch das Loch im Portemonnaie wieder stopfen.
0: Habt ihr das gewusst? Gisela Feutz über New Order und Blue Monday. Wenn ihr es gewusst habt, maximale Punktzahl für euch, die sogar so eine Single die High haben, schickt mir ein Foto via WhatsApp auf 079 308 3333. Nimmt mich sehr wunder. Ich weiss, das Archiv der Sounds Hörerinnen ist unerschöpflich. Es gibt maximale Karma-Punkte. Und, Sounds Götter werden euch für immer gut gesinnt. Sie nimmt mich sehr wunder, ob jemand so eine die High hat. 079 308 3333. Wenn ihr sie habt, wisst ihr jetzt, ihr habt einen guten Deal gemacht. New Order hat ihren Teil dafür zahlen. So Geschichten und Ähnliches, unter anderem, warum die Ramones wegen Paul McCartney der Ramones heissen oder warum der Rihanna ihres Umbrella auf einem Gratis-Beat basiert. Das sind Geschichten, die euch die SRF 3 Musikredaktion Tag ein, Tag aus erzählt auf dem Sender, bald online, aber aktuell im Radio. Hört fleissig tagsüber im Büro.
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0: Und dem verwünscht ihr die eine oder andere Story zum Weiterverzählen. Am Abend gibt es vor allem Musik. Für in eure Playlists im besten Fall. Die brandneue Single von Block Party heisst Coming On Strong. Die Band rund um den Kelle Okereke hat das neues Album parat. Das kommt dann im Herbst.

Aldous Harding wird immer gerne als artsy und weird beschrieben, aber wie sie Sachen verschönert, wie der Song von Perfume Genie, Snow Front Teeth, sieht auch einen tollen Gastauftritt auf einer Sleaford Mod Single gehabt. Jetzt ist die Songwriterin aus Neuseeland da mit ihrem eigenen Album. Es ist seit dem letzten Freitag draussen, heisst Train on the Island. Und ist wunderbar weird, artsy. Eben alles, was Aldous Harding verkörpert und hat so schöne Pop-Momente drauf. Ein paar von denen zelebrieren wir Montagabend im Sounds. Mit der Lea in der Beziehung sind wir wieder da. Aber macht die zur Musik entdecken auf SRF 3. Das ist der Titeltrack vom angesprochenen Album Train on the Island. Mit euch lasst heute Abend.

Die Nachrichten von SRF um 22 Uhr mit Manuela Burgermeister. Den Pensionskassen in der Schweiz geht es gut. Mit immer mehr neuen Sammeleinrichtungen gibt es aber neue Risiken, sagt unser Wirtschaftsredaktor. Und die EU hat an ihren Außengrenzen im letzten Jahr mehr Menschen abgewiesen. Gleichzeitig wurden weniger illegale Aufenthalte registriert. Das Wetter in der Nacht im Norden.

0: Aber nur noch große oder sehr große Unternehmen überhaupt eine eigene Pensionskasse. Für 3/4 aller Versicherten sind mittlerweile sogenannte Sammeleinrichtungen zuständig. Und in diesem Bereich ortet die Aufsicht neue Risiken, sagt Wirtschaftsredaktor Marcel Sigrist in der Tagesschau.
1: Denn solche Sammeleinrichtungen stehen untereinander im wirtschaftlichen Wettbewerb. Um zu wachsen, das heißt mehr Versicherte gewinnen zu können, zahlen sie unter anderem eine attraktive Verzinsung auf die Altersguthaben, weisen dagegen laut Oberaufsicht eine deutlich tiefere Reserve für schlechte Zeiten aus. Das birgt Risiken. Wie viel Wettbewerb soll es in einem obligatorischen System wie dem Schweizer Pensionskassensystem aber überhaupt geben dürfen? Aus Risikoüberlegungen heraus wohl eher so wenig wie möglich. Die staatliche Aufsicht bleibt also gefordert,
0: sagt Wirtschaftsredaktor Marcel Sigrist. An den Außengrenzen der Europäischen Union sind im letzten Jahr mehr Menschen abgewiesen worden als im Jahr davor. Etwas mehr als 130.000 Personen durften nicht einreisen. Das sind gut 7% mehr als 2024, teilt das Statistikamt der EU mit. Illegale Aufenthalte sind in den EU-Ländern hingegen weniger registriert worden. Diese Zahl sank von gut 900.000 auf gut 700.000 Personen, also um mehr als 20%. In der norditalienischen Stadt Varese in der Nähe der Schweizer Grenze haben Ermittlerinnen und Ermittler 8 mutmaßliche Menschenschmuggler festgenommen. Den Festgenommenen wird unter anderem vorgeworfen, sie hätten eine kriminelle Gruppe gebildet, um Migrantinnen und Migranten aus der Türkei nach Mittel- und Nordeuropa zu schleusen. Von den mutmaßlichen Schleusern haben 7 einen türkischen Pass, einer ist Italiener. Sie hätten insbesondere Kurdinnen und Kurden dabei geholfen, über den Balkan illegal einzureisen, zum Beispiel in die Schweiz, nach Deutschland oder nach Großbritannien. An den Ermittlungen beteiligt waren unter anderem die Mailänder Anti-Mafia-Staatsanwaltschaft sowie die Schweizer Bundesanwaltschaft. Der Chef der US-Arzneimittelbehörde FDA, Marty McCarry, tritt zurück. US-Präsident Donald Trump hat dies gegenüber US-Medien bestätigt. McCarry war seit etwas mehr als einem Jahr im Amt und stand wegen mehrerer Themen in der Kritik. Unter anderem ging es um Verzögerungen bei der Prüfung einer Abtreibungspille oder die Zulassung von E-Zigaretten. In Cannes ist am Abend die 79. Ausgabe der Filmfestspiele eröffnet worden. Bei der Eröffnungszeremonie erhielt der neuseeländische Regisseur Peter Jackson eine goldene Ehrenpalme. Jackson ist unter anderem für die Verfilmung der Fantasy-Saga Herr der Ringe bekannt. Die Filmfestspiele in Südfrankreich gehören zu den renommiertesten Festivals der Welt. Sie dauern bis am 23. Mai. Insgesamt konkurrieren 22 Filme um eine goldene Palme. Zu weiteren Meldungen des Tages in der Übersicht. Der Fahreignungstest für Seniorinnen und Senioren hat erhebliche Mängel. Das heißt es in einem Bericht, den der Bund in Auftrag gegeben hat. Es gebe Unterschiede je nach Kanton. Künftig brauche es standardisierte Abläufe und Maßnahmen und auch Fahrtests auf der Strasse. Der Fahrtest ist ab 75 Jahren obligatorisch und muss alle 2 Jahre wiederholt werden. Vor dem Gotthard-Basistunnel hat die SBB neue Sensoren installiert, um Entgleisungen schneller zu erkennen. Eine Entgleisung verhindern können die Sensoren zwar nicht, laut SBB sollen sie aber helfen, schneller zu reagieren. Entscheidend bleibe eine bessere Wartung der Güterwagen. Vor knapp 3 Jahren hatte ein Radbruch bei einem Güterwagen zur Entgleisung im Gotthard-Basistunnel geführt. Der Nord-Süd-Verkehr war wochenlang beeinträchtigt. In der Schweiz gibt es immer weniger Bauernhöfe und zum ersten Mal seit 15 Jahren ist auch die Zahl der Biohöfe gesunken. Das zeigen Zahlen des Bundes. Eine Zahl steigt jedoch, die Zahl der Frauen, die Betriebe führen, nimmt zu. Fast jeder 12. Hof wird von einer Frau geleitet. Die Börsendaten von 22.06 Uhr, geliefert von SIX. Der Swiss Market Index schließt bei 13.120 Punkten plus 0,1%. Der Dow Jones Index in New York stand kurz vor Schluss bei plus 0,2%. Der Euro wird zu 91,65 Rappen.

0: 60 gehandelt, der Dollar zu 78,06 Rappen. Das Wetter in der Nacht: gibt es im Norden vielerorts Bodenfrost. Morgen scheint trotz Wolken immer wieder die Sonne. Die Temperaturen steigen im Norden auf etwa 16 Grad. Dazu kommt böiger Südwestwind auf. Im Süden wird es rund 20 Grad warm. Das waren Nachrichten von Radio SRF. Verantwortlich Adrian Huber.
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2: Mit dem Beatsprecher am Mikrofon. Wir fangen an mit Fußball, wo vor allem der Kampf um den Abstieg aus der Super League im Fokus ist. Und zwar spielt der Tabellenschlusslicht Winterthur im letzten Grund gegen das zweitletzte GC. Winterthur braucht einen Sieg, um noch eine Chance auf den Ligaerhalt zu haben. Und nach 80 Minuten, da sieht es schlecht aus für den FC Winterthur, weil GC führt mit 3-2. Es hat zwar einen Zauberstart gegeben für den FC Winterthur. Der Gast ist nach 10 Minuten schon 2-0 vorne gewesen. Team Kasami hat zweimal nach einem Eckball getroffen. Das Anschlussgoal dann erst nach einer Stunde. Der Dirk Abels versenkt den Handspenalty. Zwei Minuten später trifft der Li Yong-Jung zum Ausgleich zum 2-2. Und dann 12 Minuten später nochmal der Dirk Abels zum 3-2 für GC. Im Fall von einem Unentschieden oder Sieg würde Winterthur oder einem Sieg von GC würde Winterthur absteigen. Sonst kommt es im letzten Spiel noch zu einem Fernduell zwischen den beiden Mannschaften. In den anderen Match, die heute noch am Laufen sind, da steht es im Le Mans Derby zwischen Servette und Lausanne 2-0. Und im letzten Heimspiel von Mario Frick als Coach vom FC Luzern gegen den FC Zürich, da steht es 1-0. Zum Radsport, und da hat Jan Christen, der junge Schweizer beim Giro d'Italia, heute fast etwas ganz Grosses geboten. Er ist auf der vierten Etappe kurz vor dem Ziel aus der Spitzengruppe rausgesprintet und ist durchaus auf Siegeskurs gewesen, was gleichzeitig auch das Leader-Trikot Malia Rosa bedeutet hätte. Aber im Finish ist er dann doch noch rund 400 Meter vor dem Ziel ein- und überholt worden. So geht der Tagessieger Jonathan Narvesos aus Ecuador, und das Leader-Trikot Malia Rosa, die ist jetzt auf der Schulter von Giulio Ciccone aus Italien. Schade, aber ist doch ein guter Auftritt vom jungen Schweizer, sagt Jan Christen.
3: Ich habe es probiert, ich wusste, dass ich in guter Verfassung bin, und heute hat man es wieder gesehen, ich bin im Finale dabei gewesen. Ich bin wieder noch dran gewesen, und ich bin sicher, in den nächsten Tagen wird es aufkommen. Es wäre ein Traum, ins pinke Trikot zu fahren.
2: Zum Wintersport: Mathilde Grumont und der Franjo von Almen sind die Schweizer Schneesportler des Jahres. Sie sind quasi von ihrem Heimatverband von Swiss Ski bei einer Gala ausgezeichnet worden. Der Franjo von Almen natürlich für seine 3 Olympia-Goldmedaillen und Mathilde Grumont für ihr Gold im Slopestyle ebenfalls bei Olympia. So viel vom Sport für heute.
4: SRF Verkehrsinfo von 22.09 Uhr. Zurzeit keine Meldungen über grössere Störungen.
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4: Von 10 bis 11 am Abend gehen wir immer in einen Meilenstein von der Musikgeschichte, und das ist Classic Indie aus den Nullerjahren, The Raconteurs. Das Projekt von Jack White und dem Brandon Benson hat 2006, vor exakt 20 Jahren, das erste Album rausgebracht. Broken Boy Soldiers ist für viele interessanter und eine Art Lieblingsding, und eben doch näher am Herz wie das, was Brandon Benson und Jack White sonst machen. Und das ist auch nicht wenig. Die Jack White muss man nicht gross weiter erklären. Vor allem legendär durch die White Stripes und den Brandon Benson. Ziemliche Anzahl Solo-Alben rausgebracht, unter anderem mit dem Highlight. Heisst Good To Me 2002 rausgekommen.

Jack White mit seinem jüngsten Release No Name ist im 2024 rausgekommen. That's How I'm Feeling hat bei gewissen Songs der Signature Jack White Sound drauf, den er mit den White Stripes damals prägt hat und auch in seinem Projekt The Raconteurs Einflüsse gelassen hat. Jack White und Brandon Benson haben vor 20 Jahren das Debütalbum rausgebracht mit The Raconteurs mit Hits wie Steady As She Goes oder Broken Boy Soldier drauf. Wir hören es gerade in voller Länge. SRF Verkehrsinfo von 22.16 Uhr. Vorsicht, eine dringende Meldung auf der A5 Solothurn Biel. In Höhe Verzweigung Lutherbach besteht in beiden Richtungen Gefahr durch Tiere auf der Fahrbahn. Und auf der A2 Basel Richtung Luzern zwischen der Verzweigung Hagnau und dem Schweizer Halle-Tunnel stockender Verkehr wegen Bauarbeiten. Am 15. Mai 2006 haben The Raconteurs Licht von der Welt erblickt mit ihrem Debütalbum Broken Boy Soldiers. Indie Rock'n'Roll, rootsy, energetisch, angeführt vom kongenialen Duo Brandon Benson und Jack White. Sie sind nicht allein gewesen. Die Band mit den beiden Musikern Jack Lawrence und Patrick Keeler ergänzt. Kein bisschen gealtert zum 20-jährigen Jubiläum. Die ganze Platte jetzt im Sounds.

Rock and Hurls Together, das war das erste Album von dem Projekt von Jack White. Vorhin gesagt, 20 Jahre rausgekommen im 2006. Wir sind etwa halben Weg durch. Broken Boy Soldiers heisst das Ding und machen weiter nach dem. SRF Verkehrsinfo von 22.33 Uhr. Weiterhin Vorsicht auf der A5 Solothurn Biel in Höhe Verzweigung Lutherbach in beiden Richtungen. Gefahr durch Tiere auf der Fahrbahn. Und auf der A2 Basel Richtung Luzern zwischen der Verzweigung Hagnau und dem Schweizer Halle-Tunnel stockender Verkehr wegen Bauarbeiten.

Die Blue Veins sind der Abschluss von unserem Trippy Sounds Archiv. 20 Jahre ist es her, seit Broken Boy Soldiers von den Raconteurs rausgekommen ist. Das erste Album von dem mega spannenden Projekt von Jack White und dem Brandon Benson. Viel haben sie nicht gemacht. 2 Jahre später nochmal eins nachgelegt und dann nach 11 Jahren Pause 2019 nochmal ein Album angelegt, ebenfalls mit ein paar richtig tollen Songs drauf. Und das ist jetzt unser «Was danach geschah» Sunday Driver von den Raconteurs. Das ist 13 Jahre nach dem Debüt. Mittlerweile auch schon wieder 6 Jahre her. Das Album hat «Help Us, Stranger» geheissen.

Das ist das Resultat von einem Spass-Experiment im Soundsarchiv. Ich habe heute geschaut, was vor exakt 5 Jahren in dieser Sendung passiert ist. Und zwar ist Mitte Mai 2021 «Don't Go Putting Wishes in My Head» von The Torres rausgekommen, bei ihrem tollen Album «Thirstier» damals. Und in den gleichen Tag der Übersong Sharon Van Etten und Angel Olsen. «Like I Used To», Sounds Rückblende, vor exakt 5 Jahren. Der Song hat es dann damals auch in die beste Liste vom Jahr 2021 geschafft. Mit dem für heute Nacht, gute Nacht. Ich bin der Andi Rohrer.

Nachrichten von SRF von 23 Uhr mit Marco Koller. Und zuerst mit Fußball. Der FC Winterthur steigt aus der Super League ab. Die Winterthurer verloren auswärts gegen den direkten Abstiegskonkurrenten GC mit 2:3 auswärts. GC spielt damit in der Barrage gegen den Zweitplatzierten der Challenge League. Ob es Aarau oder Vaduz sein wird, entscheidet sich am kommenden Freitag. In den weiteren Spielen gewann Luzern gegen den FC Zürich mit 1:0 und Servette schlug Lausanne mit 2:0. An den Außengrenzen der EU sind im letzten Jahr mehr Menschen abgewiesen worden als im Jahr davor. Etwas mehr als 130.000 Personen durften nicht einreisen. Das sind gut 7% mehr als 2024. Das teilt das Statistikamt der EU mit. Illegale Aufenthalte sind in den EU-Ländern hingegen weniger registriert worden.

und der Dow Jones Index in New York steigt ebenfalls um 0,1%. Der Euro wird zu 91,63 Rappen gehandelt, der Dollar zu 78,07 Rappen. Und noch das Wetter. In der Nacht gibt es im Norden verbreitet Bodenfrost. Morgen wechseln sich dann Sonne und Wolken ab. Im Norden bei 16 Grad, im Süden bei 20 Grad. Das waren Nachrichten von Radio SRF, verantwortlich Marco Koller.

0: Die Nachrichten von SRF um Mitternacht mit Marco Koller. Und zuerst mit Fußball. Der FC Winterthur verliert das entscheidende Spiel gegen GC und damit ist klar, Winterthur steigt ab und spielt nächste Saison in der Challenge League. Dazu gleich zuerst. Dann, den Pensionskassen in der Schweiz geht es gut. Fast keine Pensionskasse weist eine Unterdeckung auf. Und italienische Ermittler haben unweit der Grenze zur Schweiz 8 Menschenschmuggler festgenommen. Das Wetter heute, ein Mix aus Sonne und Wolken bei 16 bis 20 Grad. Ja, zuerst also Fußball. Der FC Winterthur steigt aus der Super League ab. Die Winterthurer haben auswärts gegen den direkten Abstiegskonkurrenten GC verloren mit 2:3. Lange hatte es für Winterthur gut ausgesehen, bis in die 60. Minute führte Winterthur, dann drehte GC die Partie mit 3 Toren innerhalb von 10 Minuten. Es war Paitim Kasami, der die beiden Tore für Winterthur erzielte. Er war nach dem Spiel bitter enttäuscht.
1: Wir haben ein Spiel in der Hand gehabt und dann haben wir in wenigen Minuten haben wir keine Kontrolle mehr gehabt und am Schluss sie haben das Momentum dann gewonnen und es tut unheimlich weh. Es tut uns leid, das zuerst uns an der Mannschaft und auch am Verein und klar dann auch an den Fans.
0: GC spielt damit in der Barrage gegen den Zweitplatzierten der Challenge League. Ob das Aarau oder Vaduz sein wird, entscheidet sich am kommenden Freitag. In den weiteren Spielen des Abends gewann Luzern gegen den FC Zürich mit 1:0 und Servette schlug Lausanne mit 2:0. Dann zu den weiteren Meldungen. Die Situation der Schweizer Pensionskassen hat sich letztes Jahr weiter verbessert. Und zwar das dritte Jahr in Folge. Das sei den guten Ergebnissen an der Börse zu verdanken, sagt die Aufsichtskommission der beruflichen Vorsorge. Die sogenannten Deckungsgrade der Pensionskassen lagen im Jahr 2025 im Mittel bei 117%. Fast keine Pensionskasse wies eine Unterdeckung auf. Allerdings haben nur noch große oder sehr große Unternehmen überhaupt eine eigene Pensionskasse. Für 3/4 aller Versicherten sind mittlerweile sogenannte Sammeleinrichtungen zuständig. Und in diesem Bereich orte die Aufsicht neue Risiken, sagt Wirtschaftsredaktor Marcel Sigrist.
2: Denn solche Sammeleinrichtungen stehen untereinander im wirtschaftlichen Wettbewerb. Um zu wachsen, das heißt mehr Versicherte gewinnen zu können, zahlen sie unter anderem eine attraktive Verzinsung auf die Altersguthaben, weisen dagegen laut Oberaufsicht eine deutlich tiefere Reserve für schlechte Zeiten aus. Das birgt Risiken. Wie viel Wettbewerb soll es in einem obligatorischen System wie dem Schweizer Pensionskassensystem aber überhaupt geben dürfen? Aus Risikoüberlegungen heraus wohl eher so wenig wie möglich. Die staatliche Aufsicht bleibt also gefordert,
0: sagte Wirtschaftsredaktor Marcel Sigrist in der Tagesschau. In der norditalienischen Stadt Varese, in der Nähe der Schweizer Grenze, haben Ermittler 8 mutmaßliche Menschenschmuggler festgenommen. Ihnen wird unter anderem vorgeworfen, sie hätten eine kriminelle Gruppe gebildet, um Migranten aus der Türkei nach Mittel- und Nordeuropa zu schleusen. Von den mutmaßlichen Schleusern haben 7 einen türkischen Pass und einer ist Italiener. Sie hätten insbesondere Kurdinnen und Kurden dabei geholfen, über den Balkan illegal einzureisen, unter anderem auch in die Schweiz. An den Ermittlungen war auch die Schweizer Bundesanwaltschaft beteiligt. An den Außengrenzen der EU sind im letzten Jahr mehr Menschen abgewiesen worden als im Jahr davor. Etwas mehr als 130.000 Personen durften nicht einreisen. Das sind gut 7% mehr als 2024. Das teilt das Statistikamt der EU mit. Illegale Aufenthalte sind in den EU-Ländern hingegen weniger registriert worden. Diese Zahl sank von gut 900.000 auf rund 700.000 Personen, also um mehr als 20%. Dann 2 Meldungen aus den USA. Der Chef der US-Arzneimittelbehörde FDA, Marty McCurry, tritt zurück. Präsident Donald Trump hat dies gegenüber Medien bestätigt. McCurry war seit etwas mehr als einem Jahr im Amt und stand wegen mehrerer Themen in der Kritik. Unter anderem ging es um Verzögerungen bei der Prüfung einer Abtreibungspille oder um die Zulassung von E-Zigaretten. und nach dem Einsturz einer Autobahnbrücke in Baltimore mit 6 Toten vor 2 Jahren hat die zuständige Staatsanwaltschaft nun Anklage erhoben. Und zwar unter anderem gegen die Betreiberfirmen des Schiffs, das gegen einen Pfeiler der Brücke gefahren war und die Brücke so zum Einsturz brachte. Einer der Vorwürfe, die Küstenwache sei absichtlich zu spät informiert worden. Und dann noch eine Meldung aus der Kultur. In Cannes ist am Abend die 79. Ausgabe der Filmfestspiele eröffnet worden. Bei der Eröffnungszeremonie erhielt der neuseeländische Regisseur Peter Jackson eine goldene Ehrenpalme. Jackson ist unter anderem für die Verfilmung der Fantasy-Saga «Herr der Ringe» bekannt. Die Filmfestspiele in Südfrankreich gehören zu den renommiertesten Filmfestivals der Welt. Sie dauern dieses Jahr bis am 23. Mai. Insgesamt sind 22 Filme im Rennen um eine goldene Palme. Und noch die Wetterprognose für heute Mittwoch, den 13. Mai. Trotz einiger Wolken zeigt sich immer wieder die Sonne. Die Temperatur steigt im Norden auf etwa 16 Grad. Dazu kommt böiger Südwestwind auf. Im Süden gibt es rund 20 Grad. Zunächst gibt es jetzt aber noch eine kalte Nacht, verbreitet mit Bodenfrost. Das waren Nachrichten von Radio SRF, verantwortlich Marco Koller.

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100.000 Personen, also um mehr als 20%. Dann zwei Meldungen aus den USA in Kürze. Der Senat hat Kevin Warsh, den designierten neuen Chef der Notenbank Fed, als Gouverneur der Notenbank gewählt. Das ist die Voraussetzung dafür, dass er dann auch als Notenbankchef gewählt werden kann. Diese Wahl könnte bereits heute stattfinden. Warsh soll auf Jerome Powell folgen, dessen Amtszeit am Freitag endet. Und ein Bericht zeigt, wie viel der Golden Dome kosten dürfte, das Raketenschutzsystem, das Präsident Donald Trump angekündigt hat. Nämlich rund 1,2 Billionen Dollar über einen Zeitraum von 20 Jahren. Das System soll auch moderne Hyperschallraketen abwehren können und auch Raketen aus dem Weltraum. In Wien hat der erste Halbfinale des diesjährigen ESC stattgefunden, des Eurovision Song Contest. 10 Länder haben sich dabei für den Final am Samstag qualifiziert, nämlich Griechenland, Finnland, Belgien, Schweden, Moldau, Israel, Serbien, Kroatien, Litauen und Polen. Für die Schweiz und die Sängerin Veronika Fusaro gilt es dann morgen Donnerstagabend ernst beim zweiten Halbfinal. Und noch das Wetter heute Mittwoch. Es gibt einen Mix aus Sonne und Wolken. Im Norden bei 16 Grad, im Süden bei 20 Grad. In der Nacht hat es im Norden verbreitet Bodenfrost. Das waren Nachrichten von Radio SRF, verantwortlich Marco Koller. SRF-Verkehrsinfo von 1.03 Uhr, A1 Bern in Richtung Zürich, zwischen Önsingen und der Verzweigung Herrikingen, Verkehrsbehinderung nach einem Unfall, der Standstreifen ist gesperrt.

0: Die Nachrichten von SRF um 2 Uhr mit Marco Koller. Und zuerst mit Fußball. Der FC Winterthur steigt aus der Super League ab. Die Winterthurer haben auswärts gegen den direkten Abstiegskonkurrenten GC verloren mit 2:3. Lange hatte es für Winterthur gut ausgesehen. Bis in die 60. Minute führte Winterthur, dann drehte GC die Partie mit 3 Toren innerhalb von 10 Minuten. Winterthur-Trainer Patrick Rahmen sagte nach dem Spiel, seine Mannschaft habe in den letzten Wochen zwar einen Aufwärtstrend erlebt, aber
1: es gibt auch gewisse Spielphasen, wo wir dann halt trotz allem, wenn wir gut drin sind, wieder einiges hergegeben haben. Und das ist dann am Schluss halt auch Quintessenz, dass es eben nicht ganz gelangt hat. Und das ist natürlich jetzt im Moment sehr hart und auch enttäuschend.
0: GC spielt damit in der Barrage gegen den 2-Platzierten der Challenge League. Das ist entweder Aarau oder Vaduz. In den weiteren Spielen des Abends gewann Luzern gegen den FC Zürich mit 1:0 und Servette schlug Lausanne mit 2:0. Fleisch aus Brasilien erfüllt gewisse Vorschriften der EU nicht, nämlich die Vorschriften gegen den Missbrauch von Antibiotika in der Tierhaltung. Die EU hat eine Liste veröffentlicht mit allen Ländern, die diese Vorschriften einhalten, und Brasilien fehlt auf dieser Liste. Das Land hat